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1: Hallo, hier spricht Mrs. Pepstein und ihr hört das 72-Stunden-Radioprogramm im Rahmen des Claim the Waves, der feministischen Radiotage, die in diesem Jahr in Leipzig stattfinden, die Stadt, in der auch ich lebe und seit über 20 Jahren Radio mache. Meine Liebe zum Radio ist so groß, dass ich jetzt für euch eine ganze Stunde Songs von Flinter Artists zum Thema Radio rausgesucht habe. Und da dürft ihr jetzt keine Angst haben vor allen, vor keinem einzigen Genre, denn wir hören, ihr hört auf jeden Fall sowas wie Chanson, aber auch Disco, auch Popmusik und vielleicht sogar auch ein bisschen Punk. Und vielleicht werdet ihr auch Fans von Radio, wenn ihr es noch nicht seid, wobei, wenn ihr jetzt hier gerade zuhört, seid ihr es vielleicht auch schon. Ich bin neulich gefragt worden, was ist eigentlich das Tolle am Radio machen für dich oder was?

und hängt vielleicht noch nur noch irgendwo im Äther rum, aber es ist vorbei und das mag ich eben am Radio auch, dass man das eigentlich nicht so richtig wiederholen kann, was passiert ist, auch nicht diesen Räusperer gerade. Und insofern kommt jetzt für euch ein Mix, also ihr werdet jetzt nur Musik hören in der nächsten Stunde, zum Beispiel von Beyoncé, die beschreibt, wie ihr Vater damit okay ist und ihre Mutter, dass das Radio in ihrem Zimmer steht, weil es keine Gefahr darstellt. Die Lassie Singers singen über den Radiomann, der immer im Radio sitzt und tolle, witzige Sachen sagt, aber wahrscheinlich ziemlich einsam ist. Dann hört ihr auch noch einen Song von der tollen Band Porridge Radio, die ja schon den Namen Radio im Titel tragen. Außerdem gibt es noch unseren Claim the Waves Team über Lieblingshit von Nora Radio. Du hörst mich im Radio, du hörst mich im Club mit 1000 PS durch die Hood oder so ähnlich. Und den Anfang macht jetzt eine meiner Lieblingsbands, Stereo Total, mit einem französischsprachigen Song über Ma Radio, also mein Radio. Viel Spaß beim Zuhören, mitsingen, mittanzen oder was auch immer ihr jetzt macht in der nächsten Stunde. Ich wünsche euch bei allem viel Spaß oder Entspannung oder was auch immer. Eure Mrs. Pepstein. 2, 1.

Hallo, ihr habt ein freies Radio eurer Wahl eingeschaltet. Herzlich willkommen im Radioprogramm oder wenn ihr schon länger da seid, herzlichen Glückwunsch, dass ihr zuhört beim 72-stündigen Radioprogramm anlässlich des Claim the Waves, einem feministischen Radiofestival, das 2022 in Leipzig stattfindet. Ihr habt gerade von Mrs. Pepstein, das bin ich, einen Mix gehört aus lauter Songs, die sich um das Thema Radio drehen. Vielleicht habt ihr es auch erkannt. Kommt ja öfter vor im Titel. Ja, ich hoffe, ihr hattet Spaß in der letzten Stunde und ich wünsche euch jetzt noch eine gute Zeit, entweder wenn ihr auf dem Claim the Waves sogar seid in Leipzig oder wenn ihr weiter Radio hört oder wenn euch das gar nicht gefallen hat, dann macht doch einfach selber Radio. Oder wenn es euch gefallen hat, hat es euch vielleicht auch ermutigt, selbst Radio zu machen. Bei Radio Blau in Leipzig, wo ich Radio mache, könnt ihr das zum Beispiel tun oder auch in einem anderen freien Radio eurer Wahl. Schaut einfach mal, Radio machen ist wirklich gar nicht so schwer. Tschüss, gehabt euch wohl. Zum Schluss kommt noch einer meiner allerliebsten Radiosongs von den Pop-Tarts. Tonight I turn my radio on.

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4: Hallo und herzlich willkommen hier beim anarchistischen Hörfunk. Am 26. April 2026 jährt sich die Katastrophe von Tschernobyl zum 40. Mal. Aus diesem Anlass widmen wir die April-Sendung diesem Thema. Wir werden zurückschauen und skizzieren, was eigentlich passiert ist, an die Menschen erinnern, die ihr Leben verloren haben bzw. schwer erkrankt sind und derjenigen, die trotz der Ungewissheit ihr Leben für den Rest der Welt gegeben haben. Wir sprechen mit einem Aktivisten aus Belarus darüber, wie Tschernobyl sein Leben persönlich beeinflusst hat, aber auch, wie die politische Auseinandersetzung um die Konsequenzen geführt wurden. Und wir lesen aus Svetlana Alexejewitschs Buch Tschernobyl. Anhand von Gesprächen mit Menschen, die Tschernobyl erlebt und überlebt haben, zeichnet sie ein Stimmungsbild der Zeit. Und wir schauen uns Tschernobyl heute an und reflektieren um die Frage, wie Menschen mit Technologien umgingen und ob wir in der Lage sind, aus der Geschichte eigentlich zu lernen. Im Interview mit sich selbst sagt Svetlana Alexejewitsch,

0: wie Schrecken und Ängste wissen, hat meist mit dem Krieg zu tun. Der stalinische Gulag und Auschwitz sind jüngste Schöpfungen des Bösen. Die Geschichte war stets die Geschichte von Kriegen und Feldherren. Der Krieg war das Maß des Schreckens. Darum vermengen die Menschen die Begriffe von Krieg und Katastrophe. In Tschernobyl waren fast alle Attribute des Krieges präsent. Viele Soldaten, Evakuierungen, verlassene Behausungen, die Zerstörung des normalen Lebens. Die Zeitungsberichte über Tschernobyl strotzten von militärischen Begriffen. Atom, Explosion, Helden. Das macht es schwer zu begreifen, dass wir uns in einer neuen Geschichte befinden. Die Geschichte der Katastrophen ist angebrochen. Doch der Mensch will nicht darüber nachdenken, weil er darüber noch nie nachgedacht hat. Er versteckt sich hinter dem, was er kennt. Hinter der Vergangenheit. Selbst die Denkmäler für die Helden von Tschernobyl erinnern an Kriegsdenkmäler.
1: Die Sowjetunion war der erste Staat weltweit, der im Jahr 1954 ein kommerzielles Kernkraftwerk in Betrieb nahm. 1938 wurde die Kernspaltung des Urans überhaupt entdeckt und vorerst im militärischen Kontext genutzt. Dies führte 1945 zur Zerstörung von Hiroshima und Nagasaki. Auf diese Städte wurden die ersten Atombomben geworfen durch die USA. Und bereits 1949 testete die Sowjetunion ebenfalls erfolgreich ihre erste atomare Waffe. Kurz nach dem Zweiten Weltkrieg brauchte gerade die Sowjetunion große Anstrengungen, um die Kriegsschäden zu beseitigen und den Kalten Krieg zu finanzieren, wie etwa die atomare Aufrüstung. Es gab also einen wachsenden Energiebedarf. Aber Öl, Gas, Kohle und Wasserkraft liegen in klimatisch oft ungünstigen Regionen in der Sowjetunion, weit entfernt von den Gebieten, in denen sie am meisten gebraucht würden. Deshalb werden nach 1949 Anregungen der Wissenschaft aufgegriffen, Energie aus Kernkraft zu gewinnen. Und so kommt es zu diesem ersten Kernkraftwerk. Damit hat die Sowjetunion nicht nur einen militärischen propagandistischen Erfolg, sondern auch einen wichtigen für die eigene Volkswirtschaft. Aus Alexejewitschs Buch.
0: Ein alter Imker erzählte mir, später hörte ich Ähnliches auch von anderen. Ich komme am Morgen in den Garten und irgendwas fehlt, ein vertrautes Geräusch. Keine einzige Biene war zu hören, keine einzige. Was war das? Was war los? Auch am nächsten Tag flogen sie nicht aus und am übernächsten. Hinterher erfuhren wir von der Havarie im Atomkraftwerk und das ist ganz in der Nähe. Aber lange wussten wir nichts. Die Bienen wussten Bescheid, aber wir nicht. Jetzt werde ich mich immer nach ihnen richten. Wer von uns ist also primär stabiler und ewiger auf der Erde? Wir oder sie? Wir sollten von ihnen überleben lernen. Und leben. Zwei Katastrophen trafen zusammen. Eine soziale. Vor unseren Augen zerfiel die Sowjetunion, ging unser gewaltiger sozialistischer Kontinent unter. Und eine kosmische. Tschernobyl. Zwei globale Explosionen. Die erste ist uns vertrauter, verständlicher. Die Menschen beschäftigt das Alltägliche. Wovon das Nötigste kaufen, wohin fahren? Woran glauben? Unter welcher Fahne wieder Zuflucht nehmen? Oder wie lernen wir, für sich selbst zu leben, sein eigenes Leben? Letzteres ist uns nicht vertraut. Wir können es nicht, weil wir es nie so gelebt haben. Das machen wir alle durch, jeder Einzelne. Tschernobyl aber möchten wir vergessen, weil unser Bewusstsein davor kapituliert. Eine Katastrophe des Bewusstseins. Die Welt unserer Werte und Vorstellungen ist explodiert. Hätten wir Tschernobyl besiegt oder es wirklich verarbeitet, würden wir mehr darüber nachdenken und schreiben. Aber wir leben in einer Welt und unser Bewusstsein existiert in einer anderen. Die Realität entgleitet, der Mensch kann sich nicht mehr erfassen.
1: '70 beginnt der Bau von Pripyat, eine von 9 Atomstädten. Dort sollen perspektivisch die Mitarbeiterinnen des Atomkraftwerks wohnen, gemeinsam mit ihren Familien. und der Bau des Atomkraftwerks beginnt ebenfalls in diesem Jahr. 1977 ist der erste von 4 geplanten Reaktoren bereit zu arbeiten und der 4. nimmt 1983 seinen Betrieb auf. 1986. Ein stillgelegter Kernreaktor erzeugt weiterhin eine beträchtliche Menge an Restwärme. Nach einer Notabschaltung müssen diese daher weiter gekühlt werden. Und genau dazu soll es einen Test geben. Und dieser beginnt am 25. April. Im Verlauf des Tests kommt es zu Unregelmäßigkeiten und Konflikten, sowohl im Ablauf und innerhalb der Entscheidungsstrukturen der MitarbeiterInnen. Die Reaktorleistung bricht ein und Reaktor 4 wird instabil. Im weiteren Verlauf erreicht Reaktor 4 das 100-fache seiner Leistung und explodiert genau um 1.23 Uhr und 44 Sekunden. Aufgrund einer chemischen Reaktion entsteht Wasserstoff, welcher eine zweite Explosion verursacht. Brennende Trümmer fliegen in die Luft und landen auf dem Dach von Block 3 in Tschernobyl. Das ist die Aufzeichnung des Telefongesprächs zwischen der zentralen Feuerwehrleitstelle und der militarisierten Feuerwehreinheit von Tschernobyl, Ivankova und Paleskova, sowie der Leitung der Feuerwehr am 26. April 1986.
2: Не подтвердили аварию, там произошло у них. Вот диспетчер третий сказал. Пожарная охрана.
3: Алло, Иванков.
2: Ну да.
3: Значит, вы выезжаете в Припять?
2: Алло.
3: Да, я слышу.
2: На атомную станцию выезжаете. Там 3-4 блок горит крыса.
3: Алло, Полесская?
2: Да-да.
3: Вы, значит, выезжаете на атомную станцию, там горит крыша 3-4 блока.
1: Um 1.28 Uhr verlässt die Feuerwehr die Wache. Um 2.15 Uhr nach einem Krisentreffen wird die Straße blockiert, sodass keiner in die Stadt rein oder raus kann. Am Morgen um 6.35 Uhr sind mittlerweile 37 Feuerwehreinheiten mit insgesamt 186 Feuerwehrleuten vor Ort. Alle Brände sind gelöscht, mit Ausnahme des Brandes im Inneren von Reaktor 4. Sonntag, 27. April. Hubschrauber führen erste Abwürfe von Sand, Bohr und Blei über Reaktor 4 durch. Es wird eine Sperrzone von 30 Kilometer Radius um das Kraftwerk eingerichtet. Mit der Einrichtung der Sperrzone ging die Evakuierung der Städte Pripyat und Tschernobyl sowie Kopatschi und weitere Dörfer einher, die sich innerhalb dieses Gebietes befanden. Den Menschen wurde nicht gesagt, dass sie nie wieder nach Hause kommen dürfen. In Belarus werden 1986 insgesamt 96 Dörfer und Siedlungen evakuiert und 216.000 Hektar Land gesperrt. Die Sperrzonen bestehen bis heute. Wir lesen weiter aus Alexejewitsch.
0: Woran erinnere ich mich noch? Gleich in den ersten Tagen nach dem Unglück verschwanden alle Bücher über radioaktive Strahlung, über Hiroshima und Nagasaki, sogar über Röntgenologie aus den Bibliotheken. Auf Anweisung von oben hieß es, damit keine Panik entsteht, zu unserer eigenen Beruhigung.
1: Montag, 28. April. In Schweden werden als erstes erhöhte Radioaktivität bei einer Routinekontrolle festgestellt und die Moskauer Fernsehnachrichten melden, dass sich im Kernkraftwerk Tschernobyl ein Unfall ereignet hat. In der weiteren Berichterstattung werden allerdings alle Darstellungen des Westens dementiert. Es wird an 2 Todesopfern festgehalten und 197 Menschen im Krankenhaus. Alles andere wird als Propaganda abgetan. Und am 1. Mai finden wie gewohnt große Paraden in den Hauptstädten Kiew und Minsk statt.
0: Ich bin kein Humanwissenschaftler, ich bin Physiker. Daher Fakten, nur Fakten. Für Tschernobyl wird man eines Tages Rechenschaft ablegen müssen. Die Zeit wird kommen, da man Rechenschaft ablegen muss, wie für 1937. Und wenn es erst in 50 Jahren sein sollte, und wenn die Leute dann alt sein sollten oder tot, sie müssen sich dafür verantworten, sie sind Verbrecher. Man muss die Fakten erhalten, die Fakten. Man wird sie eines Tages fordern. An dem Tag, am 26. April, war ich in Moskau auf Dienstreise. Dort erfuhr ich auch von der Harabarie. Ich rufe den ersten Sekretär des ZK Belarus, Sionkov, in Minsk an. Versuche es einmal, zweimal, dreimal, bekomme aber keine Verbindung. Ich erreiche seinen Assistenten, der mich gut kennt. Ich rufe aus Moskau an, verbinden Sie mich mit Sionkov. Ich habe dringend Informationen über die Havarie. Ich gehe über die Regierungsleitung, trotzdem ist bereits alles unter Verschluss. Sobald man über die Havarie spricht, reißt die Verbindung ab. Sie überwachen natürlich alles, hören ab, klar, wer das ist. Die entsprechenden Organe, der Staat im Staate. Und das, obwohl ich den ersten Sekretär des ZK anrufe. Und ich bin Direktor des Instituts für Kernenergie an der Akademie der Wissenschaft Belarus. Professor, korrespondiertes Mitglied. Aber auch von mir werden Informationen geheim gehalten. 2 Stunden brauche ich, bis Sionkov persönlich den Hörer abnimmt. Ich berichte. Die Havarie ist ernst zu nehmen. Nach meinen Berechnungen, ich hatte schon mit einigen Leuten in Moskau gesprochen, hatte alles durchgerechnet, bewegt sich eine radioaktive Säule in unsere Richtung, auf Belarus zu. Wir müssen dringend die prophylaktische Jodbehandlung der Bevölkerung einleiten und alle aussiedeln, die in der Nähe des Kraftwerks wohnen. Bis zu 100 Kilometern müssen Mensch und Tier herausgeschafft werden. Man hat mir schon berichtet, sagt Sionkov. Es war ein Brand, der bereits gelöscht ist. Ich verliere die Beherrschung. So ein Betrug, offensichtlicher Betrug. Jeder Physiker sagt Ihnen, dass etwa 5 Tonnen Graphit pro Stunde verbrennen. Sie können sich vorstellen, wie lange das Ganze brennt. Ich fahre mit dem nächstbesten Zug nach Minsk. Eine schlaflose Nacht. Morgens bin ich zu Hause. Ich messe die Schilddrüse meines Sohnes. 180 Mikroröntgen pro Stunde. Damals war die Schilddrüse ein ideales Messgerät. Ich brauche Kaliumjodid. Das ist gewöhnliches Jod. Auf ein halbes Glas Fruchtsaft 2 bis 3 Tropfen für Kinder, 3 bis 4 für Erwachsene. Der Reaktor hat 10 Tage lang gebrannt. 10 Tage lang hätte man es verabreichen müssen. Keiner hat auf uns Wissenschaftler und Mediziner gehört. Die Wissenschaft hat die Politik gedient. Die Medizin wurde in die Politik hineingezogen, natürlich. Der 29. April, ich erinnere mich ganz genau. Den Daten nach, schon um 8 Uhr früh sitze ich im Empfangszimmer von Sionkov, versuche immer wieder zu ihm vorzudringen. Man lässt mich nicht zu ihm. Es geht bis 5:30 Uhr abends. Ich zeichne das Bild, das ich an dem Tag zuvor gesehen hatte. Wir müssen die Menschen in Sicherheit bringen. In der Ukraine, dort habe ich schon angerufen, hat die Evakuierung begonnen. Was rennen ihre Strahlenmesstechniker durch die Stadt und machen Panik? Wir dürfen nicht vergessen, es herrscht kalter Krieg. Wir sind von Feinden umgeben. Auf unserer Erde lagerten bereits tausende Tonnen Cäsium, Jod, Blei, Zirkonium, Cadmium, Beryllium, Bor, eine unbekannte Menge Plutonium. Insgesamt 450 Typen Radionuklide. Ihre Menge entsprach 350 Bomben, die auf Hiroshima abgeworfen wurden. Man musste über Physik sprechen, über die Gesetze der Physik. Aber man sprach über Feinde, man suchte Feinde.
1: Einen Monat nach dem Unfall ist die Gefahr aber lange nicht gebannt. Deshalb kommt die Idee auf, eine Betonkonstruktion zu errichten, der sogenannte Sarkophag. Am 20. August wird der Internationalen Atomenergieorganisation ein umfassender Bericht vorgelegt, auf Russisch. Darin heißt es dann, dass es eine außergewöhnliche Abfolge von Nachlässigkeit, Missmanagement und Verstößen gegen Sicherheitsvorschriften gab. Nachdem zuerst die Katastrophe auf menschliches Versagen zurückgeführt wurde, wird später klar, dass es sich um grundlegende Konstruktionsfehler in diesem Reaktortyp handelt, die bereits bekannt waren. Im Dezember des gleichen Jahres wird dann über dem 4. Reaktor der Sarkophag, also diese Betonabdeckung, fertiggestellt. Sie soll die Umwelt vor Strahlen schützen. Für den Bau wurden 300.000 Tonnen Beton und 6.000 Tonnen Metallkonstruktion verwendet. Außerdem geben sowjetische Wissenschaftler bekannt, dass die Lebensdauer dieses Sarkophags maximal 20 bis 30 Jahre ist. 1989 wird entschieden, die Reaktoren 5 und 6 nicht fertig zu bauen.
0: 1989, 26. April, der dritte Jahrestag. 3 Jahre nach der Katastrophe. Aus der 30-Kilometer-Zone wurden die Menschen umgesiedelt, doch noch immer lebten über 2 Millionen Belarussen auf verseuchtem Terrain. Sie waren vergessen worden. Die belarussische Opposition hatte für diesen Tag eine Demonstration angekündigt. Als Reaktion darauf kündigte die Regierung einen Subotnik. In der ganzen Stadt hingen rote Fahnen. Es gab mobile Verkaufsstände mit Dingen, die damals Mangelware waren. Räucherwurst, Schokoladenkonfekt, löslicher Kaffee. Überall fuhren Milizautos herum. Männer in Zivil waren unterwegs, fotografierten. Aber das war neu. Sie wurden nicht mehr beachtet. Die Angst von früher war weg. Die Menschen versammelten sich vor dem Tscheljuskin-Park. Es kamen immer mehr. Gegen 10 waren es schon 20 bis 30.000, laut Angaben der Miliz, die später im Fernsehen genannt wurden. Und die Menge wuchs mit jeder Minute. Damit hatten wir selbst nicht gerechnet. Alles war auf den Beinen. Wer konnte sich diese Menschenmenge entgegenstellen? Punkt 10 setzte sich die Kolonne wie geplant in Bewegung über den Lenin-Prospekt in Richtung Stadtzentrum, wo eine Kundgebung stattfinden sollte. Unterwegs schlossen sich uns immer neue Gruppen an, die in den Seiten- und Parallelstraßen gewartet hatten, in Hauseingängen. Ein Gerücht machte die Runde. Miliz und Militärpatrouillen haben die Zufahrtsstraßen zur Stadt blockiert. Busse und Autos mit auswärtigen Demonstranten werden angehalten und zurückgeschickt, aber niemand gerate in Panik. Die Menschen stiegen aus und kämen uns zu Fuß entgegen. Das wurde per Megafon verkündigt. Über die Kolonne ertönte ein lautes Hurra. Die Balkone waren brechend voll. Alles war auf den Beinen. Die Menschen winkten uns zu, grüßten uns mit Tüchern und Kinderfähnchen. Da bemerkte ich, und alle sprachen plötzlich davon, die Milizleute waren auf einmal verschwunden. Und die Jungs mit den Fotoapparaten, wie ich es heute sehe, sie hatten den Befehl erhalten, sich zurückzuziehen, hatten sich in die Höfe verkrümelt und ihre Autos unter die Planen ihrer LKWs. Die Regierung hielt sich zurück, wartete ab. Die Regierung war erschrocken. Die Menschen liefen weiter und weinten, hielten sich an den Händen. Sie weinten, weil sie ihre Angst besiegt hatten. Sie hatten sich von der Angst befreit. Die Kundgebung begann. Die Frau kam mit ihren Kindern auf die Tribüne. Die beiden lachten schon lange nicht mehr. Machen keinen Unfug, tollen nicht draußen herum. Sie haben keine Kraft mehr. Sie sind wie alte Leute. Eine Liquidatorin, als sie ihre Kleiderärmel hochstreifte und der Menge ihre Arme zeigte, sahen alle, dass die Arme voller Geschwüre waren, voller Schorf. Ich habe die Wäsche unserer Männer gewaschen, die am Reaktor arbeiteten, erzählte sie. Sie wusch meistens mit der Hand, denn es waren zu wenige Waschmaschinen gebracht worden. Und durch die Überlastung gingen sie schnell kaputt. Ein junger Arzt, er verlas zu Beginn den Hippokratischen Eid. Er berichtete, alle Daten über strahlenbedingte Erkrankungen würden als geheim oder streng geheim unter Verschluss gehalten. Medizin und Wissenschaft würden in die Politik hineingezogen. Es war ein Tschernobyl-Tribunal.
1: 1992. Die ukrainische Regierung schreibt einen internationalen Wettbewerb für Vorschläge zum Ersatz des damals sehr schnell errichteten Sarkophags über Reaktor 4 aus. Damals gehen 394 Beiträge ein. Ein einzigster schlägt vor, eine Konstruktion in Form eines Schiebebogens zu bauen. Eine Studie bestätigt, dass tatsächlich die Anwendung dieser Methode das Risiko einer schädlichen Strahlenbelastung für die Bauarbeiter deutlich verringert. 2000, 14 Jahre nach der Katastrophe, wird Reaktor 3, der letzte noch im Betrieb befindliche Reaktor, abgeschaltet. 2011, das ukrainische Katastrophenschutzministerium hat offiziell mit der Genehmigung von Touristenreisen begonnen. Jedes Jahr besuchen mehr als 10.000 Touristinnen Tschernobyl. Das Magazin Forbes bezeichnet die tote Zone sogar als eine der exotischsten Reiseziele der Welt. Vor allem Menschen aus dem Westen mit viel Geld nutzen diese Gelegenheit. 2016. Die neue Sicherheitshülle, wie sie genannt wird, wird im November über ihren Bestimmungsort gerollt. Sie ermöglicht nun den Abbau des Sarkophags und die Beseitigung des radioaktiven Materials. Diese neue Hülle über dem alten Sarkophag soll eigentlich für 100 Jahre halten und die Welt vor der Strahlung schützen. Wir haben heute Vadim in der Sendung, einen Anarchisten, politischen Aktivisten aus Belarus. Hallo.
4: Guten Tag.
1: Wann hat in deinem Leben Tschernobyl das erste Mal eine Rolle gespielt?
4: Das ist eine komplizierte Frage, weil ich denke, es hat eine Rolle gespielt, bevor ich in dieser Gehirn war, wann ich konnte also überhaupt Sachen verstehen. Also ich war ab komplett Anfang irgendwie beeinflusst, weil mein Vater war irgendwie auch also Liquidator. So lang wie ich erinnere ich auch also Tschernobyl als Teil von meinem Leben sozusagen in einer Form oder andere. Und natürlich erstmal war das also mehr so gesundheitliche Fragen von mir oder von Leuten, die sind drumherum von mir. Ja, das war immer irgendwie da in Gesellschaft. Am Ende, Belarus ist so ein kleines Dorf und es ist auch also von einer Seite vielleicht viel Leute, aber für diese Art und Weise von Katastrophe, das war ziemlich wenig Leute und sehr konzentrierte Land. Deshalb waren wir so von Gefühl ganz viele betroffen von dieser Situation.
1: Ich sah das gerade ganz konkret aus. Du hast gesagt, gesundheitlich hatte ich das betroffen.
4: Na, es gab unterschiedliche Unterstützungsprogramme. Damals, also in Sowjetunion natürlich, war es nicht so groß, so irgendwelche Kinder zu unterstützen oder Liquidator zu unterstützen. Aber nach Sowjetunion kam ziemlich viel Finanzierung von unterschiedlichen Seiten. Also auch westliche Länder waren interessiert, irgendwie Leute zu helfen. Und es gab also unterschiedliche Foundations, die haben dann Kinder nach Westen und Südeuropa mitgebracht. Also wenn du redest mit unterschiedlichen Leuten aus diesem Gebiet, dann ganz viele würden dir erzählen, also sie waren dann für ein, zwei Wochen irgendwo in Urlaub mäßig. Das war nicht richtig Urlaub, das war so Gesundreise, wo du warst auch also teilweise so ein Mensch, der ist interessant für irgendwelche Recherchen für medizinische Personal im Westen. Du kannst Leute helfen, aber auch also von Leuten lernen irgendwie und so weiter und so weiter. Ja, das war ein Punkt und natürlich anderer Punkt war, dass in Krankenhäuser oder in Polikliniken Leute würden also mehr recherchiert, manchmal also mehr nachgeguckt. Du hast diese medizinische Karten in Polikliniken, wo du weißt, dass also es gibt so diese sehr junge Leute, die haben so dicke Buch schon geschrieben in diese medizinische Karte und du weißt es, also ziemlich oft war das verbindet an Krebsgeschichten und so weiter. Es gab auch also so lange, wie ich erinnere, auch also Hospice-Projekten würden auch also nicht direkt von den Staat finanziert, stattdessen von irgendwelchen Privatinitiativen, um also diese Kinder, die sind betroffen von Krebs, von Blutkrebs und so weiter, diese Familien und Kinder zu unterstützen. Ich denke, das war erste Erfahrung. Aber dann durchleben, natürlich würdest du also auch irgendwelche Sachen erleben, spezialisierte Schulen und so weiter. Zum Beispiel in Uni gab es auch also bei uns einen Teil von Plätzen in Universität, die würden reserviert für Kinder, die kommen aus Tschernobyl-Gebieten, um also Programme zu unterstützen, Leute aus dieser Orten. Und ja, also diese Leute waren auch also sehr kaputt im Vergleich auch zu uns. Also es ist so krassere, unterschiedliche Schritte sozusagen, ne, dass es gibt irgendwelche Kinder aus Hauptstadt oder aus irgendwelchen größeren Orten im Norden von Belarus, die sind in einer Form betroffen. Und dann siehst du Kinder, die kommen aus Süden und du denkst, ich bin komplett in Ordnung im Vergleich, also mir geht gut, wir müssen hier nicht über etwas reden. Und dann später, es war auch also interessant, weil manche Leute und manche Kinder haben diesen Spezialstatus gekriegt, also ich erinnere mich nicht, was ist Formulierung, aber am Ende, dass das Staat anerkennt, dass du bist direkt betroffen von Tschernobyl-Katastrophe und da kannst du irgendwelche so Kleinigkeiten kriegen, zum Beispiel, also ich weiß nicht, billiger öffentlicher Verkehr und so weiter. Aber auch zum Beispiel, wenn Diktatur verfolgt dich, also den Staat macht dich rein ins Gefängnis, da gab es auch Gesetze, die haben gesagt, dass Leute aus Tschernobyl gebeten müssen dann Minimum kriegen und nicht mehr. Und ich erinnere mich, dass ein Freund von mir war dann in Gefängnis mit dieser Status und sie haben dieser Status einfach aberkannt, um also Mensch zu verurteilen, also richtig, genau. Und das war auch also ziemlich größere Dinge, dass du hast auch, also so politische Aktivisten sind betroffen von einer Seite, von dieser Katastrophe, von anderer Seite. Staat hat also zu Gesicht gemacht, als ob es ist seriöse Thema, wir unterstützen Leute, aber dann plötzlich, wenn es kommt zum Auseinandersetzung, dann ist es egal am Ende.
1: Du bist ja Anarchist und als politischer Aktivist und du hast gerade schon darüber gesprochen, wie das in der Form auch Aktivisten betrifft, aktiv gewesen in Belarus. Hat das Thema Tschernobyl da für dich in der politischen Arbeit eine Rolle gespielt?
4: Ja, also bestimmt. Und ich denke nicht nur für mich und nicht nur für anarchistische Teil des Widerstand gegen Diktatur. Stattdessen, also für die ganze Bevölkerung politisch war größere Thema. Und zum Beispiel diese Protesten, die kamen in Sowjetunion-Zeiten, das war schon ein beeinflussender Punkt. Also dass Leute in Belarus kamen auf die Straßen, während es herrscht so ganz krassere Diktatur des Proletariat, des bolschewistischen Partei. Später, wir sind aufgewachsen auch mit so ganz großem Ressentiment von unseren Eltern, von Gesellschaft, wie Staat hat diese Thema behandelt überhaupt. Und es gab so soziale Kürzungen die ganze Zeit, also Anfang 90er und dann bis jetzt, ne, haben sie die ganze Zeit gekürzt. Kleinigkeiten, die Leute haben gewohnt in dieser ersten Jahren des Tschernobyl-Katastrophe. Und da war es auch also sehr politisch drin, sozusagen. Und dann eine von ersten, ich denke, so politische Engagementen waren rumherum Tschernobyl. Also erstmal Tschernobyl-Demonstration, also an Erinnerung an Tschernobyl-Katastrophe, war eine von erlaubten Demonstrationen bis 2014, war es noch 15. Und da haben Leute diese Möglichkeit benutzt, um politische Präsenz zu zeigen gegen Diktatur. Und das belarussische Regime hat probiert, das zu ignorieren, dann zu besetzen und so weiter und so weiter. Und ich denke, für ganz viele Teile der Gesellschaft, dieses Thema war politisiert und politisiert auch als Teil so Kampf gegen Diktatur. Und am Ende, also es gab auch diese Gespräche, dass also diese Atomkraftwerken und Atomenergie in moderner Form oder in dieser Form, die wir kennen aus Tschernobyl und dann später, das ist auch also hochzentralisierte Struktur, die braucht also diese konzentrierte Macht und so weiter. Und für uns, das war auch also, es geht also dieser Kampf für die Zentralisierung des Macht bedeutet auch Kampf gegen diese Megaprojekten, Mega-Energieprojekten, die würden dann nur stärken des Autoritarismus.
1: Kannst du noch ein bisschen mehr darauf eingehen, welche Rolle Anarchistinnen über die Jahrzehnte in diesen Protesten gespielt haben?
4: Es gab ziemlich kleine anarchistische Bewegungen in Sowjetunion und nach Sowjetunion-Kollaps kam größere Interesse zu diesen Ideen wieder, weil Anarchisten waren eine von großen Feinden des Sowjeten, also kapitalistischer Westen und bla bla bla. Und dann in 90er gab es schon Gespräche, als Lukaschenko zur Macht kam, ob neue Atomkraftwerke muss gebaut werden. Es gab also Moratorium nach 86 bis, ich denke, 99 war dieses Moratorium oder 98. Und Lukaschenko probierte diese Zeitfenster zu nutzen, um neue Projekte zu bauen. Und da haben sich also neu gewachsene anarchistische Bewegung oder Leute aus anarchistischer Bewegung ziemlich stark engagiert und größere Kampagne gestartet, auch mit Unterstützung von so Anti-Atom-Lobby aus Russland, also auch anarchistische Aktivisten und zusammen mit ziemlich größerer Menge von so Wissenschaftler aus belarussischer Wissenschaftsakademie haben sie geschafft, dieses Moratorium zu verlängern, also für 10 Jahre. Und in Geschichte, es steht so, dass Anarchisten haben also mehr oder weniger große Rolle gespielt, das zu stoppen. Und dann ab 2006, 2007 gab es wieder Gespräche, weil es kam also wieder, also diese 10 Jahre waren vorbei und Lukaschenko wollte wieder bauen. Und da Anarchisten waren schon größere, ich denke, die stärkste Teil am Ende von dieser auch Anti-Atomkraft-Bewegung in Irland. Und da gab es auch Repressionen gegen Menschen. Leute wurden festgenommen für Flugblätterverteilung und so weiter. Oder für Beteiligung an nicht sanktionierte Kundgebungen. Was war alles also politisch außer dieser Tschernobyl-Demonstration? Und während Tschernobyl-Demos, Leute würden festgenommen und so weiter und so weiter. Also das war alles also ziemlich großer Kampf. Die war also auch sehr kompliziert, weil von einer Seite es gab Anarchisten, die hatten diese Prinzipien des Gegenatomkraftwerks, gegen diese Geschichten über friedliche Atom sozusagen. Und dann von anderer Seite, also Teile von dieser liberalen Opposition waren nicht richtig dagegen. Also sie waren für Atomkraftwerken. Die großen Probleme, die sie hatten, waren Geschenk gebaut ist und nicht sie haben Möglichkeit, es zu bauen.
1: Das heißt, tatsächlich waren diese Demonstrationen gegen oder zum Jahrestag am 26. April in Belarus auch immer ein Ort, an dem Anarchisten mit auf die Straße gegangen sind?
4: Ja, ja. Also es war super viele Leute zu irgendwelchen Zeitpunkten. Es war so mehrere hunderte Leute von anarchistischer Bewegung. Und es gab auch also Kampf gegen Anarchisten von belarussischer Opposition. In 2009, ich denke, oder 2010 haben sie gesagt, sie dürfen nicht rein, weil also ihr nehmt zu viel Platz. Und wenn ihr probiert zu kommen, also wir würden belarussische Riot Cops nutzen, um Rucksäcke kontrollieren und anarchistische Banner und Fahne zu konfiszieren. Also wir würden sozusagen proaktiv mit belarussischem Regime kooperieren, um gegen Anarchisten zu kämpfen sozusagen. Und das war also für anarchistische Bewegung ganz klar. Das passierte, weil Anarchisten hatten mehr und mehr Platz genommen auf diese Demonstrationen, haben mehr und mehr Aufmerksamkeit gekriegt und oppositionelle Politiker hatten Angst, dass also mehr und mehr Leute würden sich mehr an anarchistischer Bewegung irgendwie beteiligen und weniger an irgendwelche andere Sachen. Das zeigt also, dass anarchistische Bewegung hat also ziemlich lange in belarussischer Widerstand gegen Diktatur, gegen diese opportunistische Atomkraftwerkengeschichten ziemlich große Rolle gespielt, nicht nur in unserer Köpfe, aber auch für Gesellschaft. Dass also Leute brauchen diese Anknüpfpunkte, wo sie können vorstellen, das macht Sinn. Nicht irgendwelche Gespräche über größere Atomkraftwerken, die würden von USA gebaut, stattdessen also über Geschichte zu lernen, über Risiken zu reden und so weiter und so weiter. Also das war sehr gute Erfahrung sozusagen. Und wie gesagt, also weil Belarus ist ein kleines Dorf, du kannst also ziemlich viel beeinflussen von diesen Debatten in Gesellschaft, obwohl man, du kannst denken, ja, Diktatur kannst du nichts beeinflussen, aber das war nicht die Realität. Also es gab ziemlich viele Leute, die Anarchisten getroffen haben damals, wo Gespräche wurden geführt, entweder in Minsk oder in kleinen Städten oder in Staat, wo in der Nähe würde dieses Atomkraftwerk gebaut.
1: Wir wissen, dass es heute ein Atomkraftwerk in Belarus gibt, und zwar an der litauischen Grenze. Wie erklärst du dir, dass es letztendlich möglich war?
4: Ich denke, in den 90er, Lukaschenko hat nicht genug, oder hat mehr verstanden, dass er hat nicht genug Macht, um dieses Projekt durchzudrücken. Und vielleicht aber auch also Gefühl mehr für Unabhängigkeit und so weiter. Weil am Ende Projekt, die existiert jetzt in Belarus, dieses Atomkraftwerk, ist auch ziemlich größere politische Projekt. Es ist nicht so, dass Belarus ist irgendwelche größere industrielle Hub, die braucht super viel Energie und braucht dieses Atomkraftwerk. Stattdessen, es war so politischer Stunt. Und politischer Stunt, die hat ziemlich größere Verbindung mit Russland gemacht, weil Russland war verantwortlich für diesen Ausbau und so weiter und so weiter. Und für russischer Staat, das war ein wichtiger Indikator, dass Lukaschenko bleibt in dieser Sphäre von Kontrolle von Russland. Also wenn du verschuldet bist, ist es genauso wie Banken verschulden dich und du bist dann abhängig von diesen Banken. Staaten machen auch das. Ne? Und jetzt Belarus verschuldet sich mit russisches Rosatom und schuldet da Milliarden. Und Ich erinnere mich, es gab keine Möglichkeit, das zu stoppen, ich denke, insgesamt, weil Entscheidung war schon betroffen von Lukaschenko und Lukaschenkos politisches Kerne. Und der einzige Punkt, was könnte damals beeinflussen diese Situation, ist Ende des Diktatur. Das passierte auch nicht in 2010. Und dann haben sie diese Atomkraftwerk für mehrere Jahre gebaut, mit mehreren Geschichten, mit mehreren Anekdoten, mit mehreren Katastrophen, die potenziell da stehen in Luft. Ein Teil von dieser, also es ist zwei Reaktoren, ich denke aktuell, die arbeiten. Und mit diesen zwei Reaktoren, ein ist ziemlich oft aus. Ihr könnt also lesen, was passierte mit diesen Reaktoren in der Vergangenheit. Es hat angefangen in diesem Zeitpunkt, wo Belarus war ziemlich nah an Russland in 2010, 2011. Sie waren so sehr, also belarussische Regierung war sehr abhängig von Russland. Und so hat es beendet am Ende. Also das Belarus ist jetzt abhängig von Russland in so viele unterschiedliche Varianten. Das Atomkraftwerk ist nur ein Teil von diesem Gespräch. Aber dieser Kampf gegen dieses Atomkraftwerk hat, ich denke, ganz viele unterschiedliche Leute zusammen mitgebracht. Also es war auch größere Wissenschaftler aus Sowjetunion-Zeiten, aus unterschiedlichen Ländern, aus Ukraine, Belarus, Russland und so weiter. Die haben gesagt, das soll nicht passieren und so weiter. Und es war sehr viele Leute, die verstehen, worüber reden sie. Und es war ganz klar, dass es so ganz krass geprägte ideologische Projekt. Also zum Beispiel jetzt, sie reden über, okay, wir haben dieses Atomkraftwerk gebaut, wo soll dieser ganze Atommüll gelagert werden? Und sie wissen nicht. Sie machen jetzt Fragebogen in unterschiedlicher Teil des Landes und fragen Leute, wollt ihr ein Atommüll-Ecke haben oder nicht? Also das war nicht richtig durchgedacht, die ganze Projekt. Und sie haben einfach Geld reingeworfen und jetzt, es gibt auch Gespräche, dass, also sie wissen nicht, was mit dieser Strom zu machen. Es war Idee, sie würden es verkaufen an Litauen. Jetzt können sie es nicht machen, weil, also Litauen will nichts mit Belarus haben. Und deshalb, also dieses Atomkraftwerk auch steht als so Monument des belarussischen Diktatur in dieser Kampf zwischen so, wo Lukaschenko geht und so weiter und Monument, die belarussische Bevölkerung würde bezahlen, also ziemlich lang.
1: Du hast das jetzt so aus dieser Perspektive beleuchtet, dass es so ein politisches Projekt ist vom Regime. Wie würdest du sagen, sieht die Bevölkerung das?
4: Es gab Protesten, vor Ort, es gab Protesten in Minsk. Leute haben probiert zu organisieren sich. Es gab auch also Protestproben, sich zu organisieren in dieser formalistischen Weg, weil zum Beispiel du musst irgendwelche offene Treffen machen, bevor du baust dieses Atomkraftwerk, wahrscheinlich Gesetz aus Sowjetzeiten noch. Und da haben sie einfach Leute aus unterschiedlichen Fabriken von Staat mitgebracht, in größere Saal reingesetzt, dass Leute, die in Opposition zu diesem Projekt dürfen, überhaupt nicht reinkommen. Also es gab schon so von einer Seite dieses Spiel um Legalismus und Proben, es irgendwie legalistisch zu bekämpfen. Es gab auch also Proben, es mehr so mit irgendwelchen Straßenaktivismus zu machen. Aber zu diesem Zeitpunkt, also 2010, haben sie das beschlossen, ich denke. Das war schon klar, dass belarussische Regierung und Regime ist konsolidiert genug, um dieses Projekt zu bauen. Und wie gesagt, also es gab Leute, die haben schon ziemlich viel Repressionen gekriegt und so weiter. Es gab damals Leute, die haben gesagt, ja cool, also sie bauen jetzt Atomkraftwerk, hier kommt Jobs und so weiter. Also das ist gleiche Geschichte wie überall mit größeren industriellen Projekten. Jetzt haben diese Leute herausgefunden, dass niemand braucht sie im Atomkraftwerk. Sie haben einfach Mitarbeiter von anderen Orten mitgebracht. Also Leute, die haben Uni-Ausbildung und so weiter. Und ob es hat sich so krass verändert, das ist kompliziert zu sagen, weil niemand war in dieser Astraverz und rumherum, um mit Leuten zu reden. Aber allgemein in Belarus, diese Geschichte mit Atomkraftwerk hat nicht so viel verändert für normale Leute, für einfach tägliche Leben. Es ist nicht so, dass Stromenergie, also Strompreis ist runtergegangen, weil Atomkraftwerk und so weiter und so weiter. Stattdessen also bis irgendwelche Zeitpunkte in Vergangenheit, es gab noch soziale Projekte, um Energiepreise unten zu haben und so weiter. Und seit diese Atomkraftwerke existiert, also Energiepreise sind nach oben gegangen, trotz Atomkraftwerk. Deshalb also für Leute haben sie nicht so viel profitiert von dieser Mythologie des billiges Atomenergie. Und zwischendurch, ich denke, es gibt schon Angst, dass es kann nochmal passieren. Und wenn du redest mit Leuten, dass Leute haben irgendwo diese J-Geschichten und so weiter. Und das ist etwas, was ich denke, als Kinder oder als Erwachsene nach Tschernobyl ganz viele Leute haben mitgekriegt, dass es waren nicht kleine Dinge, die einmal passiert und alle haben vergessen. Stattdessen, also es bleibt in dein Gehirn irgendwie so reingebrannt, dass Leute erinnern diese Katastrophe. Und dann, wenn jemand baut neue Dinge, die kann gleiche Sachen machen, obwohl sie erzählen, ja, es ist super sicher, super sicher, super sicher, wie immer. Trotzdem gibt es diese Angst und Unsicherheit und so weiter.
5: Grandfather is liquidated. I very thanks my grandfather because he's saved my life, my parents' life. It is very important to remember.
1: Das war ein Ausschnitt aus der Doku Die übersehenen Kämpfer. Wir haben im Beitrag schon mehrmals über sie gesprochen. Die Menschen, die in Tschernobyl gearbeitet haben. Die Menschen, die das Feuer gelöscht haben, die Umgebung gesäubert. Die Menschen, die den Sarkophag gebaut haben, kontaminierte Gebäude, Wälder und Gerätschaften abgerissen und begraben haben. Menschen, die Straßen gebaut haben, Ärztinnen, LehrerInnen, Köchinnen, WäscherInnen, FahrerInnen, Bauarbeiterinnen jeglicher Couleur. All diese Menschen, die damals geholfen haben, die Welt vor einer noch größeren Katastrophe zu retten, heißen LiquidatorInnen. Das sind Menschen, die nach der Nuklearkatastrophe von Tschernobyl an der Eindämmung des Unglücks beteiligt waren, um die ionisierende Strahlung zu liquidieren. Daher der Name. Insgesamt gibt es etwa 800.000 Menschen. Tatsächlich gibt es keine genaue Anzahl.
0: Einmal kommen wir spätabends zurück. Wir arbeiteten immer 12 Stunden am Tag, ohne freie Tage. Zum Ausruhen blieb nur die Nacht. Wir fahren also in unserem Schützenpanzerwagen. Jemand geht durch ein leeres Dorf. Wir kommen näher. Ein junger Mann mit einem Teppich auf dem Rücken. In der Nähe ein Schiguli. Wir halten an. Der Kofferraum ist voll von Fernsehen und Telefonapparaten. Der Schützenpanzerwagen stößt zurück und drückt den Schiguli platt wie eine Konservenbüchse. Keiner sagt ein Wort. Wir begruben den Wald. Wir sägten die Bäume bis auf 1,5 Meter ab, wickelten die Stämme in Plastikfolie und wälzten sie in einen Mugolnik. Ich konnte nachts nicht schlafen. Wenn ich die Augen zumachte, sah ich, wie sich etwas Schwarzes bewegte, drehte, wie lebendig, lebende Erdschichten mit Käfern, Spinnen, Würmern drin. Ich kannte ihre Namen nicht, ich wusste nicht, wie sie heißen. Einfach Käfer und Spinnen, Ameisen. Kleine und große, gelbe und schwarze, so bunte. Bei einem Dichter habe ich mal gelesen, dass Tiere ein Völkchen für sich sind. Ich habe sie zu Dutzenden, zu Hunderten, zu Tausenden umgebracht, ohne ihre Namen zu kennen. Ich habe ihre Behausungen zerstört, ihre Geheimnisse, habe begraben, begraben. Die Männer haben Wodka getrunken, Karten gespielt, waren hinter Frauen her, haben Kinder gezeugt. Haben viel über Geld gesprochen. Aber für Geld wurde dort nicht gearbeitet. Kaum einer machte es nur für Geld. Gearbeitet, weil es sein musste. Man sagte uns, arbeitet. Fragen wurden nicht gestellt. Wir träumten von Beförderungen. Wir tricksten, klauten, hofften auf versprochene Vergünstigungen, auf eine Wohnung außerhalb der Warteschlange, um aus der Baracke herauszukommen, auf einen Kindergartenplatz. Ein Auto. Einer von uns war feige. Der hatte Angst, das Zelt zu verlassen und schlief sogar in einem selbstgemachten Gummianzug. So ein Feigling. Er wurde aus der Partei ausgeschlossen. Er rief: Ich will leben.
1: An diese Menschen denkt heute kaum jemand mehr. Erinnert wird vielleicht an den Orten, aus denen sie gekommen sind. Denkmäler gibt es in Belarus, in der Ukraine, in Tadschikistan und anderen Orten. Aber eben nur an den Orten, wo die Menschen herkamen. Der Rest der Welt spricht oder denkt und erinnert selten an sie. Dabei waren das die Menschen, die ein größeres Unglück verhindert haben, die das Feuer gelöscht, den Sarkophag gebaut und die Strahlung eingeschlossen haben. Ohne sie wäre Tschernobyl eine noch viel größere Katastrophe geworden und wir verdanken ihnen viel. Viele kämpften um Anerkennung. Ja, es gab Medaillen am Anfang für viele, aber die konnten keine Leben retten. Viele Menschen kämpften jahrzehntelang um medizinische Versorgung, um das Nötige für den Alltag. Viele kämpften gegen soziale Isolation und Ausgrenzung. Die Entschädigung wurde damals in der ehemaligen Sowjetunion festgelegt. Nach dem Zerfall dieser lag die Aufgabe bei den einzelnen Nationalstaaten. Die Zahlungen und Unterstützung ist immer weniger geworden. Dabei haben diese Menschen ihr Leben riskiert. Über die Todeszahlen wird bis heute gestritten. Und es wird wohl nie abschließend geklärt. Ein offizieller Bericht der Internationalen Atomenergiebehörde und der Weltgesundheitsorganisation geht von weniger als 50 Toten aus, die direkt in Verbindung mit dem Unfall stehen. Und schätzungsweise 4000 Menschen, die infolge der Katastrophe an Krebs starben. In einem 2006 veröffentlichten Other Report on Chernobyl ist von bis zu 60.000 Krebstodesfällen die Rede. Der Blick geht hierbei oft nur nach Russland, Belarus und in die Ukraine. Tatsächlich wurden Liquidatoren aus vielen ehemaligen Sowjetrepubliken rekrutiert. Alexei Jablokow von der Russischen Akademie der Wissenschaft geht von weitaus größeren Opferzahlen durch Tschernobyl aus, nämlich 1,44 Millionen Toten weltweit.
0: Ich habe keine Angst mehr vor dem Tod, dem konkreten Tod, aber ich weiß nicht, wie ich sterben werde. Ein Freund ist gestorben, er wurde immer dicker, schwoll an, wie ein Fass. Und ein Nachbar, der war auch dort gewesen, als Kranfahrer. Er wurde ganz schwarz wie Kohle und ist bis auf Kindesgröße zusammengeschrumpft. Ich weiß nicht, wie ich sterben werde. Wenn ich um einen Tod bitten könnte, dann würde ich mir einen normalen Tod wünschen, keinen Tschernobyl-Tod. Nur eins weiß ich genau. Mit meiner Diagnose lebe ich nicht lange. Wenn ich nur spüren würde, wann es soweit ist. Eine Kugel in den Kopf. Ich war auch in Afghanistan. Das ist leichter mit der Kugel.
1: In der Sendung haben wir bisher sehr viel zurückgeschaut, was ist historisch passiert, konkret in Tschernobyl, die Konsequenzen davon ein Stück weit betrachtet, darüber gesprochen, wie in Belarus dagegen protestiert wurde. Das ist alles, ist das irgendwie weit weg und lange her, aber tatsächlich ist Tschernobyl ein Ort, der nach wie vor eine Relevanz hat?
4: Na, ich denke, die größere Nachrichten in den letzten Monaten oder in den letzten Jahren waren über den Krieg und was Krieg macht mit diesem Gebiet überhaupt. Und da kommt wieder diese Geschichte mit Angst. Und ich denke, es kommt auch parallel zu Verständnis, dass Russland, also vielleicht irgendwann, also in der Vergangenheit, wenn Sowjetunion da war, hat Russland belarussische Bürger und also Ukrainer als Teil des Imperiums gesehen und etwas, was ressourcenmäßig geschützt werden muss. Ne? Jetzt ist es nicht so. Und da kommt dann Angst, dass sie können also ganz viel Schaden einrichten. Also nicht so, wie es war vorher, so einfach etwas passiert und dann wir würden es probieren zu vergraben stattdessen. Also sie würden mit Absicht Schaden machen. Und da haben wir gesehen, diese Geschichte mit Drohnenangriff auf Tschernobyl. Und da war auch also dann Überlegung, ey, theoretisch, sie können es ausnutzen, um Leute zu terrorisieren. Also sie können weiter Atomenergie und Atomkraften nutzen, um Sachen kaputt machen. Also das ist also schon ein größerer Angriffspunkt. Also so ist es, ich denke, im Kopf, dass also Tschernobyl ist nicht etwas, was in Vergangenheit, aber es ist etwas, was wir haben erobert aus Sowjetimperium und es bleibt dort und wir müssen mit dieser Situation weiterleben, auch mit diesen Territorien, die komplett verschmutzt sind. Das ist alles also, was nicht nur in unsere Generation würde weggehen, stattdessen also es ist noch Generationen nach uns würden Tschernobyl erinnern, weil es ist so ziemlich größerer Teil des Landes, die unbenutzbar ist. Und diese größere, ich würde nicht sagen eine Bombe, aber diese größere nukleäre Scheiß, die steht in der Mitte von Europa und niemand weiß, was mit denen zu machen und nur unter einfach irgendwelche Beton zu vergraben und dann nächste kommt und muss es Neues etwas machen mit dieser ganze Geschichte. Und es ist sehr komplizierte Gespräche, weil während diese Widerstandssituation gegen belarussische Atomkraftwerk, wir haben auch gesehen, wie krass ist diese Atomlobby im Fall von Belarus von Rosatom, die probiert es also zu zeigen, dass Tschernobyl war also ganz kleine Sache, nur ein paar Dutzende Leute gestorben, alles ist tippitoppi und so weiter. Und ich denke, das ist auch also sehr gefährlich und wir wissen nicht, was die Konsequenzen von Tschernobyl, die kommen dann in 30, 40, 50 Jahren für Leute, die wohnen in Gebieten oder nahe zu diesen Gebieten. Und es gibt Gefahr, dass wir würden das nie rausfinden, weil Leute, die haben diese Information, die haben Zugang zu dieser Information, würden diese Information nie geben und würden es als streng geheim für immer halten. Wie es ist mit größeren Imperien, die wollen nie dann irgendwelche Fälle bearbeiten, stattdessen einfach probieren, es zu vergessen. Und ich denke, mit Tschernobyl ist es sehr kompliziert zu vergessen.
1: Es ist auch ähnlich wie in Fukushima, wo diese ganzen Firmen oder dort auch in Fukushima ja genauso die Frage der, wie viele Leute waren eigentlich betroffen, dieselbe Debatte war, dieselbe nicht geklärte Debatte war und auch ganz viele Unklarheiten über das eigentliche Ausmaß von dem, was da eigentlich letztendlich passiert ist, gibt. Am Beispiel von Belarus können wir eigentlich sehen, dass Menschen nicht so viel aus der Geschichte gelernt haben, weil der Umgang und der Neubau mit dem Atomkraftwerk, würde ich sagen, im Vergleich dazu, wie mit der Gesellschaft umgegangen wird, wie eben genau diese ganzen Konsequenzen und Folgen von Tschernobyl nicht bearbeitet wurden, weder auf einer sozialen Ebene noch auf einer medizinischen Ebene, sondern am Ende ist es kapitalistische Interessen oder imperiale Interessen, die solche technischen Projekte ermöglichen.
4: In erster Linie, ich würde sagen, dass es nicht so, Menschheit lernt nichts. Es ist ganz spezifische Leute, die machen diese Entscheidungen. Entweder ist es vielleicht ein bisschen größere Gruppe oder im Fall von Belarus sehr kleine Gruppe, die würde das entscheiden. Und unser Lernprozess als Gesellschaft, als Menschheit ist sehr behindert von diesen kleinen Gruppen von Menschen, die haben mehr Macht, um unsere Lernprozess zu überschreiben und zu sagen, nee, das ist alles Quatsch, alles ist gut. Und in dieser Fall, Informationskrieg spielt sehr größere Rolle. Und deshalb, also wir verlieren unsere Möglichkeit zu lernen als Gesellschaft, wenn Leute entscheiden. Da kommt dann so noch dazu eine Schicht. Es gibt ziemlich krassere Teil der Gesellschaft mit sehr viel Macht, Geld, whatever haben sie, die ist nicht interessiert in diese Unterrichten von Geschichte. Sie sind mehr interessiert in Profiten, die würden nicht nur heute produziert, aber was kommt morgen? Und im Fall von diesen Profiten denken sie nicht so viel an Konsequenzen. Und das haben wir also gelernt durch letzten 20 Jahren von ökologischer Kampf gegen Klimakatastrophe. Das kapitalistische Kerne interessiert sich nicht um, was passiert dann mit die ganze Gesellschaft. Also sie würden dann an Mars irgendwelche Kolonie bauen oder in Bunker sich vergraben. Ganz viele Leute haben gelernt, dass es gibt Klimakatastrophe. Und dann es gibt ganz wenig Leute, die sagen nein. Und manche sagen aus ideologischen Gründen nein. Und manche sagen einfach aus Profitgründen nein und wollen weiter Maschine führen. Und deshalb also haben wir heutzutage zum Beispiel dieser größere Boom mit KI, die braucht super viel Energie. Und plötzlich dann kommen irgendwelche Typen und sagen, ah ja, wir können kleine Atomkraftwerke bauen für Google Datazentrum. Und dann du denkst, ja, weil alle wollen krassere technologische Sprung schaffen und niemand denkt, es kann Konsequenzen kommen. Ich denke, wir würden uns in andere Katastrophen finden, sehr locker, weil am Ende also Leute, die fahren, dieser Zug, an dem wir alle sitzen, sind nicht Leute, die können, wie man fährt, Zug und nicht wissen, was Zug ist überhaupt und dass wir sind alle irgendwie auf dieser Erde und würden alle zusammen sterben, wenn alles ist scheiße. Und ich denke also, da gibt es auch Analogie zwischen dieser Atomkraftwerken und Atomgeschichte, dass es wird so Leben verändern, dass wir würden leben in ein Paradies. Haben nicht geschafft bis jetzt, wie wir sehen, ne? Und mehr Menschen, die ich kenne, haben geleidet von diesem Paradies. Genauso hören wir heute KI-Geschichten, ne? Dass also es wird ein neuer Paradies, es wird eine neue Paradigma, wie Leute leben miteinander und so weiter. Und natürlich wird das also ziemlich viele Sachen im Leben verändern. Die Frage ist, ob es muss so schnell gemacht werden, wie es ist jetzt gefordert und dann super gefährlich sein. Oder du kannst Sachen entwickeln im Laufe, wo alles wird also sicher gemacht und wir würden dann zu irgendwelchen Lösungen kommen, die würden nicht die ganze Menschheit kaputt machen, diese Planete machen kaputt, die ganze Leben auf dieser Planete machen. Weil also ich halte am Ende modernen Kapitalismus verantwortlich für Klimakatastrophe, aber auch für solche Sachen wie Tschernobyl. Und Leute können sagen, ja, Tschernobyl war ein kommunistisches Land und bla bla bla. Denn also dieser Kampf für ideologische Gewinn über wer ist zuerst am meisten produktiv und so weiter, das war auch Kampf in dieser kapitalistischen Welt und kommunistischer russischer Reich oder egal wie heißt es, also war auch nicht kapitalistlos sozusagen.
1: Weil das diese Verknüpfung gerade mit diesem, ich fand es spannend, dass du vorhin gesagt hast, um vielleicht nochmal so eine andere Richtung zu gucken, dass genau diese Kritik an autoritären Regimen auch eine Kritik an zentralisierter Energie ist und dieser Form von Energie. Und ich denke, das ist sowas, finde ich, was wir uns mitnehmen müssen, warum es wichtig ist, weiterhin gegen Atomkraft zu protestieren und auf die Straße zu gehen.
4: Was kommt auch dazu, ist diese Paradigmen von wie interagierst du mit der Welt. Deshalb also diese konservative Kräfte sind so begeistert von all diesen Megaprojekten, weil es ist so Gefühl, ah ja, wir haben Probleme mit Energie, wir würden eine größere Dinge bauen und dann alles wird gut. Und ich denke, wir müssen weg von dieser Paradigmen insgesamt gehen, wenn wir wollen überleben in dieser Planete, weil Verantwortung muss dann gehalten werden, nicht in dieser, ah, jemand kommt und rettet uns, jemand kommt und baut diese größere Dinge, die wird alle gut machen. Stattdessen, also wir müssen alle überlegen, was bedeutet das, dass wir konsumieren super viel Energie und machen irgendwelche Bitcoin-Scheiß und generieren irgendwelche Scheiß für unsere TikTok und so weiter. Also wie viel Schaden macht diese westliche Gesellschaft, diese erste Welt sozusagen an die ganze Welt? Und ja, also das muss gebrochen werden. Und ich denke, Kampf gegen diese Energiemegaprojekten ist verknüpft an dieser Kampf für Gerechtigkeit, für also Gleichheit in Gesellschaft gegen kapitalistische Denkmuster und gegen autoritäre Staaten, die würden dann das unter Kontrolle halten.

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Ihr hört Recycling unter dem Titel 22. Juli. Neonazistische Terroranschläge in München und Utøya. Es ist Juli 2026. Am 22. Juli jährt sich sowohl der neonazistische Terroranschlag in Utøya, Oslo, Norwegen, der 2011 stattgefunden hat, als auch der neonazistische Terroranschlag im und am Olympia-Einkaufszentrum, kurz OEZ, in

0: sie ihn, der in München ermordet wurde. Sie sprechen mit uns über den Tag des Anschlags, die mühevolle Aufarbeitung des Anschlages und die Initiative München erinnern, in der sie mit anderen organisiert sind und für den 10. Jahrestag des Anschlages mit anderen ein vielfältiges Programm erstellt haben. Im zweiten Teil sprechen wir mit der Gruppe Oslo Utøya München, 22.07. nicht vergessen, aus Jena, die beide Anschläge aufeinander beziehen und selbst Gedenk- und Erinnerungsarbeit leisten und organisieren. Mit ihnen werden wir über den Anschlag in Oslo und Utøya sprechen, Verbindungen zu München herstellen und zugleich über verschiedene Formen des Gedenkens und Erinnerns sprechen. Starten wir nun mit dem ersten Teil der Sendereihe, in dem wir mit Neide und Schülemann Dajicik, den Eltern von Hüseyin, der in München beim Anschlag auf das OEZ ermordet wurde, sprechen. Ja, herzlich willkommen und schön, dass ihr euch in München die Zeit genommen habt, mit uns im Freien Referendarkombinat Hamburg zu sprechen. Es ist wirklich schwer, natürlich so ein Gespräch über den rechten Terroranschlag in München am OEZ, der sich dieses Jahr zum 10. Mal jährt, irgendwie zu beginnen.
1: 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Radyo kanalımıza sohbete katıldığınız için. 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
1: Auch für uns bedeutet es etwas. Es macht uns glücklich, dass das Gespräch zu uns gesucht wird und das an die Öffentlichkeit weitergetragen wird. Ja, das tut gut, das zu erleben.
0: Dann soll auch hier auf jeden Fall der Rahmen für euch geschaffen werden. Und ich denke, das wäre schön, wenn ihr euch einmal kurz vorstellt für die Hörenden. Wer seid ihr?
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3: Ben de Süleyman Dayıcık, Hüseyin Dayıcık'ın babasıyım. 10 sene önce kaybetmiş oğlumun babası.
1: Ich bin Naide Dayıcık, ich bin Hüseyin Dayıcık's Mutter. Ich bin Süleyman Dayıcık. Ich bin Hüseyin Dayıcık's Vater. Vor 10 Jahren habe ich meinen Sohn verloren.
0: Genau, ihr seid die Eltern von Hüseyin. Wer war er?
1: 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Hüseyin kimdi?
2: Hüseyin gurur duyulacak bir çocuktu. 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
1: Hüseyin war jemand, auf dem man stolz sein konnte. Er war mein Sohn. Er war ein Mensch voller Liebe zu anderen Mitmenschen und er war ein fröhlicher Junge. Senin için nasıl birisiydi Hüseyin?
3: Hüseyin iki olan bir kız, üçüz kardeşlerdi. O üçüz kardeşlerden Hüseyin iki kardeşine de destek olabilen biriydi.
1: Er war zu sein, also er hatte eine Schwester, einen Bruder, sie waren Drillinge und er war derjenige, der seine beiden Geschwister jederzeit unterstützt hat.
3: O kendini gerçekten dünya insanlarına çok fazla sevdirmişti kendini. 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Hiç kimseye bir kötülük yapmamıştı. 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
1: Er hat es geschafft, dass jeder ihn mochte. Er hatte nur Gutes für seine Mitmenschen übrig und auch vollbracht. Çünkü konuya yedini demiştim. Sevgi dolu. Herkes onu seviyor.
3: Evet.
1: Herkese yardım ediyor.
3: Evet.
1: Und er hat es zusätzlich auch so gehabt, dass er wirklich jeden mochte. Aber leider ist er wegen diesem einen Menschen von uns gegangen.
2: Bir kişi değil sadece. Kişiler.
1: Nicht nur einer. Es waren mehrere.
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1: Er hatte mitbekommen, wie die rechte Szene erstarkte und wozu sie auch in der Lage war, den Menschen mit Migrationshintergrund anzutun, und hat das für sich klangheimlich beschlossen und uns mitgeteilt, dass es doch gut wäre, wenn nach seiner oder nach Beendigung seiner Ausbildung die Familie nach Griechenland ziehen könnte.
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1: Wie jeder Mensch haben wir auch Vorstellungen gehabt, wie wir unser Leben leben wollen und auch den Rest des Lebens verbringen wollen. Aber leider ist es nun so, dass wir diese Träume, Vorstellungen nicht mehr haben und dass das mit ihm auch gegangen ist.
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1: Meine zwei beiden Kinder, meine Tochter, die hat jetzt eine kleine Familie gegründet, und mein Sohn, der ist zwar noch ledig, aber selbst er träumt davon, sein Leben dann in Griechenland weiter aufzubauen.
3: Bu arada ne kadar da kalsak, yaramızı saracak herhangi biri olmadığını fark ettim.
1: Egal wie lange wir hier sind, ich sehe inzwischen es auch ein, dass es nicht möglich ist, dass unsere Wunde heilt.
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1: Ständig mit dieser Angst zu leben und auch mit diesen Gedanken zu leben, wird was passieren. Meine Kinder sind draußen unterwegs, sind sie in Sicherheit. Das hat auch unserer Gesundheit zugesetzt. Also seit 10 Jahren haben wir auch unsere Gesundheit nicht mehr.
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1: Es gibt zum Beispiel ab und zu mal Übungen von der Bundeswehr, die wir mitbekommen, auch mit Schießübungen verbunden. Und wenn wir das hören, oder ich das höre zum Beispiel, dann erwacht diese Angst wieder und ich kann nicht mehr schlafen, als Beispiel.
3: Ben evlenmeden önce gemiciydim. 1980 senesinde almaya geldim. 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
1: Ich habe auf einem Schiff gearbeitet und bin 1980 nach Deutschland gekommen und habe aber, bevor ich gekommen bin und Deutschland ausgesucht habe, davor recherchiert und Deutschland war ein relativ sicheres Land für mich.
3: Ama 2016'da gördüm ki Münih polisi bizleri koruyamadı. 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
1: Aber 2016 habe ich gesehen, dass die Polizei uns nicht beschützen kann, dass sie aus der Grenzregion Österreich zum Beispiel 2500 zusätzliche Beamten anfordern mussten, um ihrer Aufgabe nachzukommen.
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1: Das was...
2: Anlayamadım ben o şeyi.
1: Ich habe Schwierigkeiten manchmal so etwas zu verstehen. Die Station der Polizei, die Inspektion, ist sehr nah eigentlich an dem Tatort. Sollten in wenigen Minuten die Beamten eigentlich eintreffen. Doch sie haben lang gebraucht, 15 Minuten. Und dann nach 25 Minuten waren da plötzlich viel, viel mehr Polizisten da. Heißt es, dass sie das schon vorher gewusst haben. Und dann kamen sie alle dazu. Da komme ich durcheinander.
3: O olayda herhangi bir aileyi çocukların yanına bırakmadılar.
1: An dem Tag haben sie keine Familienangehörigen zu den Verletzten, zu den Kindern zugelassen.
3: Olay 6'ya 15 kala oldu. Bize gece saat 3.30'da haber verildi.
1: Es ist viertel vor sechs passiert. Und wir haben um 3:30 in der Nacht erst, wurden wir informiert.
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2: Mesela bütün o hastaneleri biz araştırdık ama hiçbir yerde bulamadık. 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
1: Jemand, der sein Kind vermisst. Das ist schon sehr schlimm für einen Elternteil. Wir wurden einfach nicht informiert und Neide sagt, wir haben ihn überall in den Krankenhäusern gesucht und nicht gefunden.
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1: Wir haben zum Beispiel einen Nachbarn, er ist auch Polizist gewesen. Auch ihn haben wir zum Beispiel gefragt, ob er uns was sagen kann, aber leider sagte er, wurde ihnen auch nichts gesagt, also keine Informationen bekommen.
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1: Der Polizeibeamte, der uns die Todesnachricht überbracht hat und uns die Ausweise von unserem Sohn übergeben hat, also die Gesundheitskarte, die Bankkarte und den Personalausweis, den habe ich gefragt, also Sven, den habe ich gefragt, wieso es halb vier ist, dass er, also wieso er bis jetzt um halb vier gebraucht hat, um mir diese Nachricht zu überbringen. Und dieser Beamte, der mir diese Karten überreicht hat, sagte er, wir hatten keinerlei Ausweisedokumente von ihrem Sohn. Also es ist so, wie wenn er uns auf dem Arm nehmen würde.
3: Ve kapıyı açtı, dışarı çıkarken tekrar döndü. 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
1: Und als er rausgehen wollte, die Tür geöffnet hat und sich wieder umgedreht hat und ich mich gefragt habe, will er mir noch was Wichtiges sagen? Hat er gesagt, Sie brauchen nicht traurig sein, er ist ganz schnell gestorben.
3: Yani bir polisin o aileye o sözleri konuşması beni çılgına çevirdi.
1: Also, dass ein Beamte das einfach so sagt, das hat mich rasend gemacht.
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1: Süleyman hatun.
2: Yemeklerini bile onlar taşıdı.
1: Süleyman hatun noch davor gesagt, die Polizei muss ausgebildet werden. Zum einen, wie eine Nachricht an die Familienangehörigen überbracht wird. Dann muss auch die Polizei ausgebildet werden, wie sie uns beschützen kann. Neide sagte, die haben sich ja nicht mit uns oder um uns gekümmert. Die haben sich um die Täterfamilie gekümmert. Sie haben ihnen auch das Essen besorgt. Wurde es in die Kiste gestimmt? Jemene, ihre andere Jemekarte töten?
2: Evet. 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
1: Sie, also Sie, damit meine ich, die Polizei hat uns nicht gefragt, wie es uns geht. Die haben eher für die Täterfamilie Essen und so weiter besorgt, also ihnen bis zur Tür gebracht. Sie haben sich Sorgen gemacht, dass wir, also wir Familienangehörigen der Täterfamilie was antun würden. Sie haben sie beschützt, anstatt uns zu fragen, wie es uns geht. Ich habe mein Kind nach 3-4 Tagen erst zu sehen bekommen. Davor haben sie mir nicht mitgeteilt, wo er war. Erst später, als ich dann vom Krankenhaus eine Rechnung bekommen habe ich dann quasi gewusst, wo er war.
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1: Wir haben gesagt, wir haben ja unser Kind hier nicht eingeliefert, also und er hatte all seine Unterlagen dabei. Wieso haben Sie das nicht quasi dann in Anspruch genommen? Wir haben es nicht verstanden. Sie haben uns eine private Rechnung gestellt.
2: Ergüsünü aradı. 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
1: Als wir nachgefragt haben, haben sie gesagt, ja, er war hier ohne seinen Gesundheits- oder seine Gesundheitskarte. Schicken Sie uns bitte die Gesundheitskarte doch nach. Und dann haben wir gesagt, das war ja alles an ihm. Und dann, es war ja schon da bei Ihnen.
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1: Ich habe, als ich nachgefragt habe bei einem Polizisten, um zu wissen, wieso sie denn nicht an die Anrufe rangegangen sind, habe ich von diesem Polizisten gehört, dass sie in einer Art Meeting, Versammlung, Konferenz waren. Also so ungefähr, als ob sie wussten, dass da jetzt ein rechter Terroranschlag sein würde und wie sie sich dann aufstellen würden, haben sie das quasi vorbesprochen. So kam es mir vor oder diese Antwort eben mit dem, wir haben uns versammelt, habe ich zu hören bekommen.
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1: Ich finde ja sowieso, es war nicht nur ein Anschlag am OEZ, das, was ich so mitbekommen habe, auch von Menschen, die vor Ort waren. Es war ein Anschlag an vielen Punkten in München und mindestens von einem Toten am Marienplatz habe ich mitbekommen. Ich glaube nicht, dass es nur 9 Tote waren am Olympia-Einkaufszentrum und es waren nicht nur 5 Verletzte am OEZ. Wir bekommen die eigentlichen Zahlen nicht übermittelt. Es war ein Anschlag an mehreren Orten. Und als ich mit meinen eigenen Ohren gehört habe aus dem Radio und die Polizei aufrief, nicht Aufnahmen zu machen und auf sozialen Plattformen, das zu posten, wie zum Beispiel Facebook, habe ich das selber den Aufruf mitbekommen.
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1: Ich habe mit meinen eigenen Augen gesehen, wie eben diese Anschläge überall sonst in München auch waren. Also am Marienplatz, am Stachus, am Bahnhof. Ich habe das in den Videos gesehen. Und wie Menschen schreiend wegliefen. Und München ist ja jetzt keine kleine Stadt mit 20.000 oder 30.000 Bewohnern. Ich verstehe also nicht, wieso alles zum Stillstand kam. Damit meine ich, wieso keine Busse, U-Bahn, Tram fuhren und so weiter. Alles kam zum Stillstand.
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1: Also sie haben nicht nur uns nicht beschützen können, die Polizei, sie haben sogar auch mit erfundenen oder also erfundenen Fakten oder sogar Lügen sich selbst ausgezeichnet.
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1: Sie haben also bei diesen 9 Menschen gestorben sind, den Todeszeitpunkt mit 18.00 beziffert und auch das stimmt ja nicht.
3: Gerçekten üstlere Uvanlara bundan sonra binler çekiniyorum, korkuyorum.
1: Es ist für mich mit Angst verbunden, öffentliche Verkehrsmittel zu benutzen.
3: Çünkü bundan sonra bizi koruyacak herhangi bir polis yok.
1: Weil es gibt keine Polizei, die uns beschützt.
0: Vielen, vielen Dank für eure Offenheit und ja, den Eindruck des unvorstellbaren Leids, den ihr erfahren habt und trotzdem hier bei uns in der Sendung seid und darüber sprecht, damit ja, so unsere Hörenden auch eine Art von Eindruck kriegen können, was passiert ist, was euch erfahren ist, wie ihr damit umgeht.
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1: Also die Polizei war seit 3:30 vor Ort, hat auch es gab auch vor Ort in Weihnachtsmannverkleidung ausgestattete Menschen, die eine Art diese Menschen um sich versammelt haben. Und meiner Meinung nach haben sie darauf gewartet, dass sie diesen Anschlag ausüben konnten. Und die Polizei hat in meinen Augen mit dem Ergebnis, dass es 9 Todesopfer gab, nicht alles veröffentlicht und wollte es somit vertuschen, was da wirklich passiert ist.
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1: Und es gab eben nicht nur eine.
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1: Und wie schon vorher auch gesagt, es war nicht ein Einzeltäter, es war auch nicht ein Täter. Es waren mehrere Täter. Ich habe viele bekannte Freunde, die waren an dem Tag im Olympia-Einkaufszentrum, haben dort entweder gearbeitet oder sie waren zum Einkaufen dort und haben sich dort aufgehalten. Von ihnen weiß ich, dass es nicht nur an einem Ort Schüsse gab. Angenommen, und an mehreren Stellen gab es Schüsse. Angenommen, ich würde diesen Freunden und Bekannten nicht trauen. Meine eigene Tochter traue ich auch. Sie hat ja als Augenzeugin miterlebt, wie sie oben im McDonald's im ersten Obergeschoss, hat sie gesagt, dass sie das gesehen haben, dass ein Täter auf diese Menschen schoss und dass sie versucht haben, davon zu laufen. Und als sie, nachdem sie runtergesprungen sind und dem Täter begegnet sind, der auf Hussein geschossen hat, dann hat sie, meine Tochter, gesagt, das war nicht der Täter, der oben geschossen hat, weil der hat gehumpelt. Das hätte er nicht geschafft, dass er in dieser Schnelligkeit auch unten ist.
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1: Und bei einem Gespräch mit einem Polizisten, und die waren, es gab quasi eine Art Treffen, als wir waren bei den Treffen mit den Polizisten, und bei diesen Treffen, Veranstaltungen gab es einen hochrangigen Polizeimenschen. Er hat zum Beispiel uns gegenüber gesagt, dass der Täter, der Menschenleben auf dem Gewissen hat, auf Menschen geschossen hat, Menschen getötet hat, dass er an der Ampel stand bei Rot. Also diese, sein Verhalten, sich an Verkehrsregeln zu halten, haben sie uns gegenüber gelobt. Da sind wir sprachlos und sagen, was soll man dazu sagen?
2: Ondan sonra da McDonald's'ın şeyde Olympia Einkaufszentrum içindekilerini vurdu.
1: Danach hat der die Menschen im Einkaufszentrum erschossen.
3: Çarşının içinde vurulanlar, ölenler sayıları bilinmedi. 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
1: Die Menschen, die zum Beispiel in der Innenstadt ums Leben gekommen ist, sind, die, von denen wissen wir nichts, wie viele sie sind zum Beispiel.
3: Orada büyük binalarda oturan kişilerden laf geldi bana. 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
1: Menschen, die dort in der Innenstadt leben und sagen wir mal in den oberen Geschossen wohnen, die haben mir zum Beispiel erzählt, dass sie so etwa 25 Leichensäcke gesehen haben.
3: Devlet halka ne kadar saklarsa bu yanlışları, savcılar daha da rahat böyle sayısını çoğaltacak.
1: Das heißt, je mehr diese Fakten von der Polizei verschleiert werden, desto leichter haben es die rechten Menschen, Schaden anzurichten, Menschenleben zu löschen.
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1: Es geht quasi eine einen befürchteten Weg geht Deutschland für mich. Eine nicht so gute Richtung, in eine nicht so gute Richtung, so würde ich es übersetzen.
2: Ben o oğlanın öldüğüne de inanmıyorum.
1: Zusätzlich glaube ich nicht, dass dieser angebliche Täter gestorben ist. Neden?
3: Yerde ölmüş birini göstermek yerde kan da olur.
1: Die haben uns ein Foto gezeigt von dem Täter, wie er auf dem Boden lag, aber es war nirgendwo Blut zu sehen zum Beispiel.
2: Bitte nereye defnettiler? 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
1: Und wo haben sie ihn beerdigt, wenn er denn tot ist? Das taucht nirgendwo auf.
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1: So viel erstmal von uns. Wenn es noch andere Fragen gibt, die ihr stellen wollt.
0: Ja, wieder vielen, vielen Dank dafür, dass ihr mit uns sprecht und dass ihr darlegt, genau eure Perspektive darlegt, was an dem Tag passiert ist und darum herum. Und habt ihr auch verschiedentlich auf das Versagen der Polizei verwiesen.
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0: Daraufhin seid ihr...
1: Ja, zum Versagen. Ab jetzt glauben wir der schenken wir der Polizei keinen Glauben. Wir sehen die Organisation Polizei auch nicht als Polizei.
0: Das bestätigt sich auch in vielen, vielen anderen Fällen, wie schlecht die Polizei darauf reagiert. Umso wichtiger finde ich es auch nochmal, über eure Initiative zu sprechen, dass ihr selber quasi aktiv geworden seid, um ein angemessenes Gedenken an den Anschlag zu stärken.
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1: ganz am Anfang war es so, dass es hieß, er hatte psychische Probleme, der Täter, und es war darauf zurückzuführen. Also der Amoklauf. Und wir wussten sehr früh am Anfang, wir haben ja all diese Videos gesehen, die er gemacht hatte, verbreitet hatte, die es über ihn und das Ganze zu sehen gab. Wir wussten schon recht früh, dass das nicht stimmte, dass das einen anderen Beweggrund hatte. Und auch das, was unsere Tochter dort erlebt hat und das, was sie gesehen hat, hat sich nicht mit dem gedeckt, was zunächst einmal behauptet wurde seitens der Polizei und der Regierung. Und es hat sehr lange gedauert, über 3 Jahre, bis das anerkannt wurde. Und dazu haben eben viele Menschen, die jetzt auch in der Initiative sind und so weiter, beigetragen. Es wurde dafür viel gekämpft, dass das anerkannt wurde. Und es ist auch so, dass dank der Initiative, die ein paar Jahre nach dem Anschlag gegründet wurde, es ist der Initiative zu verdanken, dass vieles vorwärts geht. Wir haben die Initiative als eine Art Support hinter uns, die unterstützt uns in unseren Anliegen. Wir, allein das, dass wir jetzt hier ein Interview führen, das ist alles das Werk auch mit der Initiative und den Unterstützenden. Es finden sehr viele Projekte statt, wie zum Beispiel dieses Interview und vieles, vieles mehr.
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1: Bevor ich das übersetze, Naide hatte noch gesagt, wir sind auch aktiv, indem wir uns mit den anderen vernetzen. Das ist auch alles mit der INI passiert. Und Suleiman hat gesagt, ich habe täglich 12 Stunden gearbeitet, also 270 Stunden im Monat. Ich habe jetzt nicht gut Deutsch sprechen können. Ich habe das damals nicht mitbekommen, wie viele Menschen mit Migrationshintergrund unter diesem rechten Terror gelitten haben, ihr Leben verloren haben und so weiter. Ich habe durch die Initiative das ganze Ausmaß auch begriffen. Und das ist auch mit der Initiative gekommen.
3: Bizim derneğimiz kurulduğunda, o kişilerle tanıştığımda, o zaman anladım ki Hüseyin'in neden bu Almanya'dan kaçmak istediğini.
1: Als wir diese Menschen kennengelernt haben, die auch vom rechten Terror betroffen waren, und wir uns kennengelernt haben, habe ich verstanden, zum Beispiel, wieso Hüseyin, das ist ein Überlebender, der bei uns auch in der Initiative ist, weglaufen, fliehen wollte aus Deutschland. Durch die Initiative haben wir uns mit diesen Menschen unterhalten, wir sind uns näher gekommen und ich habe viele Beweggründe verstanden von den Betroffenen, Überlebenden.
2: Mesela bazı inlerin mesela toplantılarında böyle polisler şeyler görüşme yapıldı. 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
1: Wir haben auch uns mit den anderen Initiativen unterhalten und es gab auch gemeinsame Gespräche mit der Polizei und den Initiativen und wir haben unsere ganzen offenen Fragen gestellt. Sie haben aber nicht darauf geantwortet. Sie reagieren und beantworten unsere Fragen nicht, die schon so lange bestehen.
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3: Ya da yapmıyorlar. 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
1: Allein dieses Jahr zum Beispiel gab es 1 Kilometer von uns entfernt einen absichtlich gelegten Brand in einem Hochhaus, Mehrparteienhaus. Und obwohl auch die Polizei vor Ort war, haben sie es geschafft, ein Nachbarhochhaus, Mehrparteienhaus in Brand zu setzen. Das heißt, die Polizei ist nicht in der Lage, irgendwas dagegen zu unternehmen. Neide sagt, oder sie wollen nichts dagegen unternehmen. Süleyman sagt, das waren Häuser mit Bewohnern, die Migrationshintergrund haben. Und die haben immer noch nicht die Täter festgenommen.
2: Yani şimdi bu binayı yakıyor. 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
1: Stellt euch vor, dieses Haus jetzt ist, wo wir sind, in Brand gesetzt. Und die schaffen es gleich daneben das Nachbarhaus auch anzuzünden.
3: Yüzden zaten onlar hiçbir şey yapamayacağını bildiği için rahatla her şeyi yapabiliyor onlar.
1: Eigentlich wohl wissend, dass die Polizei ihnen nichts tun wird, sie nicht aufhalten wird, sind sie so frei in ihrem Tun, dass sie das machen. Du wolltest was fragen.
0: Ich möchte euch aber auch auf keinen Fall unterbrechen.
1: Sizi konuşmanızı bölmek istemiyorum diyor. 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
0: Ich möchte nämlich noch mal, oder mich interessiert auch gerade aus Hamburger Perspektive, dass es ja eben der rechte Terroranschlag sich zum 10. Mal jährt, dieses Jahr im Juli. Und mich würde eigentlich noch interessieren, was ihr da geplant habt als Initiative.
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1: Es wird dieses Jahr eine große Reichweite haben. Es soll alle informieren durch diese Reichweite, dass was uns passiert ist. Mein Kind wird dadurch nicht zurückkommen, aber es soll dadurch erreicht werden und verhindert werden, dass es andere Menschen erleben, dass sie das gleiche Schicksal erleiden.
3: İnsanlar otobüse, tramvaya, U-Bahn'a bindiklerinde telefon elinde kafasını telefona vermesin. 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
1: Die Leute sollen eher aufmerksam sein und auch in die öffentlichen Verkehrsmittel aufmerksam einsteigen, dort fahren. nicht vertieft in ihre Telefone. Es kann jederzeit irgendetwas passieren und es kann sie somit treffen. 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
1: Es wird im Rahmen der Gedenkveranstaltung viele Reden geben von uns Angehörigen und auch von zum Beispiel Bundespräsidenten. Es wird auch eine Demo geben davor. Es wird an dem Tag auch einige Veranstaltungen geben und auch im Rahmen des 10-jährigen Gedenkens auch von dem Tag unabhängige viele Veranstaltungen, Aktivitäten wird es auch geben. Möchtest du mit deiner Frage noch zusätzlich Details haben?
0: Ich freue mich über Details, falls Menschen aus Hamburg oder die das hören, die Sendung wird ja wahrscheinlich davor ausgestrahlt, selbst noch an der Gedenkveranstaltung teilnehmen möchten, freue ich mich auf jeden Fall über Datum, Ort, Uhrzeit, sofern das schon bekannt ist.
1: Dedim detaylarımı öğrenmek istiyorsunuz. 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Da muss ich kurz spicken. Also. Es wird am ...19.07. um 14 Uhr eine Demo geben. Da freuen wir uns, wenn wir viele Menschen auf dieser Demo sehen, ihnen begegnen. Es wird am 22.07. Und nochmal zurück zum Demo quasi. Da werden offene Fragen, die seit 10 Jahren nicht beantwortet worden sind, werden zum Bayerischen Landtag symbolisch quasi, also die Fragen und die Forderungen nach einem Untersuchungsausschuss überbracht werden am Ende dieser Demo. Es gibt am dem 22.07. am Tag des Gedenkens ab 16 Uhr an dem Ort Olympia-Einkaufszentrum OEZ eben dann dieses Gedenken. Und wenn Menschen, die natürlich weiter weg sind, nicht persönlich vorbeikommen können, es wird einen Livestream geben. Da kann das Ganze mit beobachtet werden, mitverfolgt werden. Dadurch, dass es diesmal so sein wird, dass der Bundespräsident kommt und das Ganze natürlich auch Sicherheitsvorkehrungen auslösen wird, wird es so sein, dass es immer so Bereiche gibt, die nur für manche passierbar sind, die dann eben quasi also wo die großen Massen vielleicht nicht so nah an die Bühne können, wie die letzten Jahre nah an den Menschen, an den Angehörigen sein können, ihre Solidarität somit zeigen können, sondern es wird diesmal ein bisschen abgeschotteter durch diesen hohen Besuch sein, um die Familien herum und um diesen hohen Besuch herum. Aber ansonsten, und das bedeutet eben auch mehr natürlich Security-Präsenz. Aber abgesehen davon wird es so sein, wie sonst auch, dass diese Gedenkveranstaltung auch von den Angehörigen hoffentlich mitgestaltet sein wird. Es richtet ja die Stadt aus. Und mit Reden und Redebeiträgen und einem musikalischen Rahmenbegleitprogramm wird es dann auf der Bühne so ablaufen, dass alle die Möglichkeit haben, an dieser Gedenkveranstaltung teilzunehmen. Wir werden auch unsere solidarischen Mitmenschen, die von den anderen Initiativen, die auch viel selber erlebt haben, in einer gesammelten Botschaft hören, zum einen national und zum anderen international.
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1: Bis jetzt war es so, dass ich seit 9 Jahren immer auch Angst hatte, an dieser Gedenkveranstaltung teilzunehmen, weil ich immer befürchtet habe, es kann jeden Moment was passieren. Jetzt bei diesem 10-Jährigen ist es so, dass durch diesen Bundespräsidenten der Schutzaufmarsch so hoch ist, dass ich meine Ängste auf 30% reduzieren konnte.
2: Mesela şimdiye kadar hep Einkaufszentrum açıktı. 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
1: Was mich immer beunruhigt ist, dass das Einkaufszentrum immer noch offen ist, auch an den Gedenkveranstaltungstagen. So dass ich immer rüberschauen muss zur Haupttreppe und auch dann immer unter Angst bin. Wir haben schon länger die Forderung, dass das anders ablaufen sollte. Angenommen, Sie kommen unserer Forderung nicht nach, dass das Einkaufszentrum geschlossen wird, aber Sie könnten zumindest einen anderen Ein- und Ausgang organisieren und nicht alles darüber passieren lassen. Ist jetzt mein zusätzlicher Input. Es werden auch viele Ausstellungen, Premieren, Ausstellungseröffnungen und so weiter auch zu dem parallel noch geben, entweder kurz nach dem Gedenktag oder schon davor und so weiter. Also es gibt eine Fülle von Projekten, die jetzt noch laufen und dann eben starten werden. Wir könnten das auch im Nachgang schicken. Ich weiß nicht, ob ihr das jetzt wissen wollt, was da alles noch passiert. Es wird eine Broschüre finalisiert, also auch mit Druck und so weiter veröffentlicht. In dieser Broschüre geht es um die neuen Engel, wie wir sie immer nennen, und um ihr Leben, wer sie waren und wie die Familien, die Angehörigen von ihnen erzählen, ihre Gefühle wiedergeben, ganz auf unterschiedlichste Art und Weise. Also so viele Sachen passieren. Parallel. Weiterhin passieren viele Workshops, viele Workshops eben mit, zum Beispiel mit Bildungseinrichtungen wie Studierendengruppen, Schulgruppen. Die Angehörigen gehen in die Schulen und machen dort Bildungsarbeit, Öffentlichkeitsarbeit, oder die Studierenden kommen in die Räume der Initiative. Oder heute zum Beispiel gab es einen Workshop am Mahnmal am OZ mit einer Familienangehörigen, die dort die Fragen der Studierenden zum Beispiel beantwortet hat. So ähnlich, was wir jetzt hier machen, eben dann eben eher in so einer Fragerunde direkt mit den Studierenden

0: erzählt das Erlebte aus der Perspektive der Geschwister oder der Kinder, die von denen die Theaterschaffenden was wussten, Informationen erhalten haben oder sowas.
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1: 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O,
0: es könnte sein, dass zum ersten Mal dieses Jahr eine Schweigeminute eingehalten wird zu dieser Tatzeit an dem Tag. Bei dieser Schweigeminute könnte es sein, dass die Fahrer des öffentlichen Dienstes eben zum Beispiel Busfahrer kurz anhalten und dass dann durchgesagt wird, wofür jetzt diese Schweigeminute und somit eine kollektive Erinnerung dann stattfindet. Das könnte dieses Jahr sein. Wir haben eine positive Tendenz zur Umsetzung mitgeteilt bekommen. Wir wissen es noch nicht, ob das dann auch so kommt. Aber das ist zum Beispiel etwas, was eine gute Entwicklung ist.
2: Yani genel Münih halkı bizim törene gelemezse bile en azından o saygı duruşundan dolayı fark ederler. 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
0: Das heißt für uns, auch wenn die Münchnerinnen nicht kommen können zu unserer Veranstaltung, für uns ist es so, dass wir dann wissen, sie haben in dieser Minute dran gedacht und sind somit bei uns.
2: 2016'da durduğu gibi mesela hatırlarlar.
0: So wie damals 2016 die Zeit auch stehen geblieben ist. Dass erinnert wird, das wäre gut.
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0: Ha, bu küçük bayrakları.
1: Bayrakları değil. O otobüslere asılacak bayraklar tamam onlar için değil de bu
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1: Dışarıda yolda yapılan resimler var ya.
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0: Şey mi? Levha gibi bir şey değil mi? Es gibt ya diye. Doch, söyleyelim. Es gibt ja diese Projekte, von denen ich kurz erzählt hatte, eben als Künstlerinnen und Künstler, die sich mit den Familien und Angehörigen zusammensetzen und das mit ihnen ausarbeiten, wie zum Beispiel dieses Straßenschildprojekt von der Jana Bielermeier, die das tut gut, diese Zusammenarbeit. Weil wir dadurch unsere Gefühle ausdrücken können und das fließt in diese Arbeit. Wie zum Beispiel, weiß nicht, ob man das sehen kann.
2: Bizim aile bu.
0: Wahrscheinlich nicht, gell? Gözükmüyor.
3: Ich müsste das einmal erklären kurz.
0: Ich lese es mal vor. Beziehungsweise şimdi bu komotin o şehrin adı.
2: Gelmişim şehir. 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
0: Bu sizin aile değil mi?
2: Evet.
0: Also in diesem Motiv sehen wir die Familie Drejcik. Also aus Naide, Süleyman, Sunay und Gülfer, die jetzt quasi schwarz abgebildet hinter einem grünen Hintergrund stehen und zu Hüseyin, der weiß es und die Leiter es auch weiß, schauen, der eine Leiter hochsteigen wird. Die Leiter ist unterbrochen. Die eine Hälfte ist quasi die Hälfte, wo er dann auf die erste Stufe draufsteigt. Ein Teil der Leiter ist quasi in der Luft hängend. Bu niye yukarıda?
1: Bu kırılmış olarak yetişemiyor. Yani izine gitmeyi düşünüyorduk okay. Ya. Hı-hı. Şey yapamana güver şunu.
2: Memlekete gidemedik.
1: Yani. Gene gitti
2: ama.
0: Genau, also das ist quasi, die Leiter symbolisiert die Reise von München nach Komotini in Griechenland, da wo die Familie lebt. Und
2: Melek olarak gönderdik onu oraya.
0: Das symbolisiert die unterbrochene Reise der Familie. Sie waren kurz davor, gemeinsam nach Griechenland zu fahren, in den Urlaub, in die Ferien, gemeinsame Zeit. Und das symbolisiert quasi der Bruch der Leiter, dass sie es nicht geschafft haben, dass er quasi zu einem Engel wurde und die Reise so angetreten ist. Er selber, Hüseyin, und die Leiter, trotz des Bruchs, ist alles in Weiß. Die Familie eben als eine schwarze Abbildung. Unten in schwarzer Schrift am Boden der Leiter steht München. Und oben quasi am Reiseende der Leiter, die auch gebrochen in der Luft hängt, Komotini, der Ort der Familie in Griechenland, und dann ist da noch eine Taube, eine Hohenmutgewaltchen, die auch in Schwarz abgebildet die Leiter begleitet. Das ist quasi das Motiv, was die Familie mit der Künstlerin zusammen ausgearbeitet hat. Also sie haben ihre Vorstellungen erzählt, artikuliert, sich mitgeteilt, und die Künstlerin hat es dann in Zusammenarbeit mit ihnen so herausgearbeitet, dass sie sagen, wir finden uns alle da wieder, also gemeinsam quasi. Und das ist ein Schild, was entstanden ist, und das wird zum Beispiel am 4. Juli eröffnet, gefeiert, prämiert. 4. Temmuz'da olan olacak olay bu, değil mi?
1: Hı-hı.
0: Bütün aileleri olacak. Hı-hı. Levha, eine Art Schild, Straßenschild.
3: Es ist schön zu hören, dass es das vielfältig ist und sich immer mehr Gemeinschaften auch herstellen. Ehrlich gesagt, jetzt.
0: Also, genau, ich habe jetzt grupalde birleşmeleriniz ve bir sürü eserlerin meydana gelmesi. Ja.
3: Ich habe jetzt in dem Sinne keine Fragen mehr, möchte euch aber nur noch natürlich die Möglichkeit geben, das, was ich vergessen habe, das, was ihr noch sagen möchtet, auch noch hier die Möglichkeit zu haben, sagen zu
0: können. Herhangi bir şey söylemek isterseniz benim daha sorum yok. Ama sizin aklınıza gelen bir şey varsa buyurun diye.
2: Yani bunca sene geçtikten sonra ilk defa mesela bizlerin sesini halka duyurmak isteyen birileri oldu. 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
0: Wir bedanken uns, dass nach so langer Zeit es jetzt die Möglichkeit gibt, unsere Stimme an die Öffentlichkeit zu tragen. Wir bedanken uns dafür.
3: Wir bedanken uns, dass ihr euch die Zeit genommen habt, mit eurer Erfahrung geteilt habt, damit auch quasi das bekannter wird, das, was da passiert ist. Und ist ja,
0: wir sind ein Paar.
3: Ich kann mich eigentlich nicht genug bedanken, und ja, wenn ihr mal in Hamburg seid, begrüße ich euch gerne auch bei mir zu Hause.
0: Ne kadar teşekkür etsem az, Hamburg'a gelirse, yolunuz düşerse, lütfen bana da gelin diye özel bir davetiye de veriyorum.
2: Eyvallah.
0: Dankeschön, heißt es. Wir fühlen uns sehr geehrt, heißt es.
3: Vielen, vielen Dank an euch und dann wünsche ich euch einen schönen Abend und ich finde es einfach sehr, sehr beeindruckend und bewegend, das, was ihr jetzt noch macht und wie ihr mit uns geredet habt. Vielen, vielen, vielen Dank.
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1: 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Yani duyarlı oldukları için bize böyle hani böyle konuştuğumuz zaman, içimizi döktüğümüz zaman yaşam kaynağı geliyor. Sanki bir psikologla görüşmüş gibi rahatlamış oluyoruz. Anlattığımız zaman içimde geliyor.
0: Wir bedanken uns
1: çok teşekkür ederim.
0: Weil durch dieses Gespräch der offenen Mitteilung und dass wir uns mitteilen können und dass wir uns offen aussprechen können, ist es für uns energiespendend, das, was von euch rüberkommt zu uns. Es ist wie bei einem Gespräch, bei einem Therapeuten. Es tut uns sehr gut, es gibt uns Energie und dafür danke ich auch sehr.
3: Gerne. Eine letzte Frage vielleicht noch. Wo kann man über euch lesen? Könnt ihr vielleicht nochmal die Homepage der Initiative für unsere Hörenden teilen?
0: Son bir sorum daha var. 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Bir internet sayfanız var mı? Ya da nerede sizin hakkınızda bilgi toplayabiliriz?
1: İnternetten
0: var ya. Onu arıyorum. Ja, wir haben eine Seite. Und die heißt München mit UE-erinnern.de. Das ist die Homepage. Da gibt es jede Menge Informationen, auch zu den Materialien, zu den aktuellen Projekten, von denen wir was erzählt haben, zu bestimmten Forderungen und diese offenen Fragen, die wir haben, die es auch als eine Kampagne raus. Da gibt es viele Informationen dazu und wir haben auch eine Instagram-Seite, die heißt auch München, also muenchen.oez.erinnern.
3: Dankeschön. Dann beende ich jetzt unsere Aufzeichnung.
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Willkommen zu So Stu im Juli und diesmal ein paar Geschichten aus UK. Wir waren nämlich beim So Weekender in Liverpool und vorher am Ende Juli oder Mitte Ende Juli und vorher einen Tag in Manchester. Und dieser Song lief zumindest in Vocalform, damit den hört ihr am Ende nochmal. I'll be on my way, weil da passt er ja besser hin. Und darum aber zu Anfang ein bisschen den Kram, der in Liverpool gespielt worden ist. Zum Beispiel dieser Oldie

Ja, genau. Das ist hier noch nicht perfekt irgendwie. Neues Digital-Analog-Wandler Teil. Darum ist die Stimme, glaube ich, wieder besser als zu den alten Sendungen, den jüngeren. Aber, wow, irgendwie höre ich mich aber dabei nicht. Das ist komisch. Ich komme vor wie ein E-Gitarrist auf einer lokalen Bühne. Ich höre mich nicht, mach mich lauter. Aber, anyway. So, also, was jetzt zu Liverpool? Wir haben so ein verlängertes Wochenende gemacht worden sind für den Liverpool Soul Weekender. Und das ging am Donnerstag Nachmittag los in einer mehr oder weniger Open-Air-Bar, wo schon alle DJs natürlich die Leute auch animiert haben, dann doch noch das Drei-Tages-Ticket zu kaufen. Das war feuchtfröhlich natürlich, mit einer relativ schlechten Tanzfläche, aber spannenden Dingen. Ihr hört im Hintergrund Blaulicht, der Tütata, anyway. Und hat sehr viel Spaß gemacht. Wer meinen Instagram-Account kennt, da ist ein Video von dem ersten Abend. Das Stück spiele ich gleich nochmal. Ein bisschen später zumindest. Und in den Folgetagen dann am Freitag an zwei Locations, also von 14 bis 19 und von 21 bis 1 Uhr oder 2 Uhr und das gleiche am Sonnabend dann auch nochmal an einer anderen Location. Und diese Locations waren alle breit verteilt und vielleicht bin ich auch nicht zu sehr Sparbrötchen, aber man möchte auch was von der Stadt sehen. Ergo Schritte laufen, tanzen, also die Füße haben was getan. Ja, was soll ich jetzt sagen? Ich spiele euch einfach erstmal ein paar Songs, weil es gab nicht nur diese 60s-Uptempo-Nummern, davon eigentlich, ein paar, aber nicht so viel. Also das hier hat Hector gespielt zum Beispiel. Cliff Nobles davor, My Love is Growing Stronger, Day by Day. Und Move On Up auch, glaube ich. Das ist dann immer lustig, welche Songs so overplayed sind, dass man sie wieder playen darf. Aber Move On Up ist ein Klassiker, das geht natürlich. Was wollte ich sagen? Ja, anyway. Es gab eben auch ruhige Slow-Nummern und spiele ich jetzt ein bisschen. Davon sind, glaube ich, gar nicht alle gelaufen, aber ein paar davon. Beim Liverpool Soul Weekender.

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1: Genau, das seid ihr immer noch bei Soul Stew im Juli. Und das war Lucky Fellow von Morris Jackson. Der war Sänger bei den Independents, einer Band, ich glaube, zwei Frauen, zwei Männer, und auf WAND, W-A-N-D, dem Label, wo auch Chuck Jackson ursprünglich war. Was würde ich sagen? Achso, die Platten, die gibt es eigentlich für einen Zehner auf jedem Flohmarkt, weil, ja, keine Ahnung, war nicht erfolgreich. Und da ist auch eine Lucky Fellow-Version drauf, die nicht so weit weg ist. Natürlich geschrieben von Leroy Hudson. Und ich bin jetzt gar nicht so sicher, welche Version gespielt worden ist. Dies ist aber die rare, das will ich auch mal angeben. Davor hatten wir Terry Callier, Baby Take Your Time. Das ist ein Stück, das gab es vorher noch in der Compilation und hat Alex von aus Spanien auf einer 45 EP rausgebracht mit anderem unveröffentlichten oder zumindest auf 45 unveröffentlichten Zeug. Also ihr hört, es gab auch 70er Zeug und 60er Zeug, aber wie gesagt, ging durch den Abend, zwar wunderbar, wir haben getanzt, getanzt, getanzt. Die Locations waren sehr unterschiedlich. Ich weiß nicht, ob es daran liegt, dass ich diese Sendung jetzt auch schon seit 30 Jahren mache, also sprich nicht mehr der Frischeste bin, aber es war verdammt laut manchmal. Also wenn ich meiner App glauben darf, bis zu 100 dB und das nicht direkt am Lautsprecher, das ist schon hart. Keine Ahnung, ob das jetzt die neue Mode ist. Es waren viele neue DJs da, die noch, ich würde mal sagen, in den 30ern waren vielleicht, und die haben ja in alter Spinal Tap Version den Regler auf die 11 gestellt, und jedes Mal, wenn ein bekannterer DJ da war, der das auch schon länger macht, dann war es auch wieder erträglich, aber sobald die wieder da waren, hey, lauter! Dazu Moves, die, und das ist schön, ich spreche sie auf Deutsch, das wird ja keiner hören in Liverpool, aber die mich ein bisschen mehr an Hip-Hop erinnert haben, denn an Soul. Das waren aber nur eine ganz kleine Gruppe. Und zu ihrer Ehrenrettung, die hatten schon sehr geilen Scheiß dabei. Sachen, also die kamen viel aus Amerika und auch weiter weg, und die haben 45s, die wird man hier nicht sehen. Also da muss man Sommerurlaub buchen, vor eine Bank überfallen und Glück haben. Das ist einfach zu viel. Genug geschnackt. Weiter ein bisschen quer durch den Liverpool Soul Weekender.

Ja, Phyllis Hyman, You Know How to Love Me. Das Ding kennt jeder. Auch wer sich mit Soul gar nicht so auskennt, sondern halt ein gewisses Alter erreicht hat. Das lief nämlich auch im germanischen Radio. Und ist ein cooles Ding. Davor Rena Scott. Ich finde einen sehr ähnlicher Sound. We Can Make It Better. Lief nicht so oft im Radio bei uns und ist als Single auch gar nicht so günstig. Schöner Track gibt's auf einem Album auch. Ist aber da auch der Outstanding Track, muss man schon sagen. Und wie ihr hört, also auch ein bisschen Disco ist drin. Es hat wirklich, also wirklich, wirklich Spaß gemacht. Und das waren auch Stücke, die liefen auch am Sonntag. Denn es ist nicht nur ein Donnerstag, Warm-up, da konnte jeder kommen. Dann mit Bändchen, also quasi Ticket, zwei Veranstaltungen am Freitag, zwei am Sonnabend. Und dann eigentlich immer die schönste bei solchen Soul-Weekendern, also Veranstaltungen, die über mehrere Tage gehen, ist natürlich der letzte Tag, der Sonntag meistens, wenn man sich eigentlich schon noch die Reise macht und nochmal ein bisschen tanzen will. Und das ist eigentlich immer am euphorischsten. Man kennt einige Gesichter jetzt schon seit 4 Tagen und trifft sich an der Bar und wo auch immer. Ist immer der schönste, also wenn jemand sowas mal machen will und das noch nie getan hat, nimmt den Sonntag mit. Der Warm-up ist auch gut, aber der Sonntag, nimmt alle Tage mit. Anyway, die Termine für nächstes Jahr sind auch wieder im Juli, stehen auch fest. Kann ich auch noch nachreichen. Genau, und ich spiele jetzt nochmal den Track, der das Ganze beendet hat, und den kennt ihr auch und den solltet ihr kennen. Ich glaube, so wurde mir mitgeteilt, in einer jüngsten Disco-Dokumentation, die auf Arte läuft, 1,5 Stunden und ziemlich gut ist, mit Nile Rodgers und Nick Cassiano, Frank Gehry und so weiter, diese ganze New Yorker Disco-Geschichte nochmal erzählt. Gibt es auch schon andere Versionen, aber die ist schon sehr gut. Da wird das als der erste oder einer der ersten Disco-Songs tatsächlich, es ist ja Philly-Sound, aber Disco-Songs bezeichnet. Earl Young, der Schlagzeuger bei all diesen Philly-Aufnahmen, erklärt dann auch, wie er die Bassdrum durchspielt, wie er das Snare, dann die Hi-Hat und die Open-Hi-Hat und so weiter. Sehr schön zu sehen. Tolle Doku, macht echt Spaß. Und macht Spaß auch auf die Musik und zu tanzen. The Love I Lost. Aber wir haben sie doch nicht verloren, die Liebe zur Musik zumindest nicht.

Und was ich noch hinterher ranschieben muss, bei diesem Song, auch schon bei vielen anderen, ist das gemischte Publikum. Ich habe jetzt ein bisschen auf die jungen Cats abgelästert, aber da sind auch viele, gerade aus England, viele, die ich glaube schon die 70 überschritten haben. Alle, die schon mal auf Hamburger Soul Weekender waren, den es leider nicht gibt mehr, haben das da auch schon erlebt. Ich habe da wirklich Leute gesehen, die im biblischen Sinne die Krücken fortwarfen und sagen, ich kann wieder laufen, um dann irre Moves auf dem Dancehall zu machen, um danach wieder erschöpft da niederzusicken und mit den Krücken aus dem Ballsaal zu humpeln. Also so ungefähr. Und so fast so war es da auch. Dann kommen diese Klassiker und dann singen alle mit. Auch die bei uns klassisch als Rentner abgetan werden. Also ich baue jetzt auf Klischees, aber die waren ja da. Kurzhaarige Frauen in den 70ern, weiße Haare und die singen Harold Melvin. Aber sowas on point, das macht so viel Spaß. Tja, ist doch was anders als Roland Kaiser, glaube ich. Okay, ich bin noch nicht ganz fertig, weil ein Track, den nehme ich jetzt als Anlass, um auch ein paar neuere Sachen zu spielen, um so einen Übergang zu haben. Ein Track, der lief am Warm-up von Jill Scott Heron, Lady Day in John Coltrane. Und ja, spielen wir den doch mal.

mehr. Kurz vor seinem Tod habe ich ihn noch in der Fabrik gesehen, wo er sich mit einem prominenten Hamburger Fotografen überworfen hat, der mit seinem riesen Teleobjektiv in die erste Reihe wollte und fast, so sah es von hinten aus, Jill Scott Heron ins Nase berührt hat, so ungefähr, so nah wollte er ihm rein. Anyway, so, zurück zu Brian Jackson, der hat nämlich ein neues Album rausgebracht und in diesem Album interpretiert er alte Klassiker. Das Ding heißt Now More Than Ever, im Sinne von, das hat heute noch mehr Bedeutung als damals. Und damit hat er auch dieses We Almost Lost Detroit neu aufgenommen, zusammen mit einem, ja, ganz tollen Producer und Remixer und so weiter, Moody Man. Und das baut auf dem alten auf, aber geht ein bisschen weiter. Hier ist Brian Jackson, We Almost Lost Detroit, featuring Moody Man.

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Das sind James Brown, Take Me As I Am. Das ist jetzt unfreundlich von mir, dazwischen zu gehen, hat aber einen Grund, sonst kommen wir mit den zwei Stunden nicht klar. Die kommen aus Detroit, sind drei Frauen, die alle Background schon bei verschiedenen Leuten gemacht haben oder auch mal eingesprungen sind als Liedstimme bei Inner City, Background bei Temptations und so weiter und so weiter und haben sich zusammengetan mit M. Fiddler. M. Fiddler, auch ein Detroit Tausendsasser, eigene Songs, Produzent und so weiter, leider gestorben Dezember 23. Die Sache hier ist aber noch mit ihm aufgenommen. Und ja, das ist halt, ich sag mal, so ein bisschen Gospel-Influencer, R&B, ein bisschen aufgebieft. Ganz schön viel Englisch drin, sorry. Ja, hätte ich mir so durchgekauft, wenn nicht. Tja, ich bin, weiß auch nicht. Wenn es nicht den Moody Man Remix gibt. Und das ist ja meine Klammer zu dem Brian Jackson Song. Hier ist der etwas abstraktere Remix von Moody Man. Und dann noch komplett.

Das sind Sir Rachel und der Samu, das ist der Spitzname von. Ja, ist der Künstler, nicht Andy Warhol. Nee, Gott. Der mit der Krone. Ich komme nicht drauf, Bast. Egal, ihr könnt ja, ich mach's gleich nochmal neu. Anyway, das ist der Berkshire Remix. Gab's auch nur 12 Inch. Finde ich ziemlich großartig und interessant, dass im Moment eine ganze Menge, die Anfang 80er, so oder ja, 18, Anfang 80er, Mitte 80er oder in 70er New Yorker Szene feiert. Es gibt die letzte Maxi oder fast letzte Maxi von Soft Cell zum Record Store Day, hieß Danceteria. Ein Club in New York. Auf dem neuen Madonna-Album, das jetzt 2 Wochen draußen ist, gibt es einen Song Danceteria. Ziemlich gut. Also wer so Popmusik, wer da offen ist und so House und Elektronik beeinflusste Retro-Popmusik mag, der kann da echt reinhören. Und ja, und da name-checkt sie eben auch Andy Warhol und Jean-Michel Basquiat, und der wird hier, Samu, sein Spitzname, wird hier von Sir Rachel auch gedroppt. Also im Moment, wir leben wieder in den 80ern. Ja, da sah die Welt auch nicht unbedingt top aus, aber irgendwie noch so, dass man sich vorstellen konnte, weiter auf ihr zu leben. Mal sehen, was hier passiert. Genau, Retro, Retro, Retro und Remix, Remix, Remix. Kommen wir doch zu einer anderen aktuellen Künstlerin. Georgia Smith, Rouge Rouge ist ihre Coverversion von Saint-Germain, ist das auch schon länger her, gab es auf einem Remix-Sampler, Remix-Compilation Blue Note Reimagined. Das kommt davon, dass Saint-Germain die Platte auf Blue Note veröffentlicht worden ist. Und hier im Joy Orbison Remix, der ja auch schon ganz andere Dinge gemacht hat. Georgia Smith und im Anschluss gleich die neue Single von ihr Live. Ich mag die ja gern, auch wenn es manchmal ein bisschen abdriftet ins Melissima, aber ich verzeih's ihr.

Das ist Brooke Comp. Und ja, Northern Soul nachempfundener Sound. Kann man das so sagen? Olaf Ott meint, es wäre mehr Fuzzy. Also das gab es schon, als Northern Soul in England sich dann mal Bahn brach in die Charts. Dann gab es Wigan's View. Wigan war der eine Club, auf dem der stattfand, von Fuzzy. Und das war auch so eine Popnummer, die Northern Soul Sounds eingebaut haben. Olaf Ott, ein alter Mod und Northern Soul Mann mit Know-how, sagen wir mal so. Was der sagt, ist ja nicht ganz abzuweisen. Ich finde es ganz nett, es ist aber vielleicht nicht essentiell. Das erste war Tears Won't Lie, die neue Single. Und das zweite war How Can I Tell You to Love Me More von einer Doppelsingle. Und Brooke hat vorher eigentlich mehr Indie beeinflussten Sound gemacht. Zwei Alben oder ein Mini-Album, Black is the New Gold und Dancing at the Edge of the World. Und dann hat sie eben diesen Northern Style gemacht und auf einmal ist es, ja, ist es erfolgreicher? Ich weiß es gar nicht. Lustigerweise ist es aber so, dass diese 7 Inches, die veröffentlicht, sofort teuer werden. Also, die jüngste, Tears Won't Lie, ist im April angekündigt, dass es die im Juli gibt. Und die ist jetzt bei denen, die sie bestellt haben, gerade im Briefkasten und steht bei Discord schon bei über 200 Euro. Weil 500er Auflage, Leute reden drum, so macht man Bass, du musstest sie rechtzeitig bestellen, sonst kriegst du sie nicht und so weiter. Ich habe lustigerweise diese Doppelsingle davor, da habe ich zugeschnappt, die liegt auch in dem Bereich. Totaler Quatsch irgendwie. Also ich weiß nicht, ob man damit sein Leben mit Bedeutung füllt. Aber wenn ich so rede, müsste ich mir die Doppelsingle eigentlich auch verkaufen. Naja, let's think about it. Answers on a postcard, please. Es ist nicht schlecht, aber es ist jetzt irgendwie auch nicht so essentiell. Aber ich wollte es euch nicht vorenthalten. Kommen wir zu anderen britischen Künstlern. Jungle gibt es schon länger, bringen jetzt ihr 5. Album raus und kommen nach Hamburg. Allerdings leider, also erstes Album war, oder die Single, warte mal, jetzt finde ich hier gerade den Link nicht. Die erste Single The Heat und Too Busy Earning waren von 2013, also auch schon 13 Jahre dabei. Jetzt, wie gesagt, 5. Album on the way und ein Konzert, aber in der Colorline Arena oder wie immer die jetzt heißt, Barclaycard Arena. Nee, da gehe ich nicht mehr hin, das macht überhaupt keinen Sinn. Da müsste schon wirklich Marvin Gaye kommen. Recht unwahrscheinlich. Und ich weiß auch nicht, wie dieser Sound, so der doch ein bisschen melancholisch auch ist, so auf der Bühne funktioniert. Aber vielleicht geht ja einer von euch hin. Dann let me know. Hier zwei Tracks vom neuen Album The Wave. Das ist der jüngste. Und davor Someday, Somewhere. Jump.

Und das war's für den Juli. Nein, noch ein kleiner Recap zurück nach Liverpool. Ich habe jetzt gar nicht über Manchester gesprochen, da waren wir nämlich einen Tag, 24 Stunden exactly, und die Free Walking Tour Liverpool, Manchester, die natürlich dazu führt, dass man am Ende dann doch was bezahlt, das sollte man auch tun, ist auf jeden Fall zu empfehlen. Wer also am Donnerstag, tatsächlich 11 Uhr Donnerstag beim Alan Turing Memorial, ich sag's euch nur, da hingeht und mitläuft, erfährt eine Menge, nicht nur so ganz bisschen Mittelalter, sondern ganz viel, dass Friedrich Engels und Karl Marx da natürlich in der Bibliothek viel fürs Kapital recherchiert haben und geschrieben haben. Friedrich Engels hat viel in Manchester, lange in Manchester gelebt. Und aber es kommt natürlich auch die Lesser Free Trade Hall, wo die Buzzcocks die Pistols-Konzerte organisiert haben, aus denen dann Joy Division, The Fall, Factory Records, The Smiths und wer auch immer alles entstanden ist. Tatsächlich große Geschichte. I Swear I Was There ist, glaube ich, die Dokumentation. Da behaupten dann 6.000 Leute, sie waren bei dem Konzert. Es waren aber nur 49 wirklich anwesend, zumindest beim ersten. Long story short, anyway, Manchester gehe ich nochmal hin, oder Manchester natürlich, was da alles passiert, großartiges Ding. Liverpool auch, haben uns natürlich Cavern Club angeguckt, die Beatles Geburtsdings, also wenn man den Star Club mal in Klammern setzt. Sagen wir mal so, die Bronzestatuen sind größer als die Beatles, während bei uns ja die Statuen ja kleiner sind am Beatlesplatz als die Beatles. Das ist irgendwie absurd. Ist aber genauso schlimm in dieser Straße. Das, was mich überrascht hat, es ist nicht der Cavern Club, der da ausgezeichnet ist, es ist nicht der echte und so weiter und so weiter. Aber gegenüber ist das Arix und das Arix ist die Geburt, ist die Stunde, wo die ganzen Punk- und Post-Punk-Bands in Liverpool aufgetreten sind, aus denen dann Echo the Bunnymen, Tear of Explodes und so weiter entstanden sind. Also ich könnte noch stundenlang so erzählen. Vielleicht in der nächsten Sendung, weiß nicht. Wenn Sie jemanden interessiert. Anyway, stop. Liverpool, die letzten Songs. Dieser Song wurde mehrfach gespielt. Die TNT-Band Latin of Cotillion und der Stück heißt Musik der Alma. Habe ich. Nur auf LP. Die Single ist wieder unendlich teuer. Ich habe die Singles davor. Die sind nicht teuer. Auch gut. Aber es ist immer so, als ob da jemand sieht, hat der Martin das? Ja. Nö, dann machen wir das nicht teuer. Quatsch natürlich. Anyway, Musical der Alma und danach ein Klassiker. Ich weiß nicht, ob ich den noch anspielen kann. Arnold Blair, Trying to Get Next to You. Das versuche ich ja mit der Sendung auch immer, dass er am Ende sagt, ja, das war schon ganz okay heute. Höre ich doch mal wieder nächsten Monat rein im August. Und danach dann, wie angekündigt, die Klammer sozusagen, der Song, mit dem wir angefangen haben im Instrumental, nochmal in Vocalform, also die A-Seite, I'll Be On My Way, Bob and Fred, auch eine Single, die ich mir nicht leisten kann. Das war's so, ich habe halt ein bisschen Spaß gemacht und see you next month.

0: wunderschönen guten Tag zu unserer heutigen Radiosendung. Eine Stunde begleiten wir euch durch den Tag in den Abend rein oder ja, wie man es halt auch nennen will. Mit mir im Studio sind heute, also ich bin Cedric, mit mir im Studio heute ist Victor sowie auch Tenzin und Roselle. Victor, willst du noch was sagen?
1: So, hallo, guten Tag. Ja, ich bin Victor und wir hoffen, Ihnen gefällt das, die Lieder, die wir anmachen werden. So heute eine Stunde, so ganz chillig und so. Wir werden ein bisschen von alles anmachen. Und ja, also hier ist Roselle, Tenzin und wie mein Kollege gesagt hat, Cedric. Und ja, genau. Wir suchen jetzt ein Lied und dann fangen wir genau an, ne? Und jetzt kommen wir mit Me Gusta von
0: J1 natürlich. Und ja, heute machen wir einen großen Mix wieder. Also wahrscheinlich kommt auch Underground von Rap mit rein. Aber als erstes hören wir ein bisschen Dembo. Ich wünsche euch viel Spaß mit Me Gusta von J1. 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

0: So, Leute, da sind wir wieder. Jetzt bringen wir mal ein bisschen Melancholie mit ins Studio rein und ich hoffe, euch gefällt das auch. Als nächstes hören wir Kurdistanim und mein kurdischer Kollege Rosel, würde ich noch was dazu sagen.
1: So Leute, was letzte Zeit in Rojava passiert, ist echt traurig. An meine kurdischen Geschwister, früher Rojava. Und jetzt kurz was Schönes, ein Wunschsong von meiner geliebten Mutter und einem von meiner geliebten Oma. Viel Spaß da.
0: Jo, also ihr habt gehört, von Mutter und Oma wurde sich auch der Song gewünscht. Und ich wünsche euch viel Spaß mit Kurdistanim von Kurdish Culture.

So, Leute. Das war's mit der melancholischen Musik. Wir wollen jetzt ein bisschen umswitchen. Wir haben eh nur noch 7 Minuten auf der Uhr. Als nächstes hören wir Billionaire von Ottilia. Und ich hoffe, euch haben auch die melancholischen Lieder gefallen. Falls es das letzte Mal ist, dass wir uns für heute hören, wünsche ich euch einen wunderschönen Abend, einen wunderschönen Tag und viel Glück für die ganze nächste Woche. Ja, eigentlich nur für die nächsten 2 Tage und für das Wochenende. Viel Entspannung.

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0: 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Subjektive wollte ich schon wieder sagen. Penelope ist heute da.
1: Hi.
0: Und zu Beginn der Sendung begrüßen wir auch Chris, der bitte ganz dicht ans Mikrofon geht.
2: Ja, hallo.
0: Und was machen wir mit Chris, Penelope?
1: Penelope. Was wir mit ihm machen?
0: Ja.
1: Was meinst du?
2: Denn übrigens nicht er.
0: Cool. Danke für den Hinweis. Entschuldigung.
2: Alles gut.
0: Was wir mit Chris jetzt machen? Wir sprechen über das Enderschwebe-Festival.
1: Ja, dachte ich, oder?
2: Das kriegen wir hin.
1: Ja.
0: Kurz vorher hast du uns erzählt, Chris, ihr seid schon seit 4 Jahren am Start und ich habe gedacht, ihr seid erst im 2. Jahr unterwegs.
2: Ja, das liegt daran, dass wir uns ein bisschen entwickelt haben über die Jahre. Die ersten 2 Jahre war es doch kein Festival, da war das ein Abend, der immer größer wurde. Erst hatten wir 3 Konzerte bei der ersten Ausgabe, dann hatten wir 4, dann hatten wir noch eine Clubnacht hinten dran. Dann haben wir das auf 2 Flächen ausgeweitet und letztes Jahr haben wir dann die erste richtig große Ausgabe gemacht. Da haben wir dann auch ins Wäldchen eine Bühne gebaut und haben dann auch 2 Tage gemacht. Und dieses Jahr dachten wir, erweitern wir das alles nochmal und machen 3 Tage und insgesamt 8 Flächen. So.
0: Wow.
2: Und da sind wir jetzt gerade voll in der Vorbereitung und dann geht's hier Freitag los.
1: Und es sind dann so Bands und auch DJs, die dann spielen, oder was?
2: Genau, das Konzept ist so, also unsere Tagline ist immer so divers wie möglich. Das bezieht sich einmal auf die Genres der Musik, die wir am Start haben, aber auch die Form der Kultur und die Leute, die sie ausüben vor und hinter der Bühne. Und das heißt, wir haben ganz, ganz, ganz viele Bands, wir haben auch ein paar Hip-Hop-Acts, wir haben 3 Kollektive am Start, die Nacht schmeißen. Das ist einmal Tule Fruit, die den Saal machen Samstagnacht. Das ist einmal Submassive, die den Keller machen mit Jungle und Joy Dispenza, die Druckerei machen. Und sonst haben wir um die 20 Bands und Acts und Live-Musik von Freitag auf Samstag da. Freitagabend ist ein kleineres Opening, da ist nur der Saal auf. Da machen wir dann 4 Acts. Von Hardcore über Metal über Rock ist eher so ein bisschen am Freitagabend. Und dann legt Love noch ein bisschen danach auf, das wird sehr sweet. Dann machen wir dir erstmal Pause und dann Samstag geht es dann hier um 17 Uhr los. Und dann bespielen wir 3 Bühnen eigentlich die ganze Zeit gleichzeitig, die Druckerei, das Wäldchen und den Saal. Und dann gibt es noch eine Kunstausstellung im Motto, es gibt noch politisches Programm vom Demo Rave in der Yuppie. Das Leuchten hat auf, kann man vorbeischauen. Man kann hier einfach auch auf dem Dorfplatz, nennen wir das der Innenhof hinter der Fabrik, da gibt es Essen von Amagi und der Tante-Emma-Laden wird aufmachen und so. Und vorne auf der Brache gibt's macht Schada Schäbing ein lustiges Programm und da haben wir auch noch eine kleine Überraschung, die ich noch nicht verraten will. Genau.
0: Habe ich das denn tatsächlich auch letztes Jahr erst wahrgenommen, in dem Moment, wo ihr größer geworden seid. Und was für mich so ein bleibender Eindruck gewesen ist, und das schimmert jetzt auch durch in dem, was du jetzt zum Programm sagst, es ist im besten Sinne Vielfalt. Ihr habt das selber, glaube ich, an irgendeiner Stelle auch nochmal so publiziert und dargestellt. Und was ich letztes Jahr gesehen habe, hat genau das auch gespiegelt.
2: Oh, das freut mich, dass das rüberkommt. Ja, es ist uns irgendwie voll wichtig. Wir kommen alle aus verschiedenen Ecken der Musik und der Kultur. Und wir wollten mal so ein bisschen, ich weiß nicht, wer den Kutter kennt auf der Fusion. Also kennt das Programm von Sonntag auf Montag wahrscheinlich auch, Kutter bei die Fische. Nämlich ganz, ganz weirdes Zeug hintereinander. Und eigentlich kommt man wegen dem einen Act und dann plötzlich bleibt man die ganze Nacht, weil es passiert die ganze Zeit lustiger Scheiß. Das ist so die Idee. So, man kommt wegen dem einen Hardcore-Act, weil man hört ganz viel Hardcore und dann hört man einen sehr, sehr süßen Pop-Act in Wäldchen, was man im Gängefit eigentlich nie hört, ist Pop. Und deswegen stellen wir bewusst hier mal auch mal Pop hin und denkt sich, hey, das passt ja eigentlich voll geil zusammen.
0: Habt ihr R.E.M. eingeladen?
2: Nee, das nicht. Ja, Chrissy Lou heißt die Künstlerin, die dieses Mal den Pop-Teil übernimmt. Und die spielt ein sehr süßes Akustikset, die eröffnet die Wäldchenbühne als zweiter Act, als erster spiele ich selber sogar. Genau. Und wie gesagt, uns ist es auch wichtig, Kultur ganzheitlich zu begreifen und nicht nur Musik. Wir haben nämlich ganz am Anfang hier ganz viel Musik gehabt und waren so, ja, aber das bildet es ja gar nicht ganz ab. Deswegen haben wir auch so Dinge wie anderes inhaltliches Programm wie mit dem Demo-Rave oder jetzt im Motto die Kunstausstellung von Raubkopie, dem Kollektiv, die haben das letztes Jahr auch schon gemacht und machen da auch einen Open Mic übrigens, also wer was mitbringen will, eine Gitarre, einen Stick oder so, man kann auch selber Hand anlegen und tagsüber im Motto

0: Leute ungefähr helfen jetzt mit, weil es ist ja alles freiwillig und ehrenamtlich. Ne?
1: Kann man schlecht sagen, ja, wie viele Leute wir genau sind. Also wir sind so 7 bis 10 Leute im Kernteam, je nachdem, das ist, glaube ich, eine Glaubensfrage, wer sich selber dazu zählt, nicht wen ich dazu zähle. So, aber insgesamt, es ist halt heftig, so ein Festival im Gängeviertel zu schmeißen, ist anspruchsvoll, weil wir haben 80 Bar- und Einlassschichten zum Beispiel zu besetzen. Wir haben ganz, ganz viele Tonmenschen, die Bühnen bescheiden, wir haben ganz viele Lichtmenschen, wir haben auch wir kommen insgesamt auf 120 bis 130 Leute, die hier ehrenamtlich so ein Wochenende schmeißen. So. Für kein Geld und einfach nur, weil es Bock macht und weil man Kultur hier irgendwie gestalten will.
2: Das hört sich richtig groß an und ist gleichzeitig, so wie ich das im letzten Jahr halt miterlebt habe, eben nicht erschlagend. Also weil du so Fusion ja auch ins Spiel gebracht hattest, so. Irgendwann ist man ja komplett erledigt in so einem Programm und ich glaube, dass die Vielfalt hier in dem Programm ermöglicht, sich auch immer sehr schöne, ruhige Momente mit zu schaffen.
1: Ja, das ist auch sehr bewusst. Wir stecken auch sehr viele Gedanken da rein. Es soll Samstag nicht regnen, fingers crossed. Aber wenn es doch regnet, ich bin immer ein großer Fan davon, Orte zu schaffen, wo man trotzdem Ruhe und Dinge genießen kann, ohne gerade aktiv das Musikprogramm genießen zu müssen. Und das, deswegen dieser Dorfplatz, da richten wir eine Chill-Ecke ein, die überdachten wir wahrscheinlich komplett und ganz, ganz viele Gedanken darüber gemacht, wer spielt wann und was ist so die Dramaturgie einer Veranstaltung, so dass man eben nicht erschlagen wird, sondern damit mitgerissen wird. Und wie gesagt, eigentlich kam man nur um 16 Uhr, wollte nur bis 20 Uhr bleiben. Und dann torkelt man hier 4 Uhr nachts raus und ist so, ah krass, dachte gar nicht, dass ich so lange bleibe.
2: Oh, so lange, ich will ja am Schluss den Leuten einen Transmitter in die Hand drücken.
1: Ja, ey, wenn sich noch jemand findet, in der Nacht auszuhelfen, wir haben da auch noch Schichten frei. Also meldet euch gerne bei uns auf Instagram und schreibt uns einen DM, wir brauchen gerne noch Leute, die unterstützen.
2: Über in der Schwebe wahrscheinlich.
1: Genau, in der Schwebe, ne? Festival heißen
0: wir. Habt ihr auch eine Website? Oder?
1: Wir haben auch eine Website, ja. Die ist ganz neu, die ist noch nicht vollständig bestückt, aber wir haben versucht, sie so zu gestalten, dass sie schon übersichtlich ist, aber die existiert erst seit 2 Wochen, seid gnädig, bitte.
2: Ich hab vorgestern raufgeguckt und finde die erstmal mega ansprechend.
1: Ist sehr simpel. Simpel ist Key, will ich sagen.
2: Ja, das sagen Leute, die sich damit genauer auskennen. Ja.
1: Ich habe die auch nicht gebaut. Credit geht an andere Leute. Ja. Genau, aber ich habe richtig Bock. Wir sind doll in der Vorbereitung. Wir sind gerade am Deko bauen und Licht einrichten und die ganzen Bühnen aufzubauen. Die Wäldchenbühne wird gerade in der Sekunde aufgebaut zum Beispiel. Und ich bin richtig hyped. Bisschen müde und sehr, sehr hyped.
0: Und war das die letzten Jahre, also du meintest ja auch vorhin, dass es größer geworden ist. Mhm. Also war es die letzten Jahre, habt ihr auch schon so viel gespielt oder ist es jetzt größer?
1: Das ist nochmal ein gutes Stück größer geworden als letztes Jahr, aber ohne zu versuchen zu erschlagen. So ist es halt, die Druckerei haben wir letztes Jahr nicht bespielt, die haben wir so als Flötenlager, nennt sich das, also als so Backline-Lager genutzt. Dieses Jahr stellen wir da 4 Acts rein. Und noch eine komplette Nacht, die ist einfach komplett dazugekommen. Das Motto haben wir letztes Jahr nicht bespielt. Die Kunstausstellung war letztes Jahr in der Yuppie-Bar und dann dachten wir, wir wollen das ein bisschen mehr integrieren. Wer das Gängeviertel kennt, weiß, man kann hier in einem Kreis veranstalten. Man kann hier 2 Kreise schließen. Einmal über die Cheers-Passage, den großen Kreis, und einmal über das Wäldchen, den kleinen Kreis. Und wir haben versucht, diesen Kreis so zu bauen, dass man immer, wenn man an einem Floor steht, schon die andere Sache sieht, die man auch machen könnte. So, Blickachsen nennt sich das so in der Veranstaltungsbranche. Das ist ein, wenn man im Wäldchen steht, sieht man den Food Court. Wenn man im Food Court steht, kann man ins Leuchten reingucken. Wenn man leuchten und so weiter. So, dass man immer so wie in einem, ich weiß nicht, ob ihr Videospiele spielt, aber so ein Open-World-Videospiel. Oder ist ein Berg, da will ich hin, weil der sieht lustig aus. Das ist so die Idee.
0: Voll psychologisch.
1: Ja, ich habe Veranstaltungsmanagement studiert und ich habe da viel, viel Gedanken reingesteckt und sowas.
0: Aber ich glaube, das merkt man dann auch, dass es, also euch geht es ja vor allem um die Stimmung, um die Atmosphäre, dass man sich da fallen lassen kann. Und ich finde, also wenn ich jetzt so auf Festivals war oder so, dann, also ich war auf unterschiedlichen Festivals schon und auf manchen merkt man halt, wo wirklich in jedem Detail ein Gedanke drin steckt und bei anderen merkt man, das ist einfach kommerziell. Da geht es zum Beispiel dann nur um die Musik und das Geld, was man ausgegeben hat.
1: Ja, voll.
0: Aber voll schön. Und das ist kostenlos dann? Oder ist das Eintritt?
1: Kostet Eintritt. Also es ist wie immer im Gängeviertel, Pay What You Can.
0: Okay.
1: So die Bitte, ich weiß, das ist immer so eine schwierige Aussage. Wir haben mal so geguckt, wie viele Leute im Durchschnitt zahlen, wenn sie auf unser Festival gehen. Wir haben eine Strichliste gemacht und unsere Einlassempfehlung ist immer bei 25 Euro. Wenn man die Kulturbranche kennt, für das Angebot, was wir machen an Acts und so weiter, ist das kein Geld. Also für 25 Euro kriegt man sowas nicht mehr. Und die Leute haben im Durchschnitt 8,90 Euro gezahlt, davon kann man keine Kosten decken. Wir haben es letztes Jahr irgendwie mit Biegen und Brechen noch hinbekommen. Aber deswegen haben wir dieses Jahr das erste Mal eingeführt und es ist im Gängeviertel auch neu, dass man ein Supporter-Ticket kaufen kann. Also man kann sich für den vollen Preis einfach im Vorfeld ein Ticket kaufen. Das Kontingent ist beschränkt, sodass es immer noch die Abendkasse und immer noch Pay What You Can gibt. Das ist uns sehr, sehr wichtig. Aber so, dass man uns, wenn man will und das Geld hat, einfach unterstützen kann. Und dafür kriegt man ein Bändchen und muss sich am Wochenende nicht mehr in die Schlange stellen. Also nicht mehr in die Kassenschlange zumindest. Wenn ein Einlassstopp in einem Floor ist, dann natürlich schon. So, also es kostet schon Geld. Leider Kultur kostet auch Geld. Und wir zahlen unseren KünstlerInnen leider auch viel zu wenig. Also viel weniger, als wir gerne würden. So unsere Mindestgage oder Durchschnittsgage sind 100 Euro. Bei einer fünfköpfigen Band kann man sich vorstellen, was da übrig bleibt von, wenn man eine Anfahrt auch noch gezahlt hat davon zum Beispiel.
2: Nichts.
1: Ja. Nichts. Ja. Gar nichts. Ich mache das auch nur, also quasi die Acts spielen hier quasi auch ehrenamtlich. Mhm. Nur eine Aufwandsentschädigung.
2: Okay, vielleicht machen wir das einfach so die übernächste Woche nochmal, dass wir nochmal zusammensetzen und ihr dann oder du ein bisschen erzählst, wie es gelaufen ist.
1: Oh, das finde ich lustig.
2: Ja?
1: Ja, das können wir gerne machen.
2: Also ich habe gestern schon gehört, nächste Woche müsst ihr erstmal alle schlafen.
1: Das ist korrekt. Montag, Dienstag bauen wir ab und dann fahren wir alle erstmal in Urlaub. Ja.
2: Aber dann danach.
1: Die Woche drauf, ja. Voll.
2: Vielen Dank für deinen Besuch.
0: Ja, danke.
1: Ja, vielen Dank für die Einladung.
2: Unten gibt es noch einen Kaffee, wenn du ihn direkt dann fertig machst. Sag Bescheid, wenn du rausgehst, weil wir müssen die Tür wieder schließen dann.
1: Ja.
2: Und wir müssen in der Sendung ja quasi noch fortsetzen, unser Programm.
0: Ja, letztes Mal ist ja leider, wir wollten das eigentlich letztes Mal fortführen, aber
2: letzte Woche war ich
0: krank.
2: Genau.
0: Ja.
2: Und es geht um Bundeswehr-Wehrpflicht, Militarisierung und dann all den Kram.
1: Viel Spaß bei dem Thema.
2: Ja, danke. Sehr aufmerksam.
1: Und dann bis später.
0: Danke.
2: Danke.
0: Ciao.
2: Ja, wollen wir gleich so weitermachen?
0: Ja,
2: plaudern.
0: Hast du noch einen Song oder wollen wir können auch so weitermachen?
2: Weitermachen. Wir haben nicht mehr so viel Zeit.
0: Ja, das stimmt.
2: Wir haben tatsächlich eine Viertelstunde mit In der Schwebe verbracht.
0: Ja.
2: Oh, ich habe vergessen zu fragen, wie sie auf den Namen gekommen sind.
0: Ja, ich würde es auch fragen, aber vielleicht In der Schwebe ist ja so uneindeutig, vielleicht lässt das eben auch unterschiedliche Perspektiven zu, unterschiedliche Genres und so.
2: Ja, vielleicht.
0: Ne? Oder In der Schwebe ist ja auch so ein Zustand, wo, wenn man Musik hört, ist man so in der Schwebe.
2: Ja.
0: Oder alles ist in der Schwebe, alles ist unsicher.
2: Mhm.
0: Ja.
2: Irgendwie
0: nur
2: so.
0: Die Bundeswehr, das ist was Sicheres.
2: das ist dein Hinweis, dass wir jetzt damit anfangen. Ja.
0: Ja, wir haben in der vorletzte Woche über die Bundeswehr geredet und auch über die Jugendoffiziere, die in die Bundeswehr gehen, unter anderem in die Schule von meinem Bruder, der jetzt 16 ist. Und ich weiß nicht, wollen wir nochmal wiederholen, worüber wir ein bisschen gesprochen haben erstmal? Oder was möchtest du?
2: Ja, wir haben ja über Wehrpflicht.
0: Über die Wehrpflicht. Was ist überhaupt die Bundeswehr? Haben wir ein bisschen geredet. Das ist die Verteidigung, das Militär.
2: Genau, das war ja so ein Punkt, an dem wir dann gar nicht weitergekommen sind.
0: Genau.
2: Ne?
0: Also ich habe hier noch vom letzten Mal diese Notizen. Mhm. Ich habe noch neue gemacht. Die Bundeswehr, das meinte ich ja letztes Mal, als ich das gegoogelt habe, stand da gleich, das ist die Armee Deutschlands. Also sozusagen die Verteidigung Deutschland, die den Staat verteidigen soll. Und auch sozusagen die Bevölkerung, aber auch die Demokratie und Freiheit, wie es immer heißt. Und ich habe mich in der letzten Zeit sehr viel nochmal damit beschäftigt und habe mir auch leider Markus Lanz Videos angeguckt.
2: Okay.
0: Und das war wirklich, ich ich bin irgendwie doch ein bisschen geladen, glaube ich, von allem, also wie diese ganze Diskussion mit der Bundeswehr gerade so ist. Vielleicht kann ich noch mal kurz sagen, also aktuell gibt es in der Bundeswehr 185.000 SoldatInnen und mit stetigem Zuwachs, also 24% sind es wohl mehr als im vorherigen Monat, habe ich gelesen sogar, oder vorherigen Jahr, ich weiß nicht genau, also da muss ich ein bisschen sagen, dass ich es nicht richtig aufgeschrieben habe, aber das Ziel ist es, bis 2035, dass es 460.000 neue SoldatInnen geben werden soll, die jetzt auch langsam angeheuert werden, also wirklich angeheuert, würde ich sagen, weil die Bundesregierung und auch die Bundeswehr ja wirklich mit emotional erpresserischen Mitteln an die Sache rangeht, was wir auch letztens festgehalten haben, wo ich glaube ich vor allem auch betont habe, was ich kritisiere mit diesen, wir haben erstmal über diese Bereiche auch geredet, welche Bereiche es gibt und es gibt unter anderem diesen Bereich der besonderen Aufgaben, wo es eben diese Jugendoffiziere gibt und es gibt die Karriereberater und die Jugendoffiziere haben die klare Aufgabe, dass sie eben eingelernt werden können von öffentlichen Institutionen wie Schulen und keine Werbung aber machen sollen. Sie sollen einfach eigentlich nur aufklären über die politische Situation, was die Bundeswehr macht etc. Aber allein schon die Präsenz, darüber haben wir auch geredet, die Präsenz dieser Jugendoffiziere mit Uniform ist ja eigentlich schon unterbewusst sozusagen eine Manipulation oder kann die Kinder, denke ich, auch also beeinflussen.
2: Weil eine Uniform strahlt Autorität aus und mit dieser Autorität verbindet sich eine Zeit der autoritären Wenden und in dem, was wir so, wir haben ja auch kurz erwähnt gehabt vor der Sendung, dass bei JungwählerInnen jetzt sowas da ist wie ein sehr starker Zuwachs an AfD-Stimmen.
0: Ja, da können wir auch nochmal drüber reden, warum das meine Theorie ist, warum. Aber ja, erzähl jetzt mal weiter.
2: Mach mal.
0: Nee, mach erst mal deinen Satz vielleicht.
2: Ja, eigentlich das Wesentliche habe ich eigentlich gesagt. Das appelliert, diese Uniformauftritte appellieren an ein autoritäres Bewusstsein, in der Regel auch patriarchal geprägt. Und sollen catchen sozusagen, sollen Leute einfangen. Man fragt sich ja, wenn diese Themen wirklich im Vordergrund stehen, wie Demokratie, das könnte ja eine Schule sehr wohl selbsttätig auch gelöst haben und soll ja auch in allen möglichen Unterrichtsbereichen immer auch durchgängig Thema sein. Wozu braucht man dann Militär, um Demokratie zu propagieren?
0: Ja, und vor allem, mir fehlt da auch ein bisschen so diese Perspektiven. Also es sollte ja trotz allem aus unterschiedlichen Perspektiven immer noch beleuchtet werden und nicht, also wenn jemand da schon mit Uniform hinkommt, ist es ja klar ein Anlass, es ist eine klare Position und da denke ich mir dann schon, es ist zu wenig differenziert. Also es ist dann so, dann ist da jemand mit Uniform, der einem dann nur etwas über die Bundeswehr, was die denn da so machen. Und noch ein Punkt, der mir aufgefallen ist, ist auch diese emotionale Manipulation. Ach, ich habe es gerade vergessen. Aber ich glaube, das, was du auch eben meintest, ein bisschen so dieses, dass eine Uniform allein schon ja auch Macht ausstrahlt und viele Kinder und SchülerInnen ja irgendwie, ja, also ich kenne es auch aus meiner Schulzeit, dass man irgendwie so Polizisten oder Leute mit Uniform auch so ein bisschen, das wollte man als Beruf werden, weil das ist irgendwie so ein Job, der eine Sicherheit, finanzielle Sicherheit gibt. Das ist ein Job, auf den man heraufschaut, weil es irgendwie etwas Ordentliches ist und so. Und ich glaube, also ich sehe da einfach eine große Gefahr, würde ich sagen, von so einer Manipulation. Und vor allem, man sieht ja auch an den Zahlen, dass immer mehr junge man sieht ja, dass es was bewirkt, dass immer mehr junge SchülerInnen, also auch Frauen mittlerweile mit 17 Jahren teilweise auch schon zur Bundeswehr gehen.
2: Mhm. Oder mit 16 schon, wie wir jetzt auch gehört haben.
0: Ja, und da ist dann auch noch eine weitere Kritik, das hatte ich letztens auch ausgesprochen, also bei der letzten Sendung, dass ich den Eindruck habe, dass es noch viel zu früh ist, so weitreichende Entscheidungen ja auch zu treffen. Es gibt ja Personen, die verpflichten sich wirklich für 10 Jahre, weil die dann eine Ausbildung machen. Das ist sehr schwer, wieder rauszukommen. Aber es gibt auch Personen, die machen dann ein Jahr eine Ausbildung, aber können dann ja immer wieder eingezogen werden in diesem Fall.
2: In die Reserve.
0: Genau. Und das finde ich, das sollte nicht so sein, denke ich mir.
2: Hm. Wir haben ja auch gesprochen, dass wir uns mit dem Militarismus, mit der Geschichte der Bundeswehr, mit der Geschichte der deutschen Armeen heute ein bisschen beschäftigen wollen. Zu dem Punkt davor vielleicht noch, du hattest ja auch erzählt, dass du dir Videos angeguckt hast, Werbevideos
0: der Bundeswehr. Von der Bundeswehr, ja. Ja, also eben war ja der von der Schwebe da, der Typ. Und ich hab nur kurz daran gedacht, weil du ja was von der Webseite gemeint hast. Ja. Das möchte ich auch noch mal kurz betonen, dass die so schön einfach aussah. Also ich möchte jetzt keine Parallele ziehen zu der Seite mit der Schwebe, aber die Bundeswehr macht es nämlich genau so. Ich wiederhole jetzt einfach viel, was wir in der letzten Sendung gesagt haben. Diese Webseite ist halt sehr klar aufgebaut. Man findet sich sehr leicht da zurecht. Und ich glaube, auch da ist es natürlich irgendwie so ansprechend, sage ich mal, so mit ganz vielen Bildern, mit ganz vielen, also es ist sehr modern auch gestaltet, mit ganz vielen Reels, dass dafür sozusagen geworben wird. Und auch in diesen Videos, die ich mir angeguckt habe, das waren wirklich auch, das waren teilweise Videos von SoldatInnen, die einfach ein bisschen erzählt haben, was sie da so machen. Hey, das ist voll cool, es geht hier eigentlich nur um Kameradschaft und es ist eigentlich voll lustig hier. So
2: bist du sicher, dass das SoldatInnen waren oder nicht SchauspielerInnen, die in eine Uniform gesteckt wurden?
0: Wo ist der Unterschied? Das kann ich jetzt nicht so sagen. Also ich gehe mal davon aus, wenn das jetzt auf der Webseite war, dass das wahrscheinlich, also die hatten noch alle Augenringe. Deswegen dachte ich so, ja, die sehen alle so fertig aus. Vielleicht kann ja sein, bei der Bundeswehr so.
2: Die Maske arbeitet professionell.
0: Gehst du davon aus, dass es SchauspielerInnen?
2: Ich würde das nicht ausschließen.
0: Ja.
2: Also mir kam die Idee gerade spontan, wo du das berichtet hattest.
0: Das weiß ich jetzt nicht. aber diese Videos, die ich gesehen habe, unter anderem war da eben auch noch so, Panzer und so zu sehen. Und das fand ich auch so crazy, weil es für mich irgendwie sowas, ich weiß nicht, sowas, ja, also es propagiert ja dafür, dass wir sozusagen kriegsbereit sind. Also diese ganze Bundeswehrdebatte nervt mich eh, weil ich habe mir ja eben Videos auch von Markus Lanz angeguckt und da waren auch zwei Frauen, eine hieß Mary Hoppe und die andere Leon Kadi Reimers, glaube ich, oder Leo Kadi, ich weiß nicht, ich habe diesen Namen noch nie gehört. Und das waren zwei sehr junge Frauen, die auch mit 17 zur Bundeswehr gegangen sind und jetzt auch, glaube ich, in diesen Bereichen irgendwie arbeiten. Und die eine oder die beiden haben eigentlich immer erwähnt, dass es ja nicht darum geht, bei der ganzen Diskussion bei der Bundeswehr, dass wir sozusagen kämpfen wollen, sondern es geht ja nur darum, um den Feind sozusagen abzuschrecken.
2: Ja.
0: Klar, aber ich finde schon, wenn man sich aufrüstet, erschafft man ja erstmal eine zusätzliche Spannung, also gegenüber der anderen Partei, sage ich jetzt mal so. Und zusätzlich nimmt man ja das Risiko auch im Kauf, dass man Leute töten wird und dass es im schlimmsten Fall dazu kommen wird, dass es einen Krieg geben wird. Also es geht hier nicht nur um Verteidigung und Abschreckung, sondern es geht wirklich um den Tod. Und das wird mir dann ein bisschen zu verallgemeinert und da nicht so betont, glaube ich, irgendwie. Und in diesen Videos geht es halt vor allem darum auch, also da sind diese Panzer und es ist auch wie so eine Verherrlichung. Dann werden die so gezeigt, was die alles können. Und es ist wie in so einem Videospiel auch auf eine Art. Und das wird so verherrlicht auf eine Art oder so. für mich ist es ja gruselig, glaube ich. Also
2: ich denke dabei, wo du das erzählst, an die vier Kampfflugzeuge, die über das Endspielstadion der Männerfußball-Weltmeisterschaft fliegen lassen wurden.
0: Ja.
2: Das soll was sagen, ne? Solche.
0: Ja, es soll ein Gefühl von Sicherheit sozusagen erzeugen oder wir sind bereit. Oder wir können uns schützen.
2: Na, wir können auch angreifen.
0: Wir können auch anders vielleicht.
2: Ja, so, ne?
0: Ja. Ich glaube, in dieser ganzen Debatte, was mich auch stört, was ich mir jetzt hier auch noch aufgeschrieben habe, ist grundsätzlich, warum ich glaube ich auch ein bisschen grundsätzlich genervt bin. Also letzte Sendung habe ich ja schon versucht, verschiedene Perspektiven zu beleuchten, ich bin immer dafür, verschiedene Perspektiven auch zuzulassen und zu sagen, wir leben leider in einem System, in dieser Realität, in der wir leben, ist es leider so, dass es zu einem Krieg kommen kann, dass es crazy Menschen da draußen gibt, die sozusagen dieses Land angreifen können. Und deswegen habe ich versucht, da auch zu differenzieren, dass ich jetzt nicht sage, also ich finde Bundeswehr scheiße, aber ich habe letztes Mal noch mehr gesagt, dass ich glaube schon, dass wir eine Art von Verteidigung sozusagen brauchen, weil es eben crazy Menschen gibt. Aber ich glaube, ich glaube, ich möchte noch eine weitere Ebene vielleicht hinzufügen, was mir aufgefallen ist und was mich, glaube ich, ich habe hier ekelhaft auch wirklich auf meinem Zettel drauf geschrieben. Also, was ich auch eben meinte in dieser ganzen Debatte mit der Bundeswehr, geht es ja vor allem, also die Argumente sind ja vor allem, der Staat muss, also die Bundeswehr schützt den Staat und wir müssen als Gesellschaft, als Staat versuchen sozusagen die Demokratie und die Freiheit, die uns hier gegeben wird, zu schützen, weil es ist nicht vorausgesetzt. Denke ich auch, in anderen Ländern ist es schlimmer als bei uns in Deutschland. Das ist ja auch was Schönes. Aber was mich, glaube ich, daran stört, ist, dass trotzdem ein Gefühl von Angst und auch Zugehörigkeit geschürt wird. Also ich glaube, das sind sozusagen die Kernpunkte, die mich grundsätzlich... Also ich glaube, ich bin auf so einen Kern gestoßen, auf den ich letztes Mal noch nicht so richtig meinen Finger zeigen konnte, der sich vielleicht auch wieder ändern kann. Aber ich glaube, dieses Gefühl von Identität, Zugehörigkeit und das Gefühl von Eigengebundensein, seinen Platz in der Welt zu finden, ist zentral für uns alle Menschen, also meine ich wirklich alle Menschen in der Welt. Und was mich, glaube ich, nervt, ist, dass diese Videos, die ich mir jetzt auch in diesen Talkshows angesehen habe, die Leute, die eben für eine Verteidigung sind und sagen, ja, wir brauchen hier die Bundeswehr, um die Demokratie zu schützen, reden immer von einem Wir. Und ich denke mir so, ja, was ist denn, also, okay, was ist denn das Wir? Also, besteht das Wir darin, dass Arm und Reich in dieser Gesellschaft immer weiter auseinanderdriften? Dass die Bildung immer mehr Kürzungen erleidet? Also das sieht man ja jetzt wirklich, dass die Bildung, also auch in meiner Kunstuniversität sind jetzt drastische Kürzungen eingetreten. Und für mich, ich habe mir diese Wörter aufgeschrieben, steht dahinter ein Verfassungspatriotismus, dass sich Leute eben auf Gesetz und Recht berufen und darin ihre Identität finden und auf einen Nationalismus auf eine Art. Dieses Wir sind ein, plötzlich sind wir ein Land, plötzlich sollen wir das Land verteidigen, obwohl ich glaube ich viele in dieser Gesellschaft so ausgestoßen fühlen und eben nicht willkommen. Und deswegen catchen aber auch, zum Beispiel auch die AfD, gut, das ist jetzt nochmal ein anderes Thema, aber irgendwie ist es kein anderes Thema. Übrigens, früher wurden auch viele Nazis in die Bundeswehr wieder aufgenommen. Zweiten Weltkrieg, ja. Ne? Ja, ja. Das habe ich mir auch aufgeschrieben. Früher in der NS-Zeit hieß die Bundeswehr Wehrmacht. Und das finde ich auch krass, weil Wehrmacht war für mich oft so ein Begriff, so ein normaler, das war für mich kein Unterschied, aber ich habe das schon öfters gehört, aber es ist ja eigentlich ein Nazi-Begriff. Es kommt aus der Nazi-Zeit, aus dem Zweiten Weltkrieg. Ja, und ich glaube, also ich glaube, ich sage viel davon, dass ich glaube, aber ja, ich bin unsicher noch in diesem Thema, aber das ist, glaube ich, einfach gerade so ein Gebiet, in dem ich mich befinde. Und auch Merz, der dann irgendwie sagt, dass er auch bei der Bundeswehr war und findet, dass wir alle irgendwie hier mal unseren Arsch hochkriegen sollen, so ungefähr, der eigentlich die ganze Zeit nur Vorwürfe macht, dass man zu wenig arbeitet, hat, meinte ich auch letztes Mal, eh nichts mit unserer Lebensrealität zu tun. Mhm. Und dann denke ich mir so als Person, warum sollte ich dann etwas auch für den Staat machen, wenn dieses, also, ach, weißt du, worauf ich hinaus will? Das ist, ja.
2: Ich glaube zu wissen, worauf du hinaus willst, weil wenn wir uns jetzt die ersten anderthalb Jahre Bundesregierung mit Kanzler Merz angucken, dann
0: Daumen runter.
2: Dann kann man ja fast im Tagesrhythmus entwürdigende Äußerungen von ihm gegenüber den Menschen in diesem Land hören.
0: Ja.
2: Und das war Programm aus meiner Sicht, um all das, was jetzt so langsam sichtbar wird, irgendwie auch durchzusetzen. Also er hat ganz bewusst, aus meiner Sicht jedenfalls, diese permanenten Entwürdigungen über die Menschen ausgegossen, um sie ihre, wie nennt man denn dieses Wort, Resilienz zu berauben. Ihrer Bereitschaft, sich überhaupt einzumischen in politische Auseinandersetzungen, Debatten, Zukunftsfragen etc., um sie zu zwingen, sich unterzuordnen, einzuordnen, permanent zu arbeiten und nichts anderes.
0: Ja, und auch, dass an Bildung gespart wird, sorry, aber das ist ja auch offensichtlich, das sag ich jetzt so, das ist wahrscheinlich auch so, damit die Leute weniger nachdenken und reflektieren, weniger Raum zum Reflektieren haben. Zum Widersprechen vielleicht auch. Und das, ja, ich finde das schlimm. Und ich frage mich dann halt, woraus könnte denn ein Wir denn sonst noch bestehen? Also ist Wir nicht eher Sprache? Ist Wir nicht Zwischenmenschlichkeit? All diese Dinge, die einfach abgekapselt werden, auch jetzt in der heutigen Zeit, auch mit der Bundeswehr, wo ich auch so denke, so dieses, das Leben oder auch so die sinnlichen Momente, das wird einem so genommen und abgeschnitten.
2: Ja, dazu dient diese Sprache.
0: Ja, und das ist so hart und verhärmt und verknöchert. Und ja, da merke ich einfach, das will ich nicht. Und da sage ich ganz klar, ich werde mich nicht an die Front stellen, sorry, nö. Ich als junge Person.
2: Die davon noch betroffen sein könnte.
0: Ja, also ich bin ja eine Frau, ich dann noch weniger tatsächlich, aber kann trotzdem sein, ne, ja. Und ja, also ich glaube, ja, das ist mir, glaube ich, so mitunter aufgestoßen. Zumal dann auch so eine Aussage von Merz, dass er auch das Stadtbild ändern möchte, wo ich dann auch denke, so ja, ich bin auch eine Person, die migrantisch aussieht. Also ich habe zwar jetzt nicht vielleicht so viel Migrationshintergrund, aber ich habe auf jeden Fall ein Aussehen von nicht deutsch, so. Dann denke ich mir noch mehr, du willst mich doch gar nicht hier. Also was soll ich da, also was bin ich, soll ich dir jetzt, also grundsätzlich so dieses, man muss dem Staat dankbar sein, was er für uns tut, so, nee, sorry, bin ich nicht. Also klar, ich finde es toll, dass wir Meinungsfreiheit vielleicht haben und Demokratie, natürlich in einer Art will ich das relativieren können und sagen, so in anderen Ländern ist es schlimmer und das ist eben leider nicht vorausgesetzt, aber ich habe immer das Gefühl bei dieser Debatte, wir müssen dem Staat auch was zurückgeben, was die für uns tun. Es ist so ein bisschen, wie sagt man das? Keine Ahnung.
2: Ja, dem Staat was zurückgeben, was die für uns tun. Das sind ja Rechte, und also soziale und demokratische Rechte, die haben Menschen erkämpft.
0: Ja.
2: Die sind nicht einfach vom Himmel gefallen.
0: Ja.
2: Also der Bundesfinanzminister, Vorsitzende der SPD, spricht im Zusammenhang dieser dieser Krankschreibung am ersten Tag.
0: Ja, scheiße.
2: Spricht er davon, dass es um diese Frage große Auseinandersetzungen in den 70er Jahren gegeben habe. Und verweist so ein bisschen darauf, dass das eben sowas wie Streiks eben demokratische Kämpfe gewesen sind, soziale Kämpfe gewesen sind. Was ist real? Real ist, dass das in den 50er Jahren in ganz langen Streiks durchgesetzt worden ist, als Lohnfortzahlung im Krankheitsfall, womit Leute sich schützen konnten und ihre Gesundheit etwas mehr in den Vordergrund gerückt ist gegenüber dem Arbeitszwang.
0: Ja.
2: Wenn eine aktuelle Bundesregierung das nicht mal mehr weiß, dann heißt das auch sowas wie, das will sie gar nicht wissen.
0: Ja.
2: Dass viele dieser Dinge, die heute zerstört werden, Ergebnis von gesellschaftlichen Kämpfen und Auseinandersetzungen gewesen sind, in denen Menschen, die eben nicht privilegiert gewesen sind, durchgesetzt haben, zum Beispiel in diesem jetzt genannten Fall, dass ihre Gesundheit geschützt wird. Oder Bildung. Wenn heute das Abitur, keine Ahnung, wie viele Menschen in einem Jahrgang das Abitur bekommen, auf unterschiedlichen Wegen, Stadtteilschulen und Gymnasien, dann ist noch in den 70er Jahren der Kampf für ein gleiches Recht auf Schulausbildung und die Forderung danach sowas gewesen wie das kommunistische Gespenst.
0: Mhm.
2: Und erst in ganz langen Auseinandersetzungen ist überhaupt durchgesetzt worden, dass viel mehr Menschen Zugang zu Bildung kriegen. Und immer noch ist es aber so, dass die unterprivilegierten Gruppen sehr viel weniger Zugang haben und sehr viel weniger repräsentiert sind, zum Beispiel im Studium an Universitäten,
0: ja,
2: und so, ne?
0: Ja. Das hat ja auch was mit Geld zu tun.
2: Exakt.
0: Ja, es ist also, es ist alles, es tut mir leid, es macht mich einfach, jeden Tag wache ich mit so einer Wut auf. Das kann es ja auch nicht sein.
2: Du bist nicht der Einzige.
0: Ja, also dass es halt so ungerecht ist einfach. Mhm. Und dann denke ich mir wirklich, dieser Merz, der jeden Tag aussieht, als wenn er einen Stein im Arsch hat. Sorry, oh Gott. Okay, ich dafür muss ein bisschen aufpassen, was ich sage. Aber der jeden Tag schlecht gelaunt aussieht. Und der nichts, der wirklich mit nichts mit unserer Lebensrealität, also nichts mit der Lebensrealität von der Bevölkerung, die nicht Milliarden verdient.
2: Ja, nicht mal unbedingt Milliarden.
0: Ja.
2: Der kommt ja aus irgendeinem sauerländischen Ort. Und da stehen halt, nach meiner Vorstellung jedenfalls, mindestens ein Drittel gut situierte Einfamilienhäuser mit vielleicht etwas größerer, ja, Anlage sozusagen. Das ist ja sowas wie der Mittelstand oder die Mittelschicht. So wird das ja dann soziologisch oder auch politologisch immer erfasst. Und diese Leute, ich glaube, dass er da auch seinen Wahlkreis hat. Die wählen ihn halt mehrheitlich.
0: Ja, das ist schön für ihn. Ich weiß nicht, ob er nochmal gewählt wird. Ich glaube nicht.
2: Als Bundestagsabgeordneter?
0: Ja.
2: Wenn er das noch nötig haben sollte, mal sehen. Und das ist ja schon in der Gesellschaft sowas wie Er ist gleichzeitig eben auch Sprachrohr eines Teils der weißen deutschen Mehrheitsgesellschaft.
0: Privilegierten Mehrheitsgesellschaft, ja.
2: Und, total. Und damit muss man sich halt auseinandersetzen. Ne? Man,
0: total.
2: Es nützt nichts, sozusagen die ganze Wut auf eine Person zu lenken.
0: Ich weiß.
2: Mir geht es gar nicht darum, das so sehr in Frage zu stellen, sondern den Blick noch zu erweitern auf. Also wenn wir jetzt zum Beispiel am Beginn der Sendung über das In der Schwebe Festival gesprochen haben, dann sprechen wir ja gleichzeitig auch über sowas wie Empowerment für ganz viele Leute, die in diesen privilegierten Welten nicht ankommen.
0: Ja.
2: Und damit lassen sich also Gegenkräfte entwickeln. So, ne?
0: Ja, aber trotzdem ist es natürlich auch mühsam, wie die ja auch meinten in der Schwebe, dass sie auch mit finanziellen Schwierigkeiten zu kämpfen haben. Die machen das alle freiwillig. Es wird ja natürlich nicht gefördert oder irgendwas. Das muss man sich auch erstmal dann sozusagen leisten können, überhaupt da freiwillig arbeiten zu können. Ja. Das ist ja toll. Aber Kunst und Kultur ist eigentlich immer ein Opfer auch gleichzeitig. Also finanziell auf jeden Fall. Es ist was ganz Wertvolles und Tolles. Aber man sieht ja eben in der Regierung, dass da auch rasant gespart wird auf jeden Fall.
2: Ja, du hast das ja auch von deiner Hochschule berichtet.
0: Ja, genau.
2: Die Frage ist, eigentlich sind wir damit in so einen Bereich gekommen, an den sich schon auch die Frage anschließt, was soll hier eigentlich verteidigt werden?
0: Ja, eben, das frage an dich. Ja, was, also die Würde des Menschen auf jeden Fall nicht.
2: Jedenfalls, was die Sprache der Herrschenden dort angeht. Ja.
0: Ja, ich glaube, ich finde diese...
2: Ich bin sofort wieder da, ja?
0: Ja.
2: Ich muss mal schnell zur Tür.
0: Achso, wollen wir kurz einen Song sonst anmachen? Oder so?
2: Nö, du sagst einfach drei Sätze und ich bin dann wieder
0: achso,
2: da.
0: Achso, okay. Ja, jetzt bin ich hier alleine. Ich muss überlegen, was ich eben sagen wollte. Ich habe es jetzt vergessen, weil Werner rausgerannt ist und jetzt immer noch kurz weg ist. Ja, also ich habe, um ehrlich zu sein, gerade sehr doll den Faden verloren. Ich hoffe, dass Werner gleich wiederkommt. Ich habe komplett den Faden verloren. Ich hoffe, es ist in Ordnung für euch da draußen. Das ist ja eine sehr authentische Sendung hier, ne?
2: Genau. Sendung und Tagesredaktion gleichzeitig.
0: Ja, genau. Ich habe es total vergessen, was du mich gerade gefragt hast.
2: Ja, was soll eigentlich verteidigt werden?
0: Ja.
2: Also, weil damit haben wir ja eigentlich in der letzten Sendung aufgehört. Und ich hatte dann gesagt...
0: Kann ein Land überhaupt verteidigt werden, hast du gesagt? Darüber habe ich auch nachgedacht.
2: Ich habe das noch weiter zugespitzt und gesagt, das Land kann man nicht verteidigen.
0: Ja, darüber könnte man jetzt nach... Also ich habe darüber auch nachgedacht. Also ein Gedanken, den ich mir dazu gemacht habe, ist... diese Länder ja auch, diese Aufteilung ja theoretisch auch ein abstraktes Konzept ist. Also, dass ich das auch ein bisschen theoretisch weird finde, dass wir in der Welt irgendwann entschieden haben, okay, dieser Bereich gehört mir und wir entscheiden das, also wir entscheiden das einfach so, irgendwelche Leute das so entschieden haben. Aber Länder können natürlich gleichzeitig, haben ja auch den Vorteil, dass sie sozusagen auch Regeln und Gesetze schaffen, aus denen wieder Freiheit ermöglicht wird. Also ich glaube, es gibt auch Vorteile an diesen Räumen, die wir uns da irgendwie so schaffen. Ja, und dann... Mein Wunsch ist es, also das ist ja auch leider nicht umsetzbar, ist es eben nicht zu verteidigen, eigentlich zu sprechen, auf diplomatischer Weise und eben nicht noch mehr Hass und Tod zu schüren, sozusagen.
2: Ich will mal so ganz tagespolitisch,
0: ja.
2: Also man könnte jetzt zwei Sachen machen, ja. an der Stelle, an der du mit deinen Gedanken angekommen bist. Ne? Man könnte sich für 2 Jahre, das möchte ich dir nicht unbedingt empfehlen, ja. in die Bibliothek zurückziehen und 100 Meter Literatur ja. verarbeiten,
0: ja.
2: um überhaupt theoretisch die Entwicklung von Staaten zu erfassen in bestimmten historischen Zeiträumen. Ne? Mhm. Deutschland ist 1871 durch einen Krieg, den Preußen geführt hat, gegen die Bevölkerung von Paris am Ende mit Massenmorden entstanden. 1871, das ist nicht so lange her. Wenn ich richtig rechne, 150 Jahre ungefähr.
0: Ja.
2: Gleichzeitig marschiert auf dem Rathausplatz am Bundeswehr-Veteranentag unter Aufsicht des ersten Bürgermeisters und unter Aufsicht des Bundesverteidigungsministers das Marinekorps oder Bundeswehr-Musikkorps mit dem Preußenmarsch auf. Im Jahre 2026. Das ist eine Ansage sondergleichen. Nämlich, man sagt damit, der nächste Krieg ist unser. Den wollen wir, den gewinnen wir. Das haben wir damals den Parisern schon gezeigt. So, das, also wie gesagt, zu den Schlussfolgerungen kommt man dann in der Bibliothek.
0: Ja.
2: Jetzt habe ich den anderen Vorschlag, muss ich überlegen, ob der mir wieder einfällt. Der andere Vorschlag geht auf jeden Fall so in die Richtung zu sagen, das, was wir hier jetzt gerade
0: ja.
2: an Ist-Zustand für uns festgestellt haben, wie geht die Entwürdigung von Menschen voran und wird auch autoritär durch die bestehende Bundesregierung vorangetrieben. Das ist mit den Folgen davon, anderen Menschen in anderen Ländern wird denen das genauso zugemutet. Schärfer noch, also in Moskau Friedensdemonstrationen durchzuführen, kann zu Gefängnis- oder ja. Lagerbedingungen führen. Aber wer sagt dann, dass es hier nicht auch auf dem Weg dahin ist? Es wird gerade ein Geheimdienstgesetz erarbeitet. Es soll 700 Seiten Umfang haben. Mit dem sollen Geheimdienste polizeiliche Aufgaben kriegen. Etwas, was absolut verboten war, ausgeschlossen war nach 1945 und den Erfahrungen mit der Gestapo. An ganz vielen Stellen merken wir, dass ein autoritärer Staatsumbau und Wehrpflicht ist ein Teil davon,
0: ja.
2: Militarisierung ist ein Teil davon, stattfindet. Und das findet gleichzeitig in ganz vielen Staaten statt. Und wie kann man auf die Idee kommen, dass das Sicherheit schaffen soll?
0: Ja, und was ist überhaupt diese Sicherheit? Also gibt es überhaupt eine Sicherheit? Also damit, wo ja immer geworben wird, wirklich mit dieser Sicherheit. Also würdest du sagen, dass wir auf dem Weg sind zu einem autoritären System und nicht mehr in einem demokratischen System sozusagen? Oder?
2: Auf dem Weg sind wir auf jeden ja. Fall. Das finde ich, ist mehr als deutlich.
0: Ja.
2: Und dazu darf man sich vielleicht auch die letzten 2 Jahre nochmal in den einzelnen Stationen angucken.
0: Ja.
2: Also jetzt gerade wird ja irgendwas im Rahmen des Heizungsgesetzes passiert jetzt gerade. Mhm. Wenn wir uns angucken, was für eine Kampagne das vor 1,5 Jahren oder 2 Jahren gegeben hat.
0: Mhm.
2: Gegen Gesetze, die ökologische Maßnahmen beinhaltet haben, dann war das ja, wenn wir das ins Verhältnis setzen zu dem, wie jetzt zum Beispiel die Klimakatastrophe
0: ja.
2: so richtig zeigt, was vor sich geht, dann war das ja zumindest ein Versuch, der eben gemündet hat in Kanzlerschaft Merz. Mhm. Und das ist massiv autoritär. Mhm. Das ist noch nicht ganz Trump, aber in seiner Sprache hat dieser Kanzler schon ganz gut gezeigt, dass er Trump kann, mhm, wenn er will. Und es muss dann auch nicht dieser Kanzler sein, sondern die Dinge sind halt in Bewegung. Und eine AfD-CDU-CSU-Koalition ist nach wie vor überhaupt nicht ausgeschlossen.
0: Total. Zumal ja auch die AfD nochmal, also du meintest ja auch vorhin, dass viele junge WählerInnen die AfD wählen. Und ich finde das interessant, weil ich bin ja wahrscheinlich auch eine von den jüngeren Wählerinnen, würde das auf jeden Fall nicht unterstützen, also die AfD. Aber ich kann es mir so nur so erklären, also was ja jetzt schon oft, glaube ich, betont worden ist, dass die AfD einfach eben auch so eine Art von Sicherheitsgefühl in den Personen, in den Menschen auslöst und auch so eine Art von, ja, also in unsicheren Zeiten greifen die Leute ja oft zurück auf so Traditionen und alte Dinge, an denen sie sich festhalten können.
2: Autoritäre Strukturen, ja, halt.
0: Eigentlich ist das die Antwort.
2: Ja.
0: Und das kennen sie dann vielleicht die jungen Leute nur aus so einem Gefühl von damals, aber wir können es vielleicht auch gar nicht so richtig greifen. Und ich denke auch über Social Media, was ja die Bundeswehr auch sehr, sehr gut kann, catcht diese Partei leider sehr, sehr viele Menschen.
2: Mhm.
0: Auch wenn sie für mich wirklich, also ja, es ist gefährlich, auf jeden Fall eine gefährliche Partei. So.
2: Die Gesamtsituation ist gefährlich, würde ich sagen.
0: Ja, sehr gefährlich.
2: Man soll,
0: und es entwickelt sich immer weiter, es, ja, spitzt sich, ja, auf jeden Fall zu, bemerkt, ja, es. Und jetzt auch mit der Bundeswehr, klar basiert es jetzt gerade noch auf Freiwilligkeit, aber die Frage ist, wenn es sich wirklich zuspitzt, ob man wirklich noch die Wahl hat, zu sagen, ich möchte verweigern.
2: Verweigerung heißt ja immer noch, dann irgendwelche anderen Zwangsdienste, ja,
0: genau,
2: machen zu müssen.
0: Ja. Ja, also, und was ich jetzt auch nochmal interessant finde, das hatten wir aber auch letzte Woche schon besprochen in der Markus-Lanz-Sendung, ja, wir sind auch schon ein bisschen der Zeit vorangespritten, dass ja auch in dieser, also wenn wir jetzt nochmal über die Bundeswehr reden, ja auch vor allem dieses Kameradschaftsgefühl sehr doll. Und das also ich glaube, das hängt dann auch wieder zusammen mit diesem Wir-Gefühl von, dass Menschen Zugehörigkeit wollen, sich eingebunden fühlen wollen in einer Welt, die einfach fragmentiert ist und kaputt. Und da ist es natürlich dann auch einfacher, in eine sozusagen vorgefertigte Struktur zu gehen, wo man dann vielleicht wirklich das erste Mal das Gefühl entwickelt, man ist da irgendwie, also so rein psychologisch kann man sich das ja auch gut erklären. Aber ich denke, es gibt auch andere Möglichkeiten, so wie zum Beispiel mit in der Schwebefestival, ein Gemeinschaftsgefühl auf eine kreative und positive Art in die Welt zu setzen, dagegen zu halten, mhm, anstatt einem System, einer Struktur zu folgen, die schon sehr lange basiert auf nationalistischen und patriotischen Denken.
2: Tatsächlich wäre ich an der Stelle auch wieder auf das Wir,
0: ja,
2: gekommen. Und wenn du das nochmal in den Kontext des in der Schwebefestivals setzt, dann vielleicht so, dass so ein kollektiver Moment schaffbar ist, der individuelle Stärken und individuelle Zusammenschlüsse oder Zusammenschlüsse von Individuen für einen Zeitraum ermöglicht.
0: Von Leben auch wieder,
2: ja.
0: Ja. Und nicht nur von Gleichsamkeit.
2: Gleichgeschaltetheit.
0: Ja.
2: Das ist nochmal ein großes Thema, glaube ich, Gleichschaltung.
0: Für die nächste Sendung. Ja.
2: Gleichschaltung, also zum Beispiel den Kram, den Jugendoffiziere erzählen, zu glauben.
0: Ja.
2: Das wäre schon das Ergebnis von Gleichschaltung.
0: Ja, total. Und ich habe ja auch noch mal letztes Mal betont, selbst ich habe dann irgendwann mich in dieser Bundeswehrwelt zurechtgefunden, als ich dann auf dieser Webseite war und habe ich mir alle Facebook-Artikel da durchgelesen. Dann habe ich mir Reels auf Instagram angeguckt von so einem Jugendoffizier. Und das ist alles, also selbst ich wurde so auf irgendeiner Ebene manipuliert, weil die Leute, glaube ich, so sehr eigentlich nach zwischenmenschlich, also weil diese Menschen, die ja auch jetzt ausgewählt werden für diese Social-Media-Accounts und so, die sind ja auch sehr charismatisch und sehr nett und lieb und ja, ich glaube, die Menschen sehen sich einfach nach Vertrauen und also natürlich nach Sicherheit irgendwo. Ich verstehe das ja auch, dieses Gefühl von Sicherheit haben zu wollen, aber es ist halt die Frage, wie man sich das herstellt.
2: Ja.
0: Und ob es nicht auch wichtig ist, vielleicht Brüche zuzulassen und aus diesen Brüchen dann anzufangen zu reflektieren, anstatt, ja, was ich eben schon meinte, so nicht mehr nachzudenken und einfach nur noch einer Struktur zu folgen, was ja auch einfach ist. Einfacher. Ja. So.
2: Ja. Irgendwie. Die Struktur wird ja durch die täglichen Kriegsnachrichten befördert, ja. So mindestens.
0: Ja, hier ist eine Bedrohung. Seht euch das an, ihr habt auch eine Verantwortung, unser Land zu schützen.
2: Und wenn ihr das nicht tut, dann steht der Russe bei dir im Vorgarten.
0: Ja, der böse Russe kommt.
2: Das ist die Propaganda, die seit ewigen Zeiten diese...
0: Seit der DDR wahrscheinlich schon.
2: Ja, noch viel länger.
0: Noch viel länger.
2: Eigentlich schon auch zu Zeiten vor dem Ersten Weltkrieg und so. Also es musste immer, vorher war es der Franzmann, der ist so nach dem Zweiten Weltkrieg als Feindbild abgelöst worden durch nur noch der Russe. Und interessant ist ja immer, was passiert tatsächlich politisch. Realpolitisch hat Russland die Ukraine angegriffen.
0: Ja.
2: Realpolitisch hat aber auch, das wurde jetzt von einem der früheren SPD-Vorsitzenden veröffentlicht, die ehemalige Bundeskanzlerin Merkel ganz kurz vor diesem Angriff und noch während ihrer laufenden Amtszeit, also muss schon ein bisschen Zeit vor dem russischen Angriff gewesen sein, hat nochmal ganz stark interveniert, dass europäische Verhandlungen mit Russland stattfinden sollen, um die Streitfragen betreffs Ukraine zu lösen. Das hat Gabriel vor kurzem irgendwo jetzt veröffentlicht. Das ist keine große Meldung geworden. Das ist nur so am Rande in der Presse mit erschienen. Und andere sind zur gleichen Zeit an die Grenze Russlands gefahren und haben dort mit einem Bundeswehrhelm auf dem Kopf demonstriert, dass sie kriegsbereit sein könnte.
0: Also so eine Provokation, meinst du?
2: Das war provokativ, auf jeden Fall herausfordernd. Jetzt kann man aber daraus nicht die auch immer wieder mal gehörte Schlussfolgerung ziehen, dass Europa den Krieg oder die NATO den Krieg begonnen hätte, sondern das steht definitiv fest, wer das getan hat, welches Land. Die Frage ist nur, auf die ich da hinaus will, wenn diese Möglichkeit noch im Raum stand, Streitfragen per Verhandlung zu lösen und dann aber sich Kräfte auch im Westen durchgesetzt haben, die dazu nicht mehr bereit waren, sondern die bereit waren, mit militärischen Mitteln unterwegs zu sein. Und das setzt sich ja bis heute fort. Der Krieg dauert jetzt fast so lange wie der Erste Weltkrieg. Dann wird das auch in Zukunft ein ganz großes Thema bleiben. Und alle diese Reden von wer als nächstes bedroht ist durch Russland, Und dann schickt man 5000 deutsche Soldaten nach Litauen, was jetzt ja der Fall ist. In dem Zusammenhang können sich Leute, die sich überlegen, zur Bundeswehr zu gehen, mal vergewissern, dass der Verteidigungsminister gefordert hat, dass Leute verpflichtet werden sollen, weil sie nicht genügend Freiwillige finden für diese 5000.
0: Ja.
2: Das nur so nebenbei. Dann baut man mit an einer Eskalationsspirale und dann reichen vielleicht kleine Zwischenfälle an der Grenze und es kann der nächste Krieg beginnen.
0: Also meinst du wieder eine Provokation? Ja, aber das ist ja das Problem, dass ich denke einfach Hass schürt sozusagen, also oder beziehungsweise so Aufrüstung schürt halt die Spannung.
2: Ja.
0: Und das ist für mich irgendwie so... Ja, wir sind schon fertig.
2: Wir sind über die Zeit verflucht.
0: Also das waren Werner und Penelope. Schreibt uns eine Mail an postbox@fsk-hh.org. Entschuldigung, wenn ihr... Nee, schreibt einfach eine Mail, wenn ihr irgendwas blöd findet. Tschüss.
2: Und wir müssen das Thema fortsetzen. Hat
0: ja, auf jeden Fall. Tschüss.

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Das waren die Dead Pioneers mit dem Titel No Kings von ihrem neuen Album, von ihrem dritten Album Wagon Burner. Es geht weiter mit einer Band aus Australien, Red Salad Pest from the West heißt ihr Album. Und die haben natürlich, wahrscheinlich, sicherlich australische Bands wie die Saints oder Emil and the Sniffers viel gehört. Wir hören von Red Salad den Titel Bike Beach Pub.

So viel zu Red Salad aus Australien. Wir gehen nach Los Angeles, kommst du der Band Sweat. Wenn ihr wissen wollt, wie es klingen mag, wenn ein Jazz-Schlagzeuger, ein Grindcore-Gitarrist und eine Wrestlerin zusammen Musik machen, dann hört euch Sweat an. Ihr drittes Album trägt den Titel Tear It On Down und hier habe ich gleich zwei Songs im Doppelpack für euch. Einmal Tension, gefolgt von dem Titel Bloodstained. Sweat aus Los Angeles.

Punkrock aus Los Angeles, die Band Sweat war das mit zwei Songs von ihrem neuen, von ihrem dritten Album Teared on Down. Konzerthinweise gibt es in der heutigen Sendung natürlich auch. Wir beginnen gleich mit dem ersten und der ist auch noch aktuell, falls ihr nämlich die Wiederholung dieser Timeout-Sendung, die läuft nämlich am 5. Mittwoch am 29. hören solltet, ist dieser Konzerthinweis noch einmal aktuell, denn er betrifft Donnerstag, den 30.07. Lütt im Molotow im Rahmen der Welt-Turbo-Jugendtage. Lütt, eine Punkband aus Norwegen, aus Tromsø, nördlich des Polarkreises. Von Lütt hören wir den Song Strictly Business.

Lütt aus Norwegen am Donnerstag, den 30.07. im Molotow im Rahmen der Welt-Turbo-Jugendtage. Und am nächsten Tag geht's weiter mit den Konzerten im Rahmen der Welt-Turbo-Jugendtage. Und auch hier möchte ich auf das Konzert einer Band aus Norwegen, das passt natürlich, hinweisen. The Good, The Bad and The Zugly, die spielen am Samstag, den 1.08. ebenfalls im Molotow. Und bei der Band The Good, The Bad and The Zugly bin ich in der Band-Diskografie ganz weit zurückgegangen in das Jahr 2013. Da haben sie nämlich ihr Debütalbum Anti-World Music veröffentlicht und hieraus der Titel Call the Cops.

Das war eine Band aus Bremen, Wax, Mainz, Tittig, Dreams, der Song von ihrem neuen Album mit dem Titel Fanatic Asylum, sehr Garagen-Trash-lastig. Und wir bleiben bei schrägen Klängen, kommt zu einer US-Band, Downtown Boys. Public Luxury heißt ihr neues Album. Eine recht ungewöhnliche Instrumentierung, Drumcomputer, Gitarre, Synthesizer und schräge Saxophon-Riffs von ihrem Album Public Luxury habe ich den Titel Viva La Rosa rausgesucht. Downtown Boys.

Die Downtown Boys mit Viva la Rosa. Und auch wenn der Titel relativ punkmäßig rüberkommt, das gesamte Album wirkt eher in Richtung Industrial Punk. Musikalisch gar nicht so einfach einzuordnen sind die Jules aus Großbritannien. Die haben letztes Jahr ihr Album Violent Delights rausgebracht und sind jetzt live zu erleben im Rahmen des Amplifier Festivals in Wilhelmsburg. Das findet am Freitag und am Samstag, den 8. bzw. 9.8. statt. Am 9.8. so bekannte Namen wie Bad Religion, Turbo Start, Tribute to Nothing und eben auch die Jules. Und von den Jules hören wir den Titel Mother Monica. Die Band beschäftigt sich in ihren Texten ja ausschließlich mit den Auswirkungen von sexualisierter Gewalt, Identität, Isolation und Besessenheit. Das sind die harten Themen, die musikalisch doch sehr leichtgängig hier umgesetzt werden. Die Jules.

Soweit die Jewels am Samstag, den 9.8. beim Amplifier Festival in Wilhelmsburg live zu leben. Neben unter anderem neben Bands wie Bad Religion, Turbo Start und Tribute to Nothing. Von Tribute to Nothing habe ich einen Titel dabei, der ist 20 Jahre alt, stammt von ihrem Album How Many Times Did We Live? Und der Titel heißt Every World's a Whisper, gefolgt von Bad Religion. Ihr Song Streets of America ist noch älter, der stammt aus dem Jahr 1996.

Tribute to Nothing und Bad Religion mit ihrer einzigen Show in Deutschland live zu erleben im Rahmen des Amplifier Festivals in Wilhelmsburg am Samstag, den 9.8. Das Festival beginnt bereits am Freitag, den 8.8. mit diversen Bands hier. Wenigstens drei aus dieser großen Setlist möchte ich vorstellen. Get Up Kids, Frank Turner, And the Sleeping Souls und Fjord. Get Up Kids, mit denen beginnen wir. Eine Punkband aus Kansas City. Seit 1995 aktiv. Wir hören den Titel Satellite, gefolgt von der Band Fjord aus Aachen. Die sind seit 2012 aktiv und hier der Titel Prestige.

Fjord aus Aachen waren uns mit dem Titel Prestige, die sind live zu erleben am Freitag, den 8.8. im Rahmen des Amplifier Festivals in Wilhelmsburg. Das Album von Fjord, von dem dieser Titel stammt, trägt den Titel Kontakt, genau. Und es wird jetzt musikalisch etwas ruhiger zur Entspannung, falls eure Ohren zu sehr strapaziert wurden. Frank Turner and the Sleeping Souls sind nämlich auch noch Gäste beim Amplifier Festival. Frank Turner ist seit 2005 als Singer-Songwriter solo aktiv und von seinem Album Poetry of the Deed aus dem Jahr 2009 habe ich, wie ich finde, einen richtigen Ohrwurm rausgesucht. Und zwar der Titel The Road. Frank Turner am 8.8. in Wilhelmsburg live zu erleben.

Frank Turner war das am Freitag, den 7.8., das ist der 7.8., im Rahmen des Amplifier Festivals in Wilhelmsburg live zu erleben. Das nächste Konzert ist nämlich am 8.8., jetzt komme ich drauf, nämlich ein Samstag, Grundeis aus Hamburg im Hafenklang. Die spielen dort mit zwei anderen Bands, und zwar Sarin und Bendelias. Und von Grundeis habe ich den Titel Ignoring People für euch rausgesucht.

Französische Poesie trifft auf Krach aus Karlsruhe. Blutgruppe Wichse mit 3X waren das mit dem Titel Elegance von ihrem im April veröffentlichten Debütalbum Fraction bla bla bla. Und den Titeltrack habe ich für euch natürlich auch noch rausgesucht. Blutgruppe Wichse, Fraction bla bla bla.

Falls ihr jetzt erst eingeschaltet habt, herzlich willkommen bei der heutigen Ausgabe von Timeout. Die zweite Stunde begann mit einem Song der Bremer Band Die Behörde mit dem Titel Arbeitgeber von ihrem neuen Album Der letzte Arbeitgeber. 8 Songs in knapp 20 Minuten. Ich bin immer für euch da. 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So geht's weiter, die Behörde, genau. Die beschäftigen sich natürlich mit Themen, die noch immer an der Tagesordnung stehen, wie patriarchale Dominanz, Migrationsfeindlichkeit und Diskriminierung. Ein weiterer Song von der Band Die Behörde, meine Güte,

0: hat sich doch tatsächlich der Titel Roter Bereich dazwischen gemogelt. Neuer Versuch, die Behörde mit Pass.
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1: Die Behörde mit dem Titel Bass. Es geht weiter mit Streetpunk aus Großbritannien. Die Band Gimp Fist, die haben im Juni ihr Album Takes the Power Back veröffentlicht und hieraus hören wir den Titel Give Me a Reason.

Hier sind mehrere Zitate verbaut. California über alles und San Francisco, die Hippie-Hymne von FB 1964. FB, das ist der Gitarrist Frank Badenhoop. 1964 ist sein Geburtsjahr und er veröffentlicht unter diesem Pseudonym Alben mit Coverversion. Und das Besondere dann, zum einen sind diese Coverversionen, wie hier zum Beispiel mit, ja, andere Titel sind mit verbaut. Das zweite, es gibt zumeist Punk-Songs mit einem leichten oder mehr oder minder leichten Metal-Einschlag und den Gesang übernehmen immer Gäste, illustrierte Gäste hier auf dem neuen Album Punk und so. Unter anderem Becky Bondage von Five Squad ist hier zu hören oder Gerre von Tank Art aus einem ganz anderen musikalischen Genre. Und alle Erlöse werden an regenwald.org gespendet. Und Punk und so enthält 27 Coversongs. Ja, vom Sex Pistols Medley über GBH, Exploited, Blondie bis hin zu den Goldenen Zitronen. Die hören wir als nächstes. Für immer Punk, auch mit einem kleinen Song mitverbaut. Könnt ihr ja mal überlegen, ob euch der auffällt. Ist aber jetzt kein Gewinnspiel. FB 1964 mit Für immer Punk.

Heavy Metal Klänge bei Timeout. FB 1964 waren das mit dem Titel Eagle im Original von ABBA und als Gastsängerin fungierte hier Liv Jagrell von der schwedischen Heavy Metal Band Sister Sin. Und FB 1964, die verbauen eben diese Songzitate und eben auch ein ABBA-Cover. Das schafft eine schöne Brücke zu einer schwedischen Band, nämlich Black Sweden. Die kann ich in diesem Kontext gut einmal spielen. Die spielen nämlich ABBA-Songs und Metal- oder Hardrock-Songs, verbauen sie und kombinieren das Ganze. Und von Black Sweden hören wir den Titel. Ein Song von Van Halen, Ain't Talking About Love, und ABBA, Money, Money, Money, Black Sweden.

0: Jump von Van Halen in einer ganz anderen Version von den Hellsongs, die eine Band aus Göteborg aus dem Jahr 2007 stammt, diese Aufnahme von ihrem Album Lounge Hellsongs. Die covern eben Metal-Songs auf eine ganz eigentümliche Art und Weise, haben 2024 ein neues Album rausgebracht, Return of the Hellsingers, und hier ein Motorhead-Klassiker, und zwar Just Because We've Got the Power, hier in einer etwas kräftigeren Nile Rodgers Disco-Version, die Hellsongs.
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Hier mogeln wir uns mal langsam raus. Daniel Benjamin war das mit The Truth About Lying von seinem neuen Album Live After Music. Doppel-CD und Doppel-Vinyl mit den vier Obertiteln Live, Loneliness, Space und Silence. Das Ganze verbunden mit einem Konzertinweis. Donnerstag, 13.8. Daniel Benjamin im Knus, beziehungsweise vor dem Knus. Das Konzert findet auf dem Lattenplatz statt, beginnt 18 Uhr und folglich auch ist der Eintritt frei. Und von dem Album oder von der Seite mit dem Titel Space habe ich noch den Song Lost in Space rausgesucht. Daniel Benjamin am Donnerstag, den 13.8. vor dem Knus auf dem Lattenplatz live zu erleben.

Postbank aus Berlin, die Band Kleze war das, mit dem Titel Das eine Treffen im Jahr von ihrem ganz neuen im Juni veröffentlichten Album Einmal mehr mit dir gegen die Furcht. Und dieses Album erinnert nicht nur musikalisch an The Cure, sondern auch der Sänger, der Gesang, genau mit den richtigen Betonungen und die Wortsilben werden genau da gehalten, wo sie gehalten werden sollten. Das Ganze klingt tatsächlich wie Robert Smith auf Deutsch. Und ihr könnt euch schon mal einen Konzerttermin vormerken. Am 24.09. spielen nämlich Kleze in Hamburg im Hafenklang. Wir hören uns wieder am 28.08. Die nächste Timeout-Sendung folgt dann. Am Mikrofon war Kai. Ich verabschiede mich von euch und sage Tschüss. Bleibt gesund, macht keinen Unsinn. Wir hören noch einmal Kleze mit dem Titel Mailed. Macht's gut.

Mietwohnungen durch steigende Mieten verantwortlich machen. Sie kritisieren, dass der Staat Privateigentümer über Quartierbedürfnisse stellt und sehen darin systemische Gewalt. Die AktivistInnen bleiben entschlossen. Das Areal ist nicht leer, es besteht großer Bedarf für ein lebendiges Kulturzentrum. Sie werden die Räume zurückfordern, denn das Bedürfnis nach Gemeinschaft und unkommerziellen Alternativen lässt sich nicht räumen. Ein Mitglied der Freien ArbeiterInnen-Union Stuttgart ist im April in Stuttgart-Nord von Faschos mit einem Messer lebensgefährlich verletzt worden. Die FAU Stuttgart betont, dass dieser Angriff kein Einzelfall war und nicht nur gegen diese eine Person gerichtet ist. Gemeint waren alle, die nicht in das Weltbild der Rechtsextremen passen. Rechte Gewalt wird sichtbarer und selbstbewusster, auch in Stuttgart. Das zeigt sich in der zunehmenden Brutalität und Selbstsicherheit, mit der faschistische Strukturen gegen antifaschistische und linke Organisierungen vorgehen. Die FAU stellt sich diesem Treiben entgegen und ruft zur Solidarität auf. Am 18. Juli findet um 17 Uhr eine Demonstration gegen rechten Terror vor dem Museum am Löwentor statt. WaldbesetzerInnen lehnen die geplante Erklärung des Hambacher Forsts zum Naturschutzgebiet ab. Sie sehen darin ein Ablenkungsmanöver. Der Staat täusche vor, erst jetzt den Wald zu schützen, obwohl AktivistInnen ihn seit 2012 erfolgreich vor RWE und der Forstwirtschaft bewahren, ohne staatliche Legitimation. Die BesetzerInnen befürchten, dass die Naturschutzgebietserklärung bis 2035 Vorwand für ihre Räumung ist. Sie kritisieren geplante Infrastrukturprojekte wie das Ökotourismusressort Neuland-Hambach als Grünkapitalismus. Zudem argumentieren sie, papierene Gesetze seien wertlos, da der Staat sie selbst erlässt und bei Regierungswechseln ignorieren könnte. Solange Kapitalismus herrsche, bleibe der Hambi bedroht. Fundamental lehnen die WaldverteidigerInnen ab, dass Wälder besessen werden können, weder von Konzernen noch vom Staat. Sie signalisieren klare Entschlossenheit, sie werden nicht weichen. Der Großrat Bern hat Anfang Juni eine Motion angenommen, die ein Verbot von sogenannten linksextremistischen Gruppierungen wie der Antifa fordert. Dies ist bemerkenswert. Bislang wurden in der Schweiz nur Al-Qaida, Hamas und der Islamische Staat verboten. Wegen ihrer Taten, nicht ihrer politischen Überzeugung. Besonders auffällig ist die breite bürgerliche Koalition dahinter. Neben der SVP unterstützen FDP, EVP, EDU und Teile der Mitte das Verbot. Die Motion bleibt jedoch vage und fasst Demonstrationen, Hausbesetzungen und andere Phänomene unter dem Schlagwort Antifa zusammen. Ein Sammelbecken für alles ihnen Unbequeme. Kritisch ist die Beliebigkeit. Ein so schwammig formuliertes Verbot lässt sich beliebig erweitern. Das zeigt sich in den USA, wo Trump Antifa als inländische Terrororganisation einstufte und die Definition so weit fasste, dass auch Anti-Amerikanismus und Antikapitalismus darunter fallen könnten. Diese Motion erklärt Antifaschismus zum politischen Feindbild. Ein klares Signal, dass der Staat kein Verbündeter im Kampf gegen Faschismus ist. Die Berliner Polizei installiert im Kotti einen KI-gesteuerten Verhaltensscanner, eine intelligente Kamera, die Bewegungsmuster in Echtzeit analysiert und verdächtige Situationen automatisch kennzeichnet. Anders als klassische Videoüberwachung entscheidet das System live, welches Verhalten Aufmerksamkeit braucht. Offiziell zielt dies auf Gewalt- und Notsituationen. Praktisch entstehen erhebliche Risiken. Die Software erkennt keine Absicht, bewertet nur Muster. Tanzen, umarmen oder rennen können je nach Trainingsdaten als verdächtig markiert werden. Besonders problematisch: wohnungslose Menschen und bereits stärker kontrollierte Gruppen geraten automatisch in den Fokus. Der öffentliche Raum wird zur Testfläche für maschinelle Vorauswahl, ohne Transparenz über den Hersteller, Alarmkriterien oder Löschlogik. Geplant ist die Ausweitung auf Warschauer Brücke, Alexanderplatz und Görlitzer Park. Auch der Kotti wird damit zum Testfall für eine systematische Überwachungsinfrastruktur, die Kontrollmechanismen stumm in den Alltag integriert. In der Nacht zum 4. Juli warfen zwei Faschos Brennsätze gegen das Wohnprojekt Zelle 79 in Cottbus. Die Polizei ermittelt wegen versuchten Mordes, da Menschen im Haus waren. Ein kleiner Brand entstand, Verletzte gab es nicht. Dies ist kein Einzelfall. 2025 gab es bereits mehrere Anschläge auf das Projekt. Parallel dazu Hakenkreuzschmierereien an der Synagoge und Anschläge auf andere Wohnprojekte. Der aktuelle Anschlag erfolgte während der Christopher Street Day Aktionswochen. Das Haus trug ein CSD-Plakat und eine Regenbogenflagge. Die rechte Szene agiert laut AktivistInnen mit wachsendem Bewusstsein und Skrupellosigkeit, weil sie bislang ohne ernsthafte Konsequenzen davonkommt. Zelle 79 antwortet mit Entschlossenheit. Sie bleiben und werden am 11. Juli beim CSD demonstrieren, um zu zeigen, dass sich queeres Leben in Cottbus nicht vertreiben lässt. Die InnenministerInnenkonferenz fordert das Bundesinnenministerium auf, ein Verbot der Plattform in die Media zu prüfen. Die MinisterInnen einigten sich darauf, dass Beschlagnahmen, Löschaufforderungen und Netzsperren rechtlich bereits möglich sind. Begründet wird dies mit Angriffen auf Infrastrukturen und gewaltsamen Ausschreitungen. Der Indymedia-Ableger links unten wurde bereits 2017 verboten. Die Razzien wurden jedoch für rechtswidrig befunden. Die IMK zeigt sich besorgt, dass linke Bewegungen Klimaschutz und soziale Gerechtigkeit aufgreifen und damit junge Menschen erreichen.
Geplant sind eine bundesweite Strategie gegen sogenannte linksextremistische Strukturen, verschärfte Reisesperren und erweiterte Kompetenzen der Bundespolizei. International sollen Sicherheitsbehörden stärker zusammenarbeiten, teilweise über kaum kontrollierbare informelle Kanäle.

0: Als nächstes hören wir einen Beitrag von einer Person von den sogenannten Philippinen. Das Visum war schwer für die Person zu bekommen und nur mit vereinten Kräften von verschiedenen Menschen wurde der Aufenthalt möglich. Hallo Chris, schön, dass du da bist. Erzähl doch mal, wie du organisiert bist.
1: At first, I will show you who we are.
2: Zuerst sage ich euch, wer wir sind und wie unser Raum aussieht. Also ich bin Chris de Bera von Etnico Bandito Infoshop und Community Rescue Resource Center. Wir sind anti-autoritär und autonom. Wir glauben an Autonomie, Anti-Autoritarismus, Faschismus und so weiter zu stellen. Oder gegen die Vorstellung, dass Menschen gezwungen werden sollten, Autoritätspersonen, Ideen oder Institutionen zu gehorchen. Anti-Autoritarismus bedeutet für uns also, dass wir an individuelle Freiheit, Selbstverwaltung und Gleichheit glauben. Außerdem glauben wir oft, dass Autorität zu Unterdrückung, Ausbeutung, Herrschaft, Gewalt, Korruption und anderen Formen der Macht führen kann. Diese Machtstruktur sollte in Frage gestellt und abgebaut werden. Das ist unsere Überzeugung. Bei der Dekolonialisierung verwenden wir also diesen Namen, Etnico Bandito. Aber es ist trotzdem ein spanisches Wort. Etnico ist sozusagen das englische Ethnic. In unserer Sprache Tagalog, Katutubo. Für mich bedeutet das, dass dies unsere Identität repräsentiert. Ich möchte mich nicht als Filipino bezeichnen, denn Filipino stammt ebenfalls von einem Begriff aus den Philippinen. Die Philippinen wurden nach König Philipp von Spanien benannt. Deshalb wollen wir uns von dieser kolonialen Terminologie distanzieren.

0: Ausstellungen, Treffen, gesellige Zusammenkünfte, Buchvorstellungen, Trinkrunden und Spendenaktionen. Das ist Teil der Gemeinschaft. Also versuchen wir, unseren Raum für solche Aktivitäten zu öffnen. Als AnarchistInnen ist gegenseitige Hilfe ein wesentlicher Wert für uns. Und um den Begriff gegenseitige Hilfe zu dekolonisieren, versuchen wir, ihn zu lokalisieren und ins Tagalog zu übersetzen. Kapwa bedeutet für uns, dass es universell ist. Wie bei der gegenseitigen Hilfe geht es nicht nur um einen wechselseitigen Austausch zwischen Menschen. Es ist auch ein wechselseitiger Austausch zwischen Lebewesen. Und laut Kropotkin entwickeln wir uns genauso weiter. Und genau das gilt auch für Kapwa. Kapwa bedeutet, der Baum ist ein Kapwa, der Fisch ist ein Kapwa, die Pflanze ist ein Kapwa. Es ist universell, Tulungan und organisch, und Tan bedeutet helfen oder unterstützen.
1: And Tulungan means helping or supporting.
2: Gibt es Menschen, mit denen ihr zusammenarbeitet? Wie geht ihr mit verschiedenen Überzeugungen um?
1: There's a typhoon or disaster.
0: Es gibt einen Taifun oder eine Katastrophe. Wir engagieren uns auch in der Hilfsgüterverteilung. Und eine dieser Initiativen ist das Solar Guerrilla Autonomous Response Team, das wir 2013 ins Leben gerufen haben. Als der Taifun Haiyan, der Super-Taifun Haiyan, Hitlayte in der Region Visayas traf. Die Menschen hatten dort mehr als 6 Monate lang keinen Strom und der Wiederaufbau zu bewältigen. Und die gesamte Infrastruktur war zusammengebrochen. Da wir über die Ausrüstung, die Solarstromanlagen verfügten, beschlossen wir, dorthin zu fahren. Wir sind nur zu zweit, die diesen Raum betreiben, aber wir arbeiten mit verschiedenen Gruppen und Einzelpersonen zusammen, um in unserem Raum unterschiedliche Initiativen zu organisieren. Außerdem ist es unser Ziel, unterdrückische Systeme abzubauen und koloniale Narrative, Glaubenssysteme und Praktiken in Frage zu stellen. Unser Bildungssystem. Doch im Rahmen des kolonialen Prozesses stellen wir diesen Einfluss in Frage. Außerdem wollen wir den Erfahrungen und Erkenntnissen lokalen Gemeinschaften Vorrang einräumen, die wir als organische Intellektuelle, geschickte HandwerkerInnen und Trägerinnen von Weisheit betrachten.
1: As organic intellectuals, skilled artisan and wisdom bearer. We believe that in
0: Glauben, dass es in einer marginalisierten Gesellschaft, einer städtischen Armengesellschaft, einer Bauerngemeinschaft oder einer Gemeinschaft von Perschafals Menschen gibt, die wissen, wie man gerechter lebt. Und weil sie das am eigenen Leib erleben, wissen sie auch, wie Mensch damit umgeht. Wir arbeiten enger mit diesen Menschen zusammen als mit AkademikerInnen. Aber wir engagieren uns auch in anderen Bereichen, die uns wichtig sind. Vor allem aber ist es der Grund, warum wir diesen Raum im ArbeiterInnenviertel haben. Nien aus Japan, meine Freundin, sowie Magali und Claudius waren schon bei uns. Kannst sie fragen. Sie sind der lebende Beweis dafür, dass es uns gibt. Also ja, außerdem geht es uns darum, Menschen zu befähigen, ihre Geschichte zurückzugewinnen und zur kollektiven Weisheit beizutragen. Und vor allem darum, gegenseitige Hilfe, Nicht-Hierarchie und freiwillige Zusammenarbeit zu verbreiten und um ein inklusiveres Umfeld für marginalisierte Stimmen zu schaffen. Und ja, um eine kollektive Kultur der gemeinsamen Verantwortung, des Teilens und der Solidarität zu fördern und um unabhängiges Denken zu fördern und Zusammenarbeit zu stärken. Wir konzentrieren uns mehr auf einen beziehungsorientierten Ansatz durch gemeinsame Werte und Interessen. Es ist uns egal, welche Ideologie du vertrittst oder welche politische Philosophie du hast. Solange wir gemeinsame Werte haben, können wir zusammenarbeiten, um etwas zu schaffen.
2: Was fällt dir hier in Deutschland auf?
0: Ich habe viele Solarmodule und Windkraftanlagen gesehen. Das ist sehr nachhaltig. Aber die Frage ist, wo der Rohstoff dafür herkommt. Deshalb geht es in meinem Beitrag um genau das. Die neue Welle der Abbauindustrie, die Gewinnung von Mineralien für die sogenannte grüne Technologie oder Wirtschaft und erneuerbare Energien. Nicht nur Deutschland oder andere Länder, die das auch haben, aber ich werde es hier einfach mal erklären. Es ist ein neuer Entwicklungstrend in unserer gesamten Zivilisation. Das findet mittlerweile in vielen Ländern statt. Das Bestreben, auf die Klimakrise zu reagieren, wird umgesetzt und Versuche, Produkte für die sogenannte grüne Technologie und erneuerbare Energien zu entwickeln und herzustellen, werden priorisiert. Irgendwie stellt sich auch die, woher Mensch diese Materialien bekommt und wie Mensch sich die neuen wirtschaftlichen Möglichkeiten vorstellt, wenn Mensch diese Mineralien besitzt. Also ja, das und früher auf den Philippinen war unser Abbau landbasiert, aber jetzt befinden wir uns in einer anderen Art von, ich nenne es, unvorstellbaren Abbauaktivitäten. Mensch nennt es Offshore-Bergbau. Das findet bereits auf dem Meer statt. Mensch sieht es nicht. Das ist nur ein Boot, aber darunter werden Mineralien abgebaut. Das wurde bereits von der UNO vorbereitet und sie haben eine internationale Meeresbehörde gegründet.
2: Befinden sich bereits auf dem Meer Orte, an denen sie die Mineralien gewinnen?
0: Noch nicht auf See. Deshalb befinden wir uns jetzt in dieser Art von Kampf gegen den Schiffsverkehr. Wir sind bereits gegen den Mineralabbau an Land. Jetzt haben wir wieder zusätzlichen Rohstoffabbau. Also müssen wir die Ersten sein. Und deshalb engagieren wir uns in einer Kampagne gegen den Notoshivit Quarry in Tayabas, Quetzon. Das ist eine Bucht. Der Antrag bezieht sich auf eine Erkundung und sie sagen einfach, Steinbruch auf See. Sie behaupten einfach, dass sie nur den Boden brauchen und wir glauben, dass sie nach Mineralien suchen.
2: Organisiert ihr euch dahingehend?
0: Plötzlich erhalten wir den Antrag und dann organisieren wir die Fishers Forks Gemeinschaft. Und zum Glück sind unsere GenossInnen schon vor Ort und haben gute Beziehungen zu den BürgermeisterInnen und der lokalen Verwaltung. Und sie wissen es nicht. Sie denken, dass die Erkundungsgenehmigung nur für einen Meeresbodensteinbruch gilt. Und weil wir da sind, erklären wir ihnen, dass es vielleicht nicht nur darum geht, denn es gibt bereits Erkundungen nach Mineralien oder dass die Kommunalverwaltung die Genehmigung zurückzieht oder verweigert. Und wir haben gewonnen. In diesem Gebiet gibt es zwei Ortschaften, für die sie noch nicht einmal eine Genehmigung für die Expedition erteilt haben. In diesem Fall haben wir gewonnen. Aber an anderen Orten rangieren die Philippinen mit 281 getöteten Menschen seit 2012 durchweg auf Platz 1 der schlimmsten Orte in Asien für Land- und UmweltschützerInnen. Und die Zahl steigt seit 2012 weiter. Ein Drittel davon stand im Zusammenhang mit AktivistInnen, die sich gegen Unternehmensaktivitäten im Bergbausektor ausgesprochen haben. Und die meisten dieser Unternehmen kommen aus Deutschland, Belgien, China, Japan, Korea und der Tschechischen Republik. Und das ist ein Teil dieses sogenannten Gebiets. Die Region ist wie ein Lamm, ein Opferlamm für den Rohstoffabbau. Und ja, so sieht die Situation derzeit aus. Abgesehen von Minenanlagen müssen wir auch gegen den Offshore-Abbau kämpfen. Und das ist schwer, weil Mensch ihn nicht sehen kann. Und es ist auch schwer, dorthin zu gelangen, auf dem Schiff, um zu überprüfen, ob sie dort abbauen. Das ist unsere Strategie. Wenn wir zunächst hören, dass jemand eine Erkundungsgenehmigung für dieses Gewässer beantragt, müssen wir sofort dorthin fahren, um den Leuten zu erklären, dass es sich vielleicht nicht um einen Seetangabbau handelt, sondern um Offshore-Abbau. Vielleicht ist es Offshore-Abbau, das müssen wir untersuchen. Aber in anderen Fällen, auf kommunaler Ebene, wurde die Genehmigung aufgrund von Bestechung und Korruption erteilt. Das ist jetzt das Schwierige daran. Das passiert nicht nur auf den Philippinen. Es wird auch in Indonesien, in Afrika und an anderen Orten der Welt passieren.
2: Application, Musik, Killings, Musikpolizei.
1: We are 2 days here.
0: 2 Tage hier, um einen Workshop zum Wissensaustausch mit den Jugendlichen veranstalten, die hauptsächlich Kinder von Eltern sind, die gegen den Bergbau sind. Diese Person, die schwarze Person und die andere Person ist Polizistin, aber nicht in Uniform. Und auf der anderen Seite sind auch noch andere PolizistInnen, die in Uniform sind. Das ist eine Art Einschüchterung, damit wir nicht dort sind. Wir sind dort in der Hoffnung, die jungen Leute zu ermutigen oder zu beeinflussen, weiter zu kämpfen. Das ist auch ein Grund, aber auf kreative Weise. Und dann, nach diesem Polizeieinsatz, sind wir, glaube ich, eine Woche lang dort. Es ist eine abgelegene Insel. Es ist schwer, dorthin zu gelangen. Es gibt dort keinen Flughafen. Und die Cebuyan-Inseln sind reich an Nickel und Mineralien. Und genau dort soll der Hafen für die Schiffe entstehen. damit sie die Mineralien abbauen können. Aber die Leute haben den Bau gestoppt und den Export der Mineralien verhindert. Deshalb haben sie diese Häuser gebaut, damit sie weiterhin jeden Tag dort bleiben können, um Wache zu halten oder als Barrikade gegen das Abbauunternehmen zu dienen. Vielleicht, weil die Firma nachts vielleicht doch weiterarbeiten wird. Also haben sich die Leute dort postiert. Aber es ist gefährlich, weil Mensch ermordet werden kann. Doch derzeit ist die Insel Tiboyan eine der stärksten Anti-Minen-Gemeinschaften. Der Abbau wurde gestoppt und die Polizei verteidigt das Minenabbauunternehmen. Aber die meisten dieser Polizistinnen wurden abgezogen, weil die Anti-Minen-Gemeinschaften Anzeige gegen sie erstattet haben. Die hatten nämlich plötzlich, ohne Gewalt anzuwenden, die Barrikade verstärkt, damit die LKW nicht durchkommen können.
2: Gibt es etwas, wie wir euch in eurem Kampf helfen können?
0: Eine Person aus unserem Umfeld aus Australien, die ebenfalls Filipino ist, lebt dort auf dieser Insel. Wir haben vorgeschlagen, dass er uns vielleicht helfen kann, auch dorthin zu kommen. Aber vorher hat er versucht, Geld für unsere Logistik zu sammeln, damit wir die Aktion durchführen und versuchen können, die Moral der Leute gegen den Abbau zu stärken. So sieht unsere Beteiligung aus. Das ist die Sache mit dem Abbau. Es gibt auch einen Erfolg für die Anti-Minen-Gemeinden in Pax del Porte in Nueva Vizcaya, wegen der Barrikaden oder der Erkundungen, die dort stattfinden. Und die, die diesen Abbau finanzieren oder an diesen Aktivitäten beteiligt sind, haben ihren Sitz in Großbritannien. Es ist also ein globales Problem, das Abbauproblem auf den Philippinen. Und ja, der Bergbau auf den Philippinen. Da wir keine Verarbeitungsanlagen haben, werden die meisten Mineralien und Rohstoffe exportiert. Und es ist so, dass sie daraus etwas herstellen und uns es dann wieder verkaufen. So läuft das. Und genau diese Art der Rohstoffgewinnung findet auf den Philippinen statt. Und wir profitieren nicht davon. Nur lokale Unternehmen und Oligarchen und politische Dynastien profitieren von diesen Aktivitäten. Es gibt hier einige Aspekte, um weiterzumachen. Danke.
2: Schön, dass du den Weg zu uns gefunden hast. Vielen Dank für deinen Besuch und deinen Vortrag.

0: Zwischendurch mal was Organisatorisches. 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
1: Ich habe gelesen, der Görlitzer Park soll nachts doch offen bleiben.
2: Ja, das Gericht hat gesagt, Moment mal, man kann nicht einfach die Öffentlichkeit absperren und das dann Sicherheit nennen.
1: Ach so, ich dachte, der Zaun war gegen die Kriminalität gerichtet.
2: Nein, gegen Sichtkontakt mit Kriminalität, das ist ein wichtiger Unterschied.
1: Also, wenn ich die Gardine zuziehe, ist die Wohnungskrise auch gelöst.
2: Genau, und wenn du den Kühlschrank abschließt, gibt's keinen Hunger mehr.
1: Das ist ja genial. Warum macht die Politik nicht mehr solche Sachen?
2: Tut sie doch. Das nennt sich Verwaltung.
1: Aber die Idee war doch weniger Zugang, weniger Kriminalität.
2: Ja, nach derselben Logik bekämpft man Regen, indem man die Wetter-App löscht.
1: Moment, wenn der Park geschlossen wird, wo geht das Problem dann hin?
2: Woanders hin.
1: Und dann?
2: Na, dann hat man dort ein neues Problem.
1: Und das alte?
2: Ist nicht mehr sichtbar.
1: Ah, also Erfolg.
2: Politisch betrachtet, Volltreffer.
1: Ich verstehe langsam. Man löst nicht das Problem, man verschiebt den Ort, an dem Leute darüber reden.
2: Genau. Der Drogenhandel wird behandelt wie ein schlecht geparktes Auto.
1: Abschleppen?
2: Ja, Hauptsache nicht mehr vor der eigenen Haustür.
1: Der Senat spricht aber von Sicherheit.
2: Sicherheit ist ein tolles Wort. Da passt alles rein. Kameras, Zäune, Tore, Schließzeiten.
1: Freiheit auch?
2: Nur zwischen 6 und 22 Uhr.
1: Und das Gericht hat jetzt vor allem die Zuständigkeit angezweifelt?
2: Ja, die spannendste Frage lautet offenbar nicht, hilft das eigentlich, sondern wer darf den Zaun verwalten?
1: Das ist wie bei einem sinkenden Schiff.
2: Genau, wenn die Seeleute diskutieren, wer offiziell für den Eimer zuständig ist.
1: Ich finde den Zaun mittlerweile etwas unfair behandelt.
2: Wieso?
1: Niemand fragt, ob der Zaun sich nachts sicher fühlt.
2: Ah, stimmt. Der Park könnte schließlich plötzlich öffentlich werden.
1: Vielleicht braucht der Zaun einen Schutzzaun.
2: Und der Schutzzaun einen Schutzschutzzaun.
1: Bis ganz Berlin eingezäunt ist.
2: Dann wäre endlich jede Problemzone von Mauern umgeben.
1: Und wo wären dann die Probleme?
2: Innerhalb der Mauern.
1: Also überall?
2: Ja, aber dafür ordentlich sortiert. Ich habe gehört, die neue Wehrpflicht ist freiwillig.
1: Ja, so freiwillig wie die Steuererklärung, nur mit Uniform.
2: Ich verstehe das Konzept noch nicht ganz.
1: Ganz einfach. Du bist freiwillig. Deshalb wird erstmal erfasst, wo du bist.
2: Damit man weiß, wie freiwillig ich bin?
1: Genau. Freiheit braucht schließlich Verwaltung.
2: Also muss ich erklären, ob ich freiwillig dienen möchte?
1: Richtig.
2: Und wenn nicht?
1: Dann wird vorsorglich die Infrastruktur aufgebaut, um deine Freiwilligkeit später neu zu bewerten.
2: Das klingt nach Zwang.
1: Nein, nein. Zwang wäre ein viel zu negatives Wort für modernes Personalmanagement.
2: Ach so, die Bundeswehr hat also Personalmangel?
1: Ja.
2: Und wenn sich zu wenige melden?
1: Dann wird das Freiwilligenproblem durch verpflichtende Lösungen unterstützt.
2: Wie beim Görli-Zaun.
1: Exakt.
2: Wie jetzt?
1: Beim Park hieß es, Öffentlichkeit schützen durch Ausschluss. Hier heißt es, Freiwilligkeit schützen durch Vorbereitung auch Verpflichtung.
2: Das ist dieselbe Logik.
1: Willkommen im Behördenuniversum. Da ist das Gegenteil oft nur die Verwaltungsform desgleichen.
2: Besonders schön fand ich die Sache mit den Auslandsaufenthalten.
1: Ja, wer länger weg wollte, brauchte plötzlich eine Genehmigung.
2: Das klingt ein bisschen altmodisch.
1: Überhaupt nicht. Früher nannte man das Einschränkung, heute heißt es Resilienz.
2: Resilienz?
1: Ja. Die Fähigkeit eines Staates, jederzeit zu wissen, wo seine Personalreserve gerade Urlaub macht.
2: Ich dachte immer, BürgerInnen seien Menschen.
1: Im Verteidigungsplan sind sie eher Excel-Zellen mit Geburtsdatum.
2: Und das Ganze dient der Sicherheit?
1: Natürlich.
2: Wessen Sicherheit?
1: Vor allem der Sicherheit, im Ernstfall genügend Menschen zur Verfügung zu haben.
2: Also werden junge Leute schon mal administrativ auf Vorrat eingesammelt?
1: Noch nicht eingesammelt, nur katalogisiert.
2: Wie Bibliotheksbücher?
1: Genau. Mit dem Unterschied, dass Bibliotheksbücher nach Ablauf der Leihfrist nicht zur Musterung müssen.
2: Mich beeindruckt die Ehrlichkeit der Konstruktion.
1: Welche Ehrlichkeit?
2: Man sagt, Keine Sorge, alles freiwillig.
1: Und baut gleichzeitig die komplette Maschine auf, falls niemand freiwillig mitmachen will.
2: Das ist wie ein Restaurant mit dem Schild, unser Essen schmeckt so gut, dass wir vorsorglich Handschellen installiert haben.
1: Oder wie eine Dating-App.
2: Wie bitte?
1: Du musst mich nicht lieben, aber füll bitte schon mal dieses Formular für den Fall aus, dass ich später eine Verpflichtung daraus machen möchte.
2: Romantisch.
1: Militärromantisch.
2: Und falls die Freiwilligkeit weiter sinkt?
1: Dann gibt es bestimmt bald den nächsten großen Fortschritt.
2: Oh, welchen?
1: Die verpflichtende Freiwilligkeit.
2: Mit Auszeichnung für besonders freiwillig Verpflichtete.
1: Und eine Medaille mit dem schönen Motto:
2: Du gehörst dir selbst vorbehaltlich dienstlicher Erfordernisse.
1: Die EU hat jetzt ein neues Asylsystem.
2: Schön. Wird Asyl dadurch endlich einfacher?
1: Nein, kontrollierter.
2: Ach, also wie beim Girlie.
1: Genau. Wenn etwas schwierig wird, baut man entweder einen Zaun drumherum oder verlegt es nach draußen.
2: Diesmal nach Albanien.
1: Europa entdeckt gerade einen faszinierenden Trick.
2: Welchen?
1: Menschenrechte funktionieren am besten, wenn die Menschen möglichst weit weg sind.
2: Das klingt inhuman.
1: Im Gegenteil, das ist moderne Humanität.
2: Wie funktioniert die?
1: Früher hat man Schutzsuchende aufgenommen.
2: Und heute?
1: Heute schützt man vor allem den Schutzraum vor den Schutzsuchenden.
2: Raffiniert.
1: Die Grenze ist mittlerweile der eigentliche Flüchtling.
2: Wieso?
1: Ständig bedroht, ständig überlastet, ständig auf der Suche nach Schutz.
2: Und wer hilft der armen Grenze?
1: Die gesamte europäische Politik.
2: Das neue Asylsystem spricht viel von Ordnung und Steuerung.
1: Ja, Menschen erscheinen inzwischen hauptsächlich als Verwaltungsaufgabe mit Puls.
2: Und Meloni gilt plötzlich als Vorbild.
1: Das ist die vielleicht größte politische Reise Europas.
2: Von wo nach wo?
1: Von das geht viel zu weit zu das könnte ein interessantes Modell für alle sein.
2: Beeindruckende Geschwindigkeit.
1: Schneller als jedes Grenzverfahren.
2: Ich habe gelesen, die Verfahren sollen auch effizienter werden.
1: Ja, das ist ein wunderschönes Wort.
2: Warum?
1: Weil niemand mehr fragt, wofür die Effizienz eigentlich da ist.
2: Wofür ist sie denn da?
1: Damit Verantwortung möglichst reibungslos den Kontinent verlassen kann.
2: Also Solidarität durch Auslagerung.
1: Genau.
2: Das verstehe ich nicht.
1: Stell dir eine Wohngemeinschaft vor.
2: Ja.
1: Alle beschließen gemeinsam, den Abwasch nicht zu machen.
2: Das ist Solidarität?
1: Europäische Solidarität.
2: Und das Albanien-Modell?
1: Das ist wie ein ausgelagertes Spülbecken im Nachbarhaus.
2: Ah.
1: Die Teller bleiben schmutzig, aber die Küche wirkt aufgeräumter.
2: Das erinnert mich an den Görlitzer Park.
1: Richtig.

0: Das war 1981 mit Where Did All My Good Dreams Go? Schutzehe und Scheinehe. Über Begriffsdefinition und Geschichte gab es in unserer letzten Podcast-Sendung einen Beitrag. Er war eine Zusammenfassung des ersten Teils eines Vortrags von Pierre Klemp, den wir in Berlin mitschneiden durften. Falls ihr den ersten Teil noch nicht gehört habt, solltet ihr das jetzt noch nachholen. Im zweiten Vortragsteil ging es um Schutzehen und ihre Supportnetzwerke heute. Dazu hatte Pia noch einen Hinweis an Polizei und Verfassungsschutz.
1: Niemals nie würde ich natürlich irgendjemanden dazu auffordern wollen, eine Schafott zu begehen. Nichts liegt mir ferner.
0: Nun aber zur Zusammenfassung des restlichen Vortrags.
1: Wenn wir heute, also wirklich mit tagesaktueller Politik, über Schutzehen sprechen, was meinen wir eigentlich damit? Da sprechen wir ganz klar von Aufenthaltsehen mit einem solidarischen Charakter. Also jetzt geht es nicht mehr darum, dass ich der Vormundschaft meines Vaters entkommen kann, dass ich studieren darf oder nicht. Es geht ganz klar darum, Menschen zu einem Aufenthaltstitel zu verhelfen. Und dabei passiert was? Zwei Menschen heiraten, manchmal ohne sich besonders gut zu kennen. Das alles passiert ohne die ominöse romantische Liebe. Und ganz wichtig, kein Zwang, auch keine Bezahlung oder sonstige Gegenleistung werden dafür verlangt, wirklich irgendwas als ein politisches Unternehmen. Und was bringt das? Für Menschen, die schon einen deutschen Pass haben, ist es eine der wenigen Möglichkeiten, ein Privileg tatsächlich zu teilen und anderen Menschen vollumfänglich zugänglich zu machen. Und offensichtlich für Menschen ohne deutschen Pass bedeutet das sehr, sehr viel mehr Sicherheit. Denn was passiert? Wenn ich meine Eheschließung oder meinen Wunsch zur Eheschließung anmelde, dann ist schon diese bevorstehende Heirat, theoretisch muss man sagen, ein Abschiebungshindernis. Das funktioniert leider nicht immer. Also es werden Leute auch zum Teil direkt vom Standesamt noch gekidnappt, um dann abgeschoben zu werden. Aber ganz juristisch ist schon die bevorstehende Heirat, wenn sie dann angemeldet ist, ein Abschiebungshindernis. Wenn das Paar dann verheiratet ist, hat die nicht deutsche Person einen befristeten Aufenthaltstitel und eine Arbeitserlaubnis. Das ist für unglaublich viele Menschen ein krasser Schritt nach vorne. Also wie viele Leute sich von Duldung zu Duldung hangeln, die niemals eine Chance haben, ihr Asylstatus zu bekommen, geschweige denn den richtigen Aufenthaltstitel. Und das ist etwas, was mit der Eheschließung wirksam ist und schon krasser Grill. Der Familiennachzug, vor allem von minderjährigen Kindern, wird dadurch erleichtert. Und dann kommt man irgendwann zu dem richtig guten Punkt. Nach 3 Jahren kann eine Niederlassungserlaubnis beantragt und dann auch erlangt werden. Und diese Niederlassungserlaubnis ist ein unbefristeter Aufenthaltstitel. Das heißt, die Person darf dann in Deutschland leben und arbeiten. Es ist nicht mehr abhängig von der Ehe, also nicht mehr abhängig von der deutschpässigen Person. Und zumindest verliert man diese Niederlassungserlaubnis auch nicht allzu leicht. Und dann gibt es noch die Kür. Man kann deutlich leichter und verkürzt die deutsche Staatsbürgerinnenschaft allein. Wenn ich mir so angucke, wir gehen hier in Deutschland, ich denke, lieber das als nur die Niederlassungserlaubnis. Solche Gesetze sind auf jeden Fall schneller geändert, als man denkt.
0: Also, einfach heiraten und easy peasy, oder?
1: Vergessen wir nicht, wir sind immer noch in Deutschland und wir kommen aus den 90ern, gerade bei dem Thema sehr merklich und damit aus einer Zeit, in der sich die Politik nicht nur von den Rechten beeinflussen und beeindrucken ließ, sondern auch vom Rechten gemacht wurde. Und ein ganz wichtiges Gesetz aus den 90ern ist das sogenannte Eheschließungsreformgesetz. Ich weiß, das ist die spritzigste Präsentation, die ihr seit langem gesehen habt. Und in diesem Gesetz steht, Standesbeamtinnen müssen die Mitwirkung an der Eheschließung verweigern, wenn offenkundig ist, dass man diese Ehe wieder aufhebt wird. Es gibt so ein paar Szenarien, wo man denken könnte, ach, das ist eigentlich eine ganz gute Idee. Zum Beispiel, wenn es um Unzurechnungsfähigkeit oder Zwang bei der Eheschließung geht. So ist super, wenn ich stoffbesoffen am Standesamt auftauche und mir gerade noch diverse Trips geballert habe, dass dann jemand sagt, gut, Frau Klein, vielleicht kommst du morgen wieder. Oder wenn offenkundig ist, dass heute nicht freiwillig dort sind, dass die Standesbeamtinnen dann in der Pflicht sind, diese Eheschließung nicht durchzuführen. Darum geht es aber leider sehr selten. Worum es sehr viel häufiger geht, ist eine Eheschließung zu verhindern, damit angeblich keine eheliche Lebensgemeinschaft eingegangen werden soll. Und da kommen wir zu dem Punkt von, was heißt das eigentlich? Was ist eine eheliche Lebensgemeinschaft? Was ist eine richtige Ehe? Was ist eine richtige Beziehung? Es ist nirgends definiert. Also der Begriff Scheinehe kommt in keinem deutschen Gesetzestext vor. Ihr wisst nicht. Das Einzige, was halt im Gesetz steht, wenn keine eheliche Lebensgemeinschaft eingegangen werden soll, dann kann man die Ehe aufheben. Aber wir wissen nicht, was das ist. Schwierig. Aber das Bundesverwaltungsgericht, also ist das Einzige, wo man wirklich diese Wörter Scheinehe findet. Selbst eben wird deutsche Bibel vor Bundesverwaltungsgericht verhandelt. Und dort steht, wenn die Eheschließung nicht zu diesem Zweck dient, eine in welcher Form auch immer für eine eheliche Lebensgemeinschaft zu gründen, sondern einen anderen Zweck hat, dann ist es eine Scheinehe. Lol. Auch das ist wieder langweilig, aber leider total wichtig. Weil seit 1998 haben wir wieder das. Der deutsche Staat wertet und darf darüber entscheiden, was ein zulässiger Zweck einer Ehe ist oder nicht und was eine eheliche Lebensgemeinschaft ist, auch wenn sie nirgends definiert ist. Und damit, wir erinnern uns, wir hatten genau dieses Leid leider heute schon mal. Und auch heute gilt kein formales Konsensprinzip. Die Motive zur Eheschließung sind bewertbar und damit auch die Ehe selbst. Wir haben, das würde ich sagen, mega überraschen, ein Zweiklassenrecht in Deutschland. Für deutsch-deutsche Paare ist diese ominöse, nirgends definierte eheliche Lebensgemeinschaft die automatische Rechtsfolge der Heirat. Also, weißt du, du hast einen deutschen Pass, wenn wir jetzt morgen heiraten gehen mit der Unterschrift, mit dem Stempel, ist das so. Selbst wenn wir das nicht wollen, es ist so. Wir sind dann in einer ehelichen Lebensgemeinschaft. Wenn du jetzt aber aus dem Senegal bist und wir heiraten, dann müssen wir erst beweisen, dass wir vorhaben, diese nirgends definierte, ominöse, eheliche Lebensgemeinschaft eingehen zu wollen, bevor wir heiraten dürfen. Das ist Deutschland. Und das Witzigste dabei ist, was gar nicht witzig ist, ist, dass es Mitarbeitende von Standesämtern und Ausländerbehörden sind, die genau das beurteilen.
0: Also Menschen, die überhaupt gar kein Mandat dafür haben oder überhaupt gar nicht ausgebildet sind, diese undefinierte Sache auf Grundlage von was auch immer zu entscheiden, tun dies dann auf Basis von so einem vermeintlichen Idealbild einer Ehe. Das heißt plump, heteronormativ, gleiche Klasse, gleiche Hautfarbe.
1: Und dann landest du in einem juristischen, kafkaesken Apparat, der auch nur schwer zu beschreiben ist, weil er so irre ist. Du kannst zum Standesamt gehen und sagen, ich möchte diese Eheschließung jetzt hier anmelden. Und sehr häufig sagt das Standesamt, ich habe einen geilen Job, hier haben alle den ganzen Tag gute Laune, gibt Schokolade und Sekt und alle sind vernetzt zu mir. Ich stresse dich einmal nicht rum, lass mal her. Also wenn man da recht idealbildlich auftaucht, hat man beim Standesamt oft gute Chancen, dass die sich nicht in den Weg stellen. Kann aber trotzdem auch passieren. Was aber allerspätestens anstrengend wird, ist, wenn man halt mit der Ausländerbehörde zu tun hat. Wir wissen alle, der Beruf der Mitarbeitenden von Ausländerbehörden ist Rassismus. Und das können die leider auch sehr gut. Also ne, da gehe ich dann spätestens hin, wenn ich meinen Aufenthaltstitel verlängern will oder wenn ich diese Arbeitserlaubnis will und so weiter. Ich komme um die Ausländerbehörde nicht drum. Und die prüfen sehr gern. Und das Irre ist, dass die ganze Zeit das Paar in der Bringschuld ist, zu beweisen, dass sie diese ominöse, nirgends definierte, in welcher Form auch immer zu führende eheliche Lebensgemeinschaft führen. Das ist erst in dem Moment, wo strafrechtliche Ermittlungen eingeschaltet werden, dass die Beweislast dann bei den Bullen liegt. Die können dann aber auch sagen, aus mangelnden Beweisen muss ich das an dieser Stelle lassen. Dann liegt die Beweislast wieder bei dem Paar, zu zeigen, dass sie in einer echten ehelichen Lebensgemeinschaft sitzt. Und das kann dann immer weitergehen und dann können sowohl die Ämter, aber auch das Paar selber das vor das Amtsgericht bringen, wo dann entschieden werden kann, ob das jetzt so ist oder nicht so ist, was aber ein Schweinegeld kostet, ewig lange dauert und ich weiß, wieder großer Überraschungsmoment, auch deutsche Gerichte sind rassistisch Zusammenfassend lässt sich leider festhalten, dass diese Aufenthaltsehe, also das, was wir heute als Schutzehe bezeichnen, die einzige Form der Scheinehe ist, die kriminalisiert wird in Deutschland.
0: Wenn ich also nur heirate, weil es mir Steuern spart, wenn ich nur heirate, weil ich einen wirklich merkwürdigen Nachnamen habe und den mal loswerden möchte, wenn ich nur heirate, weil ich eine Wette verloren habe oder so, das ist wirklich alles egal. Ich kann dann zur Polizei gehen und sagen,
1: ich bin nur verheiratet wegen Steuerklasse.
0: Und dann sagen die,
1: jetzt bitte weg. Es ist nur, wenn ich diese Scheinehe eingehe, um jemanden Aufenthaltsrecht zu, also nur wenn ich einen guten Grund habe, diese Ehe einzugehen, nur dann wird sie kriminalisiert. Und das trifft natürlich jetzt nicht nur Paare, wo es auch genau darum geht, also die Institution Ehe zu instrumentalisieren, um Aufenthalt zu schaffen, sondern das betrifft natürlich auch binationale Paare, die aus klassischen Motiven heiraten möchten. Die erfahren natürlich die gleiche Art von Rassismus, Sexismus und Klassismus. Ja, Rassismus ist relativ offensichtlich. Das ist das ganze Game dabei. Das vermischt sich dann aber auch auf widerwärtige Weise mit Sexismus und Klassismus. Eine junge deutsche Frau, die einen älteren Mann aus Tunesien heiraten möchte. Dummes Ding. Der Staat muss dich schützen vor diesem triebhaften tunesischen Mann. Ältere Frau, deutscher Pass, junger tunesischer Typ, komische, triebhafte, alte, also es ist alles so, es dreht sich total schnell, es ist immer falsch, aber was dann als Merkmal aufkommt, woran man denn jetzt erkennt, dass es keine echte Ehe ist, das ändert sich abhängig dann von der geschlechtlichen Zuordnung und auch Klasse. Also es ist ganz klar, sowohl, also vor allem im EU-Recht, gesagt, also wenn einer der Ehepartner, also vor allem der mit dem deutschen Pass arm ist, dann kann das ein Hinweis darauf sein, dass es sich um einen Scheinehe handelt. Weil arme Menschen zu doof sind, aus Liebe zu heiraten. Also es ist ganz klar, dann bist du nur für die Bezahlung. Und das ist sehr bitter, wenn man sich das auch mal im Detail anguckt, was alles in diese Checklisten sind, diese Kriterien.
0: Binationale Ehen in Deutschland zu schließen, ist nicht immer einfach. Die Paare haben mit vielen Hindernissen zu kämpfen. Aber mit der richtigen Vorbereitung kriegt Mensch eine binationale Ehe durch. Es gibt aber nicht den einen Fahrplan.
1: Je nachdem, was für eine Konstellation ist, muss man gegen verschiedene Ismen irgendwie anarbeiten. Das Herkunftsland der nicht-deutschen Person macht natürlich wahnsinnig viel aus. Es ist deutlich einfacher, als Australierin die Niederlassungserlaubnis in Deutschland zu erlangen, als für einen Menschen, der aus Mali kommt. Also wenn ich eh schon keine Chance habe, anders legal in Deutschland zu sein, dann wird das natürlich auch in dem Fall nicht einfacher. Also das lässt sich nicht verallgemeinern, aber es gibt so ein paar Eckpunkte, an denen man sich lang arbeiten kann, wenn man dann sehr gerne heiraten möchte. Und genau dafür gibt es dieses Sinn, 7 verschiedene Sprachen in einem Sinn. Und das beschäftigt sich mit genau diesen Fragen, diesen Eckpunkten. Es geht dann zum Beispiel um Fragen wie, mache ich mich schaffbar? Also Pierre hat gesagt, es gibt dieses Wort Scheinehe in keinem einzigen deutschen Gesetzestext. Wie kann denn was, was nirgendwo gesetzlich festgehalten ist, dann überhaupt eine Straftat sein? Die Scheinehe an und für sich ist es auch nicht. Es ist das vermeintliche Lügen beim Amt, dieses erschleicht durch eine Lüge erschlichenen Aufenthaltstitel oder die Beihilfe dazu. Da, aber gibt es auch, okay, jetzt haben wir jetzt nicht unendlich viele Fälle, wo da jemand für belangt worden ist. Also das, die einzigen wenigen Fälle ist eigentlich, wenn die deutsche Person snischt. Ansonsten ist das uns sehr schwer, das nachzuweisen, weil es ist ja nirgends definiert. Und es ist schwierig, das Gegenteil von etwas nicht definiertem zu beweisen, von dieser ehelichen Lebensgemeinschaft.
0: Es geht auch um die Frage, wen soll ich heiraten? Kenne ich überhaupt Menschen, die dringend einen Aufenthaltstitel brauchen?
1: Und wenn ich jemanden kenne, der einen Aufenthaltstitel braucht, bewege ich mich in dem falschen Kreis.
0: Queer heiraten oder nicht queer heiraten?
1: Es gibt sehr viele gute Gründe, um queer zu heiraten. Zum einen führt es oftmals zu einer Implosion der Gehirne von ausländischen Mitarbeitenden, weil, also es passiert ja alles auf einmal, deutsch, nicht deutsch, im Zweifel zwei unterschiedliche Hautfarben, irre, solche Sachen. Und dann auch noch queer, und es wird einfach unendlich schwer für die zu bemessen, also an welchen Heinz-Rühmann-Film Standard, soll ich denn jetzt diese Ehe werden? Wieder schwierig, komm, ich mache jetzt einfach hier Stempelwurf. Was in Städten wie Berlin auch super gut funktioniert, ist einfach mal in der Antidiskriminierungsstelle drohen. Das ist in Berlin ziemlich stark aufgestellt, da macht das einen großen Unterschied. Kinder in der Ehe auch besser, wenn zwei Frauen verheiratet sind, weil Deutschland ja scheiße ist und Ehefrauen ihre eigenen Kinder immer noch adoptieren müssen. In der Schutzehe dann auch etwas, was es einfacher macht, weil bei einer Ehe zwischen Mann und Frau ist der Ehemann automatisch der Vater des Kindes. Und sagen wir ehrlich, ist ein bisschen schwierig, dann in so einer politischen Ehe zum Amt zu gehen und zu sagen, ich möchte jetzt aber diesen Ehemann aberkennen als den Vater meiner Kinder. Also da zwei Frauen, die heiraten, auch eine gute Sache.
0: Ganz wichtige Frage. Was ist und was macht das Support-Netzwerk?
1: Wir verstehen eine Schutzehe als ein politisches Unterfangen und es sind niemals nur zwei Leute alleine, die diese Ehe eingehen. Auf dem Papier natürlich klar, kann das nur zwei sein, aber es braucht mehrere Menschen, die diese Ehe und die ganze Verantwortung, den ganzen Scheiß gleichermaßen mittragen. Also angefangen mit diesem Papierkram organisieren, die Kohle zusammenkriegen, aber auch wenn Streitigkeiten oder sonst irgendwelche Probleme, ob jetzt zwischen dem Paar sind oder auch die Eheleute individuell haben, dass das niemals zwischen diesem Paar alleine steht.
0: Auch Machtungleichgewicht ist ein großes Thema.
1: Selbst wenn wir das sagen, wir gehen hier gleichberechtigt rein, wir gehen hier nicht gleichberechtigt rein. Die Person mit dem deutschen Pass hat immer unglaublich viel mehr Macht als die Person, die noch auf die Niederlassungserlaubnis oder die deutsche Staatsangehörigkeit wartet. Und das kann ganz schnell ganz, ganz gefährlich werden. Auch da ist wieder das Supportnetzwerk, was wichtig wird, bei potenziellen Streitigkeiten dazwischen stehen zu können.
0: Manche schaffen es erst gar nicht nach Deutschland. Da kann es die einzige Möglichkeit sein, sie im Ausland zu heiraten und dann rüberzuholen. Leider auch sehr schwierig in der Umsetzung.
1: Sehr viele dieser Visa-Anträge würden von den Betroffenen selbst irgendwann zurückgezogen, weil es so lange dauert, bis die gebilligt werden. Dann gibt es auch so eine Hybridlösung. Es gibt ja Leute, die zumindest für eine kurze Zeit legal nach Deutschland einreisen dürfen. Die können dann auch einfach mal ihren Pass verlieren. Das dauert ja auch mehrere Wochen oder sogar Monate, bis man einen neuen Pass bekommt. In dieser Zeit halten sich legal in Deutschland auf und es ist auf jeden Fall genug Zeit, um sich zu verlieben und auch meine Eheschließung anzumelden. Also das für die Leute, die rein dürfen, wenn auch nicht lange, ist das eine der Möglichkeiten.
0: Was passiert eigentlich nach der Heirat? Wie lange geht das und wie intensiv ist dieses Spiel, das Mensch da spielen muss?
1: Wir haben versucht, so viele wie möglich davon zu beantworten. Und für Menschen, die ein bisschen mehr Interesse daran haben, die Anwältin hat gesagt, ich soll nicht sagen DIY oder Workshop, aber es gibt eine Möglichkeit zur weiteren Informationsbereitstellung für Leute und Gruppen, die konkreter darüber nachdenken, Schutzehen einzugehen. Also ich betreue keine individuellen Ehen, das wäre auch nicht schlau, wenn die mit mir in Verbindung stehen, aber wenn Leute nochmal sich intensiver in einer vielleicht auch schon bestehenden politischen Gruppe damit auseinandersetzen wollen, dann sprecht mich gerne an und dann können wir schauen, wann, wo und wie wir das organisieren können, damit es am Ende auch eine geile Party gibt. Denn das ist ganz, ganz wichtig bei dem Ganzen, auch wenn ich versucht habe, das juristische Thema mit meiner sehr guten PowerPoint-Präsentation ein bisschen zugänglicher zu machen, aber es ist ein scheiß ernstes Thema, was mit jedem Tag in diesem scheiß Deutschland wichtiger wird. Es geht um das Recht zu kommen, zu bleiben und zu gehen und eine Abweise- und Abschiebepolitik, die so viele Menschen tötet und wo wir eine Möglichkeit haben, ganz konkret was gegen zu tun. Das ist natürlich dann kein Massenphänomen, aber es hat immer die Option, einen Schneeballeffekt zu generieren. Dann, sobald der geschehen ist, können beide ja wieder heiraten. Was auch ziemlich geil ist, um dieses Privileg auch einfach mal in eine andere Community reinzugehen. So, dass ich obermoralische Einwandkartoffel sind gar nicht mich mehr dafür braucht, das möglich zu machen. Es gibt auch viele Communities, die da sehr, sehr gut darüber informiert sind, wie man Eheschließung dafür nutzen kann. Und wenn wir das dann noch mehr Communities reintragen können, das ist eigentlich sogar dazu, ich glaube, es wäre natürlich am besten. Und ansonsten danke ich euch für eure Aufmerksamkeit. Und ich hoffe, dass ihr alle ganz viele Ehen unterstützt. Hochzeitspartys, Scheidungspartys. Leute, die Möglichkeiten sind schier endless. Wir haben schon das Venue. Wir brauchen jetzt noch ein paar Paare. Ich bin dankbar.
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4: Willkommen zu einer neuen Runde von Wo herrscht Anarchie? Eurer sagenumwobenen Reise durch den deutschsprachigen Blätterwald auf der Suche nach den widerspenstigen Charakteren, den direkten Aktionen, den poetischen Anleitungen zum Widerstand. Kurzum, zum Wirken der Anarchie in all ihren Facetten. Denn wo herrscht die Anarchie? Überall. Auf schwerin.news finden wir gleich einen herrlichen Artikel. Betitelt ist er mit
5: Anarchie auf dem Marienplatz vor laufenden Kameras.
4: Was ist passiert? An einem Fenster wurde ein Graffiti angebracht.
5: Nach einer Vorortbetrachtung handelt es sich dabei um ein kleines A im Kreis. Ein Zeichen, das allgemein als Anarchiesymbol bekannt ist und häufig der linken bzw. autonomen Szene zugeordnet wird.
4: Soweit so normal. Warum kommt das überhaupt in die Zeitung?
5: Bemerkenswert ist der Tatort. Nur 5 Tage nach ihrer offiziellen Eröffnung ist die neue Polizeistation am Schweriner Marienplatz Ziel einer Sachbeschädigung geworden. Der Marienplatz gilt als einer der am dichtesten videoüberwachten Bereiche der Schweriner Innenstadt.
4: Aha, da hat also jemand postwendend die Einweihung dieser Polizeifiliale kommentiert. Und die Zeitung kommentiert das wie folgt.
5: Dass nun trotz Wache vor Ort und Video-Echtzeitübertragung ins Revier eine Schmiererei direkt dort angebracht wurde, ist zum einen natürlich dämlich, aber zeigt auch die Grenzen der Überwachung des Marienplatzes auf.
4: Das ist mal ein erstaunlich selbstkritischer Hinweis, wenn auch die Überwachung an sich nicht in Frage gestellt wird. Es gibt also noch viel Luft nach oben, hoffentlich auch für die sprayende Person. Wir bleiben im öffentlichen Raum und im hohen Norden. Die Kieler Nachrichten berichten zum Thema
5: Anarchie um Nazistraße in Kronshagen. Schilder einfach überklebt.
4: Na, das ist ja mal eine Überschrift. Nazistraße, was geht denn da? Es geht um die Bürgermeister-Drews-Straße in Kronshagen. Wer ist jedoch dieser Bürgermeister Paul Drews? Er war sowohl während der Nazizeit als auch in der Nachkriegszeit Bürgermeister der Gemeinde. Leider hat sich dann aber herausgestellt, dass er selber eifriger Nazi war. Auf der Website der Gemeinde heißt es,
5: er forcierte viele Projekte, die vordergründig dem Gemeinwohl dienten, gleichzeitig aber die Einbindung des gesamten Alltagslebens in nationalsozialistische Strukturen bewirkten und die Verbreitung nationalsozialistischen Gedankenguts förderten.
4: Aus diesem Grund ist ihm die Ehrenbürgerehre symbolisch aberkannt worden und es sollte auch seine Straße umbenannt werden. Alles bereits beschlossene Sache. Doch manche sehen da kein Problem und haben dagegen geklagt. Damit kommen wir zurück zum Artikel der Kieler Nachrichten. Dort heißt es,
5: über Nacht wurde die Bürgermeister-Drews-Straße in Kronshagen doch zur Kranichstraße. Allerdings aufgrund einer nichtamtlichen Aktion.
4: Ach so, Anarchie also. Klar, anarchische Aktionen fokussieren sich dieser Tage verständlicherweise auf entschiedene Akte des Antifaschismus. Damit gehen wir ganz in den Süden zur Süddeutschen Zeitung. Diese fackelt nicht lange, denn bei ihr geht es darum,
5: wie Anarchie die Literatur belebt.
4: Und der Untertitel weist bereits darauf hin, was zu erwarten ist.
5: Wie kann Literatur Regeln unterlaufen und Wissen vermitteln, ohne unter Ideologieverdacht zu geraten? Darauf sucht Theresia Enzensberger in einer Poetikvorlesung an der LMU München Antworten.
4: Die Autorin Enzensberger, die einen historischen Roman und einen dystopischen Science-Fiction-Roman veröffentlicht hat, beginnt ihren Vortrag mit einer Geschichte zur Pariser Kommune. Dort versuchte nämlich Elisabeth Dimitriev, die Ideen aus dem Roman »Was tun?« eines russischen Schriftstellers in Form einer ersten Gewerkschaft für Arbeiterinnen umzusetzen. Entsprechend führt die Süddeutsche aus:
5: Enzensberger beschäftigt die Frage, wie Autoren einem Ideologieverdacht entgehen und ihre Bücher vielleicht sogar subversiv mit Wissen spicken können. Wenn etwa Helene Hegemann im Roman Striker ausführlich beschreibe, wie man einem Angreifer den Oberarm bricht, oder wenn sie selbst in einer Erzählung das Rezept für eine Abtreibungspille wiedergebe, dann fällt diese praktische Wissensvermittlung für Enzensberger unter anarchistische Didaktik.
4: Das wiederum klingt ganz hervorragend, auch wenn von manchen Kreisen, Rechte sind gemeint, dieser Ideologievorwurf einzig und allein als Waffe und erstaunlich selten bei sich selbst angewandt wird. Spannend, mit Verweisen auf Ursula K. Le Guin und allerlei andere Themen ging es dann weiter. Zum Schluss bleibt im Artikel nur eine Frage offen.
5: Was man sonst noch von diesem Abend mitnehmen kann? Enzensbergers Antwort auf diese letzte Diskussionsfrage ist jedenfalls erwartbar. Das sollen alle selber entscheiden, herrschaftsfrei.
4: Das können wir nun voll und ganz unterstreichen.
0: Und schon sind wir am Ende der Rückschau angekommen. Fragen und Feedback lesen wir gerne. Unsere Kontaktadressen findest du in den Shownotes. Nochmal zur Erinnerung, wir suchen Verstärkung. Also hoffentlich bis demnächst. In jedem Fall senden wir aber nächsten Monat wieder. Bis dahin, macht's gut.

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August ist auch wieder eine Liegend-Demo vor dem UKE zum Zivil-ME-Day. Dann danach kommt auf jeden Fall ein Rainbow Resistance-Sendung zu verschiedenen Pride-Erfahrungen in Deutschland aktuell. Dolly Darlings, stay safe and riot. 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

0: Ich habe viel ertragen. Ertrage es noch. Ich war sehr einsam, bin es noch. Ich habe sehr viel Mut gemacht, mache es noch. Die mir verbleibende Kraft gebe ich nicht auf. Mein Vertrauen, mein Mut verliere ich nicht. Ich sang, nicht aus Freude. Ich ging aus, versuchte mich zu amüsieren, nicht weil ich allein war. Ich zwang mich zu essen, obwohl ich keinen Appetit hatte. Ich ging ins Krankenhaus, obwohl ich nicht krank war. Ich verliebte mich, obwohl ich eine Liebe hatte. Ich schrieb, obwohl ich keine Dichterin war. 5. August 1980.
1: Ronja Othmann las Samra Ertan. Aus Samra Ertans Band Mein Name ist Ausländer, herausgegeben von Shana Billemeyer und Sühal Billemeyer. Ronja Othmann ist Schriftstellerin und von ihr liegt unter anderem der Roman vor Die Sommer, der anhand einer Familiengeschichte den Bürgerkrieg in Syrien erzählt und dabei auch die Ermordung der Jesiden reflektiert.
2: Ich bin Ilona Mitschirei, ich bin 24 Jahre alt und Autorin des Buches Und wir kamen jeden Sommer. In dem Gedichteband thematisiere ich die Gefühle von Menschen, die eine Migrationsgeschichte aufweisen und das Streben nach Zugehörigkeit. Ich kann mich mit vielen Gedichten von Samra Ertan gut identifizieren und deshalb ist es mir eine Ehre, jetzt hier für euch mein Lieblingsgedicht von ihr vortragen zu dürfen. Und zwar ist es das Gedicht, was ich mir wünsche. Ein kalter Wintertag, es könnte ein Donnerstag sein und leise Schnee rieseln. Ich säße an einem Ofen und für euch fange ich an zu schreiben. Auch wenn ich eine unerfahrene Dichterin bin, erzähle ich, was ich sagen möchte. Wer sagte, es gibt keine Dichtende im Land? Sie kommen nach, jeden Tag. Einer mehr. Ich übernehme sie nicht, die Stile anderer Gedichte. Ich werde sie offenlegen, meine Schriften, großzügig. Erst später werden sie es schätzen, deren Wert. Dann

Welt 2026 fand wieder, wie schon seit 2019 jedes Jahr, das wunderbare Gedenken an Semra Ertan auf St. Pauli statt, organisiert von der Initiative in Gedenken an Semra Ertan, von Angehörigen Semra Ertans Schwester Zyal Bilimayar, Chana Bilimayar, Semra Ertans Nichte und der ganzen Initiative in Gedenken an Semra Ertan. Und nun gibt es gute Nachrichten, denn die offizielle Benennung des Semra Ertan-Platzes auf St. Pauli ist jetzt endgültig genehmigt und vom Senat beschlossen. In dieser Sendung geht es vielfach um Rassismus. Es werden Alltagsrassismus sowie polizeiliche, rechte und rassistische Todesgewalt erwähnt. Und auch politischer Suizid. In Kiel, in der Stadt, in die Semra Ertans Familie aus der Türkei migriert war und wo Semra Ertan dann auch mit 15 nachgezogen ist und zuerst dann dort gewohnt hat, gibt es schon seit 2023 einen Semra Ertan-Platz. Die Initiative in Gedenken an Semra Ertan hat sich lange Zeit sehr, sehr stark dafür eingesetzt, dass dies jetzt auch in Hamburg möglich wurde. Und der Platz, der es jetzt geworden ist, den die Initiative in Gedenken an Semra Ertan auch schon vorher einfach geclaimt hat und auch schon 2023 provisorisch eingeweiht hatte, ist jetzt der Platz zwischen Detlef Bremer Straße, Clemens Schulz und Annettenstraße auf St. Pauli. Aus der Pressemitteilung der Behörde für Kultur in Hamburg. Die Senatskommission für die Benennung von Verkehrsflächen hat auf Vorschlag der Bezirksverwaltung Hamburg-Mitte beschlossen, den Platz zwischen Detlef-Bremer-Straße, Clemens-Schulz-Straße und Annettenstraße

AkteurInnen im Stadtteil. Und ich freue mich, dass die Stadt auch öffentlich nochmal das Engagement der Angehörigen und auch der Initiative im Gedenken an Selma Erthan würdigt. Und das ist auch absolut richtig, denn nur dadurch ist diese Platzbenennung letztendlich möglich geworden. Und es ist ein ganz bestärkendes und warmes Gefühl. Das gibt sehr viel Kraft, wie ein befreundetes Aktivistix als Reaktion darauf schrieb. Im März 2024 war die Platzbenennung zunächst vom Senat abgelehnt worden. CDU, SPD, FDP hatten einen Antrag im City-Ausschuss der Bezirksversammlung Hamburg-Mitte auf die Schaffung eines Selma Erthan-Platzes abgelehnt. Daraufhin schrieb die Initiative im Gedenken an Selma Erthan auch eine sehr ausführliche Pressemitteilung und begründete nochmal, warum es eine Platzbenennung braucht. Die Auseinandersetzung mit Selma Erthans Person, ihren Erfahrungen und Erlebnissen als Dichterin, Arbeiterin und Migrantin soll solidarisches Handeln, Erinnern und Nachdenken befördern. Die offizielle Platzbenennung ist ein wichtiger Schritt, das Leben und Werk dieser bedeutenden Person im kollektiven Gedächtnis der Stadt Hamburg zu verankern. Selma Erthan ist längst in der Gesellschaft angekommen und zu einer wichtigen Stimme auf St. Pauli geworden. Sie steht für mehrere Generationen von migrantisierten und rassifizierten Menschen und ArbeiterInnen als VorreiterInnen im Kampf gegen Rassismus und rechte Gewalt. In ihren Gedichten hat Selma Erthan Worte gefunden, die vorherrschende Ungerechtigkeit auszudrücken. Der 2020 veröffentlichte Gedichtband »Mein Name ist Ausländer« wurde vielfach ausgezeichnet. Zitat aus der Presseerklärung der Initiative im Gedenken an Selma Erthan, was nochmal die Wichtigkeit der Platzbenennung unterstrich. Besonders auch in einer Stadt wie Hamburg, in der der NSU lokal ganz besonders schlecht aufgearbeitet ist, in der die Schere zwischen Arm und Reich immer größer wird, in der es prozentual zur Gesamtbevölkerung einfach extrem viele wohnungslose Personen gibt, viel zu viele, und gleichzeitig so viel Leerstand von Büros, in der Racial Profiling und rassistische Polizeigewalt auf St. Pauli hinter der Reeperbahn seit mehreren Jahrzehnten ganz, ganz hart praktiziert werden und das Leben dann dort im Viertel für von Rassismus betroffene Personen eigentlich nur aufgrund von guter Gegenorganisierung überhaupt noch irgendwie erträglich ist. Es gibt auf der Seite der Stadt darüber keine konkrete Aufschlüsselung, aber soweit ich das herausfinden konnte, sind ungefähr 86% der in Hamburg nach Personen benannten Straßen und Plätze mit den Namen von weißen Cis-Männern versehen. Über die Zahlen und Benennungen nach nicht weißen, migrantisierten Personen finde ich gar keine Zahlen, was ja an sich schon aufschlussreich ist. Representation matters. Aber mehr noch, das Recht auf Stadt, was wir uns nehmen, und unsere intersektional sensiblen Gemeinschaften. Der Selma Erthan-Platz und New Olympia tragen auf jeden Fall sehr zur Verfeinerung des hamburgischen Stadtbilds bei. Und das nachhaltig. Und ein Platz ist ja auch viel schöner als eine Straße. Fürs Verweilen, für Bleiberecht, fürs Zusammensein. Ein Zusammensein gegen die Angst, wo alle Widersprüche da sein dürfen und wir uns intersektional sensibel begegnen können. Das ist also ein wunderbarer Erfolg, den die Initiative im Gedenken an Selma Erthan und verbündete Personen so großartig erkämpft haben und mit so viel Beharrlichkeit und Liebe, was auch viel an Textstellen aus Selma Erthans Gedichten über Beharrlichkeit und auch Gerechtigkeit denken lässt. Und auch wieder zeigt, wie wichtig Erinnerungsorte und Reclaim and Remember jenseits eines staatlichen Gedenktheaters ist. Dass es eben nicht große, teilweise einfach losgelöste Mahnmale oder Gedenkevents braucht, sondern ein Erinnern, das aus den Communities selbst herauskommt, aus den Communities
von den Betroffenen von rechter, antisemitischer und rassistischer Gewalt und auch aus allen anderen marginalisierten und bedrohten Communities. Mamadou Saliou Diallo, der Bruder von Houri Diallo, setzt sich 21 Jahre nach dem Mord an Houri Diallo in einer Dessauer Polizeizelle weiter unablässig für Aufklärung und Gerechtigkeit ein und unterstützt vielfältig andere Initiativen von Betroffenen von rassistischer, antisemitischer und rechter Gewalt. Und Mamadou Saliou Diallo sagte auf der diesjährigen Gedenkveranstaltung: Houri und Samra haben sich nie getroffen. 24 Jahre liegen zwischen ihren Toten, aber ihre Körper sprechen dieselbe Sprache. Das polizeiliche Feuer, das Feuer der Verzweiflung und das Feuer eines Staates, der wegschaut. Es ist dieselbe Gewalt. Kalt, langsam und unerträglich. Soweit Mamadou Saliou Diallo. Danke an alle Personen, die sich seit so langer Zeit für Aufklärung und Gerechtigkeit einsetzen. Und am Ende seiner Rede sagte Mamadou Saliou Diallo nochmal: Das Feuer wird nicht siegen. Personen aus dem Netzwerk der Betroffenen von rassistischer, antisemitischer und rechter Gewalt haben die Initiative in Gedenken an Samra Erdogan von Anfang an mit ihrer Expertise bei Veranstaltungen unterstützt und sehr berührend ihre Geschichten mit Samra Erdogans Leben und Texten verbunden. Und es gibt viel gegenseitigen Austausch und Support bei Gedenkveranstaltungen, organisiert von Betroffenen, bei Aktivismus, Aufklärungsarbeit und rechtlichen Kämpfen. Und so viele wurden und sind Teil der Vernetzung und politischen Erinnerungsarbeit, ausgehend vom Leben und Werk Samra Ertans. Türkische und kurdische Communities, postmigrantische und BIPOC-Communities, organisierte Geflüchtete, junge und alte Migrantifas, Leute aus dem Viertel, die GWA, der EA Hamburg, Personen, die mit Awareness arbeiten und gegen vielfältige Formen von Diskriminierung, gewerkschaftsorientierte, Working-Class-Aktive und arbeitslose Personen, Personen, die nicht mehr arbeiten können aufgrund von chronischer Erkrankung und Behinderung, vielfältig von Klassismus betroffene Personen, LehrerInnen, WissenschaftlerInnen, ArchivarInnen, Künstlix, SchriftstellerInnen, Theatermachende, queere und anti-ableistische Aktivistics, Movements und Queer Heartbeats. Sie alle, uns alle, hat die Initiative in Gedenken an Samra Ertan zusammengebracht. Und all diese gerade angetippten Kategorien, emanzipativen Selbstbezeichnungen und auch aktivistischen Ausrichtungen lassen sich nicht voneinander trennen. Sie überlagern sich und gehen ineinander ein. Und das ist wichtig, immer wieder zu benennen. Denn es ist eine Strategie hegemonialer Diskurse, vermeintliche Gegensatzpaare zu behaupten. Wie zum Beispiel zwischen muslimisch und queer, schwarz und jüdisch und deutsch. Solche nicht realen Trennungen von tatsächlich geteilten Erfahrungen wurden konstruiert und immer wieder reproduziert, zu der Zeit, als Samra Ertan schrieb, als Maya Yim schrieb und heute noch, heute wieder. Es geht an unserem Wissen und unseren Lebenswelten vorbei. But as always, it's both. And. Denn nichts soll gleich gemacht werden, gleich gesetzt, gleich gemacht. Und hier sollen sich auch keine Betroffenheiten angeeignet werden. Besonders ich möchte das auch nicht, wo ich doch mit deutschem Pass lebe und keine Migrationsgeschichte habe, weiß, Goy und Gatje bin, also nicht negativ von Rassismus betroffen. All die unterschiedlichen, sich teilweise sehr ungut verstärkenden Diskriminierung und Gewalt erzeugen ganz individuelle Erfahrungen und Lebensgeschichten, die sich an Stellen auch nicht teilen lassen, die sich entziehen können und zum Teil widersprüchlich und opak bleiben. Oft auch intergenerationale Traumata. Und Gemeinschaften brauchen die Kraft, den Raum öffnen zu können und zu halten für Erfahrungen, die sich nicht übersetzen lassen, die vielleicht nicht kollektiv verstanden werden können oder auch nur sollen und doch da sind, da sein können, in ihrer ganz individuellen Resilienz, Wucht und Zartheit.
gehalten in Verbundenheit mit uns allen.

0: vereine auch, dass bei jeder Gedenkveranstaltung seit 2019 auch immer Chai getrunken wurde und Baklava gereicht. Und dass wir einfach gemeinsam wirklich dort waren und auch gefeiert haben und uns freuen konnten und reden konnten, ist so anders als so ein von Max Czollek theoretisiertes staatliches Gedenktheater, was eben wirkliches Reclaim und Remember erwirkt. Denn so ist es eine runde Sache, die hier gelungen ist und die ganz wundervoll das Recht auf Stadt claimt und Raum im weitesten Sinne eröffnet und sich einfügt in viele andere selbst geclaimte und aktivistisch erkämpfte Orte wie den Arivati-Platz oder Parks Fiction, Gedenkorte an Yaya Yavi und andere besetzte und erkämpfte Orte und Freiflächen. Auch Orte wie dem BIU-Aktivplatz am Hexenberg. Hamburg hat ja auch mit dem großen Netzwerk Recht auf Stadt, was vor allem Ende der Nullerjahre sehr aktiv war, eine schöne widerständische Geschichte, die das von Lefebvre theoretisierte Recht auf Stadt ganz, ganz vielfältig umgesetzt und erkämpft und erhalten hat. Und davor auch schon von der Bambule und anderen Bauwagenplatzkämpfen und der Besetzung der Hafenstraße. Und das wirkt sich auch weiter aus. Und auch Bewegungen und ideelle Orte wie Lampedusa in Hamburg, das Fluktoplasma Festival, die Möllner Rede im Exil, die in vielen Jahren auch in Hamburg zu Gast war, der Diaspora Salon, die AnwohnerInneninitiative Balduin Treppe, das Drag Kollektiv House of Brownies, das Crip Art Now Kollektiv, die Tiger Riots und so viel mehr.
1: Ich bin Rehan Shahin, a.k.a. Lady Betray, und zum Internationalen Frauentag möchte ich euch heute ein Gedicht vorlesen von Sandra Eltern. Das Gedicht ist auch zu finden in ihrem kürzlich erschienenen Gedichtband Sandra Eltern, mein Name ist Ausländer, ist in Edition Assemblage erschienen, und ich habe mich für das Gedicht von ihr über die Einsamkeit entschieden, weil mich das Gedicht zum einen empowert, weil ich mich sehr oft selbst einsam gefühlt habe oder immer noch fühle. Und zum anderen habe ich mich gefragt, wie schwer das eigentlich damals gewesen sein muss für Sandra Eltern als Frau of Color gegen Rassismus, Rechtsextremismus und Sexismus zu kämpfen. Weil wenn ich mir vorstelle, wie schwer das heutzutage ist, insbesondere über Rassismus und Sexismus oder Intersektionalität zu sprechen, frage ich mich, wie schwer das eigentlich damals für sie gewesen sein muss, in den 80ern. Ich möchte mit diesem Gedicht alle anderen Menschen empowern, die sich einsam fühlen, insbesondere Frauen, Frauen of Color, intersexuelle Menschen, non-binäre Menschen, behinderte Menschen, Menschen, die geflüchtet sind oder immer noch auf der Flucht sind, und ihnen sagen, ihr seid nicht allein. Allein bin ich. Das ist eine besondere Einsamkeit. Andere behaupten, ich sei eine Egoistin, dass ich mich allein gefühlt habe. Sie hätten sich doch beteiligen können an meiner Einsamkeit. Ich pfeife auf solche Einsamkeit. Ich drehte eine Zigarette, hat nicht geholfen. Ich trank einen Wein, hat mich auch nicht gerettet. Und mich hat niemand gerettet von meiner Einsamkeit. Yalnızım. Bir başka yalnızlıklarda, bencil diyorlar bana, kendimi yalnız hissettim diye. Ortak olsalardı ya yalnızlığıma, ıslık çaldım öyle yalnızlıklara. Sigara sardım, olmadı. Şarap içtim, sarmadı. Ve beni yalnızlığımdan kurtaranım olmadı. Rest in power, Sandra. Peace.
0: Auch schon vor der offiziellen Legitimierung der Benennung des Platzes nach Semra Ertan durch den Senat war der Semra Ertan-Platz von der Initiative im Gedenken an Semra Ertan vielfach aufgeladen und belebt und eigentlich auch verzaubert. Vor allem durch die immer im Mai stattfindenden öffentlichen Gedenkveranstaltungen, ein Teil meistens draußen auf St. Pauli, rund um den jetzigen Semra-Ertan-Platz und dann oftmals auch bis hin zum Arivati-Park, Lesungen und Veranstaltungen in Stadtteilzentren wie dem Kölibri und dem Haus 3 in Hamburg. Und darüber hinaus gab es auch im Gorki-Theater in Berlin und im Haus der Kulturen der Welt in Berlin größere Performance- und Theater-Gedenkabende im Namen Semra Ertans. Es gibt auch zwei Radiosendungen, Podcasts in Gedenken an Semra Ertan, die ich euch sehr ans Herz lege. Die könnt ihr bei freie-radios.net nachhören, wenn ihr Semra Ertan in die Suchmaske eingebt. Und auch einen Experimentalfilm von Chana Biliemeier. Semra Ertans Gedichte werden seit ihrem Tod vielfach in der Türkei in der Schule gelehrt und gelesen und leben dort weiter. Auch an deutschen Schulen wurden sie zum Teil rezipiert, ganz besonders das bekannteste Gedicht »Mein Name ist Ausländer«. Mittlerweile, vor allem auch seit der Herausgabe des Bandes »Mein Name ist Ausländer«, herausgegeben von Chana Biliemeier und Süheyl Biliemeier, und auch durch deren unablässiges Engagement gibt es auch in Schulen jetzt mehr ganz offene und aktive Auseinandersetzungen mit den Gedichten von Semra Ertan, die sich ja zum Teil auch ganz bewusst an Jugendliche richten und in ihrer Unmittelbarkeit und Leidenschaft und Klarheit einfach auch sehr stark zu jüngeren Personen sprechen können. In Hamburg, besonders in der Stadtteilschule am Hafen, gibt es dauerhafte, sehr intensive Projektarbeiten rund um das Leben und das Werk von Semra Ertan, die dann auch wieder in den künstlerischen Arbeiten der SchülerInnen die Gedenkveranstaltungen bereichert haben. Und bereichert klingt jetzt so ein bisschen abgehoben, aber ich möchte sagen, sie waren einfach allesamt unglaublich stark und berührend. Rehan Chahin, our legendary Lady Bitray und auch Teil der Initiative, träumt auch in deren Beitrag zur Gedenkveranstaltung 2026 davon, mit Semra durch die Straßen zu ziehen. Heute, in so einem träumerischen Jetzt. Und es fühlt sich so passend und stimmig an, denn die Einsamkeit, die Semra Ertan in ihren Gedichten schildert, diese ganz spezielle Einsamkeit aufgrund von einem vielfältigen Ortsverlust und dann auch der Sehnsucht nach der Türkei, aber vor allem auch der Einsamkeit aufgrund der Erfahrung von Misogynie und der strukturellen rassistischen Gewalt, die alltäglich auf Semra Ertan eingewirkt hat. Und davon nicht zu trennen, einer Kraft zu leben und einer Lust am Leben, das macht eben auch ganz aktuelle träumerische Neubegegnungen, die eine unglaubliche Jugendlichkeit freisetzen, möglich. Und die Projekte an der Stadtteilschule am Hafen, die sich um Semra Ertan drehen, künstlerisch und aktivistisch, sind vielfach organisiert und geleitet von Özlem Avcı. Und zugleich gibt es auch viele wissenschaftliche und akademische Auseinandersetzungen, auch in der Lehre mittlerweile zum Werk von Semra Ertan an der Uni Hamburg, an der Uni München und weiteren, unter anderem auch von der Literaturwissenschaftlerin Franziska Link. Und auch ein vielfältiges, poetisches, postmigrantisches, rassismuskritisches Weiterschreiben der Arbeiten von Semra Ertan, aber auch von Maya Yin. Da gibt es jetzt mittlerweile auch sehr viele Beispiele, aber zum Beispiel auch in dem Band Heimatlos, der postmigrantische Perspektiven auf Rassismus, Migration und Familiengeschichten vereint hat und herausgegeben wurde von Tamar Düzyol und Taudi Patamantan. Eins der vielen aktuellen Samples aus Semra Ertans Werk findet sich in Arbeit, dem neuen Song von Ebo. Denn da wird »Mein Name ist Ausländer« vollständig zitiert. Fatma Aydemir schreibt in dem von ihr und Hengame Yagubi Farah herausgegebenen und mittlerweile legendären Sammelband »Heimat ist Albtraum« oder auch »Eure Heimat ist unser Albtraum« den Aufsatz »Arbeit« und endet den mit folgenden Worten. Also Zitat Fatma Aydemir: »Migration ist immer ein Versprechen auf ein besseres Leben, ein German Dream. Mein German Dream ist, dass wir uns endlich alle das nehmen können, was uns zusteht. Und zwar ohne, dass wir daran zugrunde gehen. Rest in Power, Samra Ertan. Mir hat es auch zuvor schon immer unglaublich viel bedeutet, wenn ich auf dem Platz zwischen Detlef-Bremer-Straße, Clemens-Schulz-Straße und Annenstraße vorbeigekommen bin. Dann hat mein Herz gehüpft in Freude über alles, was die Initiative in Gedenken an Samra Ertan erschaffen hat und auch weiter erschafft, was sie vernetzt und verbündet und eröffnet. An Aktivismus und Erinnern und Gemeinschaft mit den vielen Aktiven rund um die Initiative. Und alle Gedenkveranstaltungen, die ich besuchen konnte, bleiben bei mir als ganz besondere erinnerungspolitische und auch künstlerische Ereignisse. Viele der Reden haben sich bis in die Tiefe in mich eingeschrieben. Und ich habe auch ganz viele Bilder, wie zum Beispiel das Konterfei von Samra Ertan in den verschiedenen Siebdrucken gespiegelt. Dieses große weiße Stoffknäuel, auf dem bei einer Gedenkveranstaltung Textzeilen aus Samra Ertans Gedichten draufgedruckt waren und das dann langsam ausgerollt wurde. Oder auch die Zitate aus Samra Ertans Gedichten, die in drei lang nach unten wehenden Fahnen das Haus 3 am Gedenktag geschmückt haben. Ich habe versucht, in meiner clumsy Aussprache in dieser Sendung viele Namen zu nennen. Ich habe bestimmt einige Personen vergessen, denn es sind so viele und alle sind es nie. Nicht nur Personen, sondern sicherlich auch Initiativen und Gruppen, die ich nicht genannt habe. Mein Dank geht an euch alle. Ganz besonders nochmal für den unermüdlichen Einsatz und diese so wunderbare Gedenkarbeit an Jana Bilemeyer und Syal Bilemeyer. Danke an Nien, an Juni und an Ronja und an die gesamte Initiative in Gedenken an Samra Ertan. Die Musik ist von Berivan Kaya. Berivan Kaya vertont immer wieder und teilt das auch immer wieder auf den Gedenkveranstaltungen, die Gedichte von Samra Ertan. Und dann auch Musik von Maidir Xenia Valeska. So viel Dank auch an dich. Und ich wollte für diese Sendung so gerne die Umgebung des Samra Ertan Platzes aufnehmen. Doch aufgrund meiner chronischen Erkrankung bin ich zurzeit sehr hausgebunden und habe noch nicht diesen Radius. Deshalb habe ich ein bisschen auch meine eigene Umgebung aufgenommen, mein eigenes Draußen. Und das ist inspiriert und auch ganz stark verbunden mit den wundervollen Radioarbeiten von My Dears, Taylor Sparks und auch ganz besonders Lobosch Kiefer. Die beide nutzen Urban und Field Recordings und Soundscapes auf eine so perfekte und wunderbare Weise in deren Sendungen. Das müsst ihr unbedingt nachhören. Und die Inhalte sind ja auch sowieso so strahlend. Also hört die Sendung von Lobosch Kiefer und von Trailer Sparks. Um zu zeigen, wie vielfältig Widerstand wirkt, ist es vielleicht gut offenzulegen, dass ich durch meine langjährige ME-Erkrankung noch nie während einer der Gedenkveranstaltungen im Mai mit anpacken konnte. Egal, wie gern ich das würde. Nur in leichteren Phasen meiner ME-Erkrankung kann ich das Gedenken auf St. Pauli besuchen. Und auch dann halte ich kaum die ganze Zeit durch. Meist bin ich nur in meinen Träumen mit euch verbunden. Und ich glaube, ihr könnt das fühlen. Yours, Karl Kater. Und wir hören jetzt einen Mitschnitt der Gedenkveranstaltung an Samra Ertan, organisiert und vielfach getragen von der Initiative in Gedenken an Samra Ertan und vielen weiteren aktiven Personen aus dem Stadtteil und Verbündeten mit Beiträgen von Syal Bilemeyer, Shana Bilemeyer, von Gunhild und Ronja von der Initiative, von Sibel Leyla, Berivan Kaya, von Özlem Afce, und auch deren Schülis von der Stadtteilschule am Hafen, nämlich Edda, Khan und Pete. Von Sister Uloyon Torin, von Rayan Chahi, The Amazing, Dr. Bitch Ray oder Lady Betray. Von Ibrahim Aslan und Faruk Aslam per Audio, von Mamadou Salio Diallo und Abu Jabi. Moderiert von Ilaida Akbaba.

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1: Weine, schlurze, niemand hört es.
2: Gehe im Dunkeln, niemand sieht es.
1: Schreibe im Stillen, niemand kümmert es.
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1: Es beginnt zu wirken.
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3: Sevgili canlar, liebe canlar, in dem Gedicht, das gerade von Birvan Kaya so berührend vertont wurde und den SchülerInnen Eda und Khan der Stadtteilschule auch auf Deutsch sehr schön vorgetragen wurde, hören wir Semra-Eltern sagen, dass ihr niemand zuhört und ihre Stimme im leeren Raum verhallt. Doch wir sind heute hier, um ihr zuzuhören und ihrer zu gedenken. Wir sind heute alle hier für dich, Semra Abla. Liebe Canlar, liebe Canlar, mein Name ist Ilayda Akbaba und ich werde euch heute durch das Gedenken begleiten. Ich spreche euch heute mit Canlar an, weil, denn wie Semra Eltern auch, bin ich auch Alevitin. Und im Alevitentum gibt es den Begriff Can, der steht für Seele, für das Leben. Ein geschlechtsloser Begriff, der alle Lebewesen und Seelen, die anwesend sein möchten und hier sein möchten, vereint und anspricht. Heute vereint uns Semra Eltern mit ihren Gedichten, mit ihrem Widerstand, ihrer Geschichte. Ihre Gedichte geben unserem Schmerz, unserer Wut, unserer Hoffnung, Liebe, Freude eine Stimme. Das Gedenken heute an sie soll uns an ihr Leben erinnern.
4: Hallo an alle solidarischen Menschen, hallo jeder, der heute hier ist. Wir möchten uns bedanken für euch, dass ihr hier seid und vor allem auch heute sind einige Betroffene aus Hamburg, aus anderen Städten und Initiativen da, wie zum Beispiel Mamadou Saliou, der Bruder von Uri Jallo, Abu Jabi, der Bruder von Yaya Jabi, Sibel und Hassan Leila, die Eltern von Jan Leila, Ibrahim Aslan von Reclaim and Remember, der Freundeskreis, die Initiative Bündnistag Solidarität und das Gedenken an Mehmet Kubaschuk, und Candan Özel. Danke auch. Danke erst an euch, dass ihr da seid. Danke an unsere Inni, an Ronja, Gunhild, Janis, Edivan, Leihan, Tobi, Özlem, Songül, Jonas, Kaya, Tutko, an alle helfenden Hände, auch Tizian, Kamera und ja, danke, dass ihr heute auch diesen Tag ermöglicht habt. Gemeinsam haben wir das heute gemacht. Liebe solidarische Gemeinschaft, zuallererst möchte ich euch alle herzlich willkommen heißen und danken, dass ihr so zahlreich erschienen seid. Mein besonderer Dank an die aktiven und langjährigen Unterstützer der Semra-Eltern-Initiative. Ohne euch wäre all das hier und heute nicht möglich. Wir stehen heute hier, um eine Frau zu gedenken, deren Leben und Werk uns bis heute herausfordert, bewegt und verpflichtet. Semra Eltern. Für uns alle ist sie eine Dichterin, eine politische Stimme, eine Migrantin, eine mutige junge Frau, deren Leben und Tod uns bis heute bewegt. Für mich ist sie darüber hinaus meine Schwester. Sandra Elkan war eine junge Frau, die mit Worten nach der Wahrheit suchte, nach Gerechtigkeit und nach Menschlichkeit, nach Fremdsein und Ankommen. Ihre Gedichte sind ein Spiegel ihrer Seele, ein Ruf und die Sehnsucht nach einer Welt, die mitmenschlicher sein sollte. Ich zitiere aus dem Gedicht Kiel 1977. Sie war damals 20 Jahre alt. Warum schreibe ich? Will ich schreiben? Es ist an der Zeit. Setzt dem Schweigen ein Ende. Schaut in dieses saftig grüne Tal und auf die in die Wolken ragende Berge. Dieses tosende Meer und der kristallklare Bach, was wollen sie uns sagen? Versucht doch endlich es zu verstehen. Es ist an der Zeit. Es ist an der Zeit. Setzt dem Schweigen ein Ende. Es muss aufhören. Es muss aufhören. Meine Schwester Sandra kam als Jugendliche mit 15 Jahren zur sogenannten Gastarbeitergeneration nach Deutschland. Unsere Eltern kamen, um hart zu arbeiten, um ihre Kinder ein besseres Leben zu ermöglichen. Sie brachten uns Kinder in ein uns unbekanntes Land, welches uns oft nicht verstand und uns noch seltener willkommen hieß. Wir wuchsen zwischen zwei Welten auf. Doch meine Schwester fand Worte für das, was viele von uns fühlten, aber nicht ausdrücken konnten. Sie schrieb über Rassismus, über Entfremdung, über die Härte des Alltags, aber auch über Sehnsucht, über Menschlichkeit und über die Hoffnung auf ein gleichberechtigtes und harmonisches Zusammenleben. Ihre Gedichte sind nicht nur Kunst, sie sind Zeitzeugnis. Sie waren und sind Widerstand. Sie waren und sind ein Versuch, gehört zu werden in einem Land, das damals migrantische Stimmen nicht hören wollten. Schon im Alter von 20 Jahren schrieb Sandra Worte, die heute wie eine Prophezeiung klingt. Auch wenn ich eine unerfahrene Dichterin bin, erzähle ich, was ich sagen möchte. Erst später werden sie es schätzen. Oft erst kommt, wenn die Künstlerinnen selbst nicht mehr da sind. Und sie offenbaren eine Klarheit, die uns heute verpflichtet, wir dürfen migrantische Stimmen erst dann würdigen, wenn sie verstummt sind und wir sie müssen wiederbeleben müssen. Mühsam wiederbeleben müssen. Fast 40 Jahre später, nach ihrem Tod, haben wir im engsten Familienkreis Dezember 2020 82 Gedichte von Sandra Elkan in einem zweisprachigen deutsch-türkisches Buch veröffentlicht. Das ist ein literarisches Erbe, das uns zeigt, wie viel Wertvolles Aktuelles sie zu zeigen hatte. Die wachsende Resonanz auf ihre Texte, vor allem auch unter jungen Menschen, ist begeisternd. Sie gingen in eine Theaterinszenierung, Rapplieder, Schulveranstaltungen, auch in der Arbeit der vielen antirassistischen Initiativen in Deutschland. Wir bekommen bis heute laufend Anfragen zu Lesungen. Doch Sandra Elkan hat uns nicht nur politische Gedichte, sie hat uns auch Texte geschenkt, die von Erinnerung, Vergänglichkeit, innerer Zerrissenheit, aber auch vor allem von Freundschaft und Liebe erzählen. In ihrem Gedicht von 1980 schreibt sie: Die Zeit vergeht, wir merken es nicht. Erinnerungen schwinden. Erinnerungen, die ich mit Leere füllte. Vergessen das Unvergessliche. Gedacht das Undenkbare. Diese Worte sind ein Spiegel migrantischer Erfahrungen. Sie erzählen von der Zerbrechlichkeit von Erinnerung, eine Erinnerung, die nie ein Teil der offiziellen Erinnerung in deutschen Geschichte wurde. Semra Erfan erzählt von der Leere, die entsteht, wenn man zwischen zwei Ländern lebt und in beiden um Anerkennung bringt. Sie erzählt von der Gefahr, dass Geschichte verschwindet, wenn niemand sie festhält. Heute, hier, machen wir die Geschichte gegenwärtig. Wir erinnern, wir sprechen ihren Namen, wir geben ihr Raum. Für mich als Schwester ist dieser Raum nicht nur politisch, es ist persönlich. Ich erinnere mich an Semras Lachen, an ihre Entschlossenheit, an ihre Sensibilität. Ich erinnere mich daran, wie sie schrieb, wie sie kämpfte und wie sie hoffte. Und ich erinnere mich an die Verletzungen, die Semra ertragen musste, Verletzungen, die viele von uns kennen. Aber die sie nicht schweigend hinnehmen wollte. Ich zitiere, ich möchte, dass Ausländer nicht nur das Recht haben, wie Menschen zu leben, sondern auch Recht haben, wie Menschen behandelt zu werden. Das ist alles. Ich will, dass die Menschen sich lieben und akzeptieren. Und ich will, dass sie über meinen Tod nachdenken. Semra Erfans Tod war ein politischer Akt, eine Verzweiflungstat, die aus dem Wunsch entstand, dieses Land wachzurütteln. Sie wollte, dass wir hinschauen. Sie wollte, dass wir begreifen, dass Rassismus nicht nur abstrakt ist, sondern tötet. Dass Worte verletzen und Worte heilen können. Ihr Tod war ein Aufschrei. Ihre Gedichte sind das Echo dieses Aufschreis. Und unser Gedenken ist die Antwort darauf. Heute, fast ein halbes Jahrhundert später, ist Semras Botschaft aktueller denn je. Denn Rassismus ist nicht weniger geworden. Er hat nur teils neue Formen angenommen. Er zeigt in Sprache, in Politik, in Gegenwart und in der Gleichgültigkeit, die das alles erst ermöglicht hat. Deshalb ist Gedenken kein Ritual. Gedenken ist Widerstand. Gedenken ist Verantwortung. Gedenken ist die Entscheidung, nicht zu schweigen. Wir erinnern heute an Semra Erfan, weil sie uns gezeigt hat, dass Worte Macht haben. Dass Poesie politisch ist. Weil Erinnern Widerstand ist. Weil Schweigen ein Unrecht wiederholen würde. Wir tragen ihre Geschichte, ihre Gedichte weiter, weil sie uns lehren, mutig zu sein, auch dann, wenn die Welt um uns hart und gleichgültig ist. Für mich ist sie nicht nur eine historische Figur, sie ist meine Schwester. Und zusammen werden wir dafür sorgen, dass ihre Stimme nie wieder verstummt. Nie wieder ist jetzt. Das Gedenken an meine Schwester Semra findet nicht isoliert statt. Wir stehen in Verbindung mit den vielen anderen antirassistischen Initiativen. Es ist wichtig, dass Gedenktage stattfinden, die gemeinsam mit den Wünschen und den Forderungen von Betroffenen gestaltet werden. Ein Gedenktag setzt sich für Gerechtigkeit und Aufklärung ein. Erinnerung muss jeden Tag stattfinden und kann sich in unterschiedlichen Formen zeigen. Jeder kann einen Beitrag dazu leisten. Heute können wir sehen, wie Menschen Erinnerung ausdrücken. In Form von Musik, Performance, Reden. Hier haben wir Siebdruck, Aktivismus, Literatur, vieles mehr. Erinnerung kennt keine Grenzen. Rassismus, Antisemitismus, Polizeigewalt und rechter Terror haben in Deutschland eine lange Geschichte. In der dominanten weißen Mehrheitsgesellschaft braucht es viel Kraft, damit wir Menschen wie Semra Erfan zuhören. Ebenso wie vielen anderen, die durch rechte Gewalt ums Leben gekommen sind. Was in den letzten Jahren gewachsen ist und worauf wir heute aufbauen, ist das Engagement derjenigen, die selbst Betroffenen sind. Überlebende, Angehörige, deren Freundinnen. Sie fordern Erinnerung, Gerechtigkeit, Anerkennung aus eigener Erfahrung. Diese Arbeit wird nach wie vor von Ihnen getragen. Sie leisten Aufklärungsarbeit, machen Filme, schreiben Bücher, machen Bildungsarbeit, organisieren Gedenken, schaffen Öffentlichkeit. Viele Jahre war Sam Ertan in der öffentlichen Erinnerung kaum präsent. Durch die unermüdliche Unterstützung unserer Initiative und dem kollektiven Engagement, getragen von Initiativen, betroffenen Menschen und anderen solidarischen Menschen, die täglich an der Erinnerung arbeiten, haben wir dies ein Stück ändern können. Rassismus tötet, Erinnerung heilt. Erinnerung ist handelt und findet jeden Tag statt. Ein Sam-Ertan-Platz in Hamburg wäre ein starkes Zeichen für eine solidarische, erinnernde und gerechte Gesellschaft. Sam-Ertan war nicht nur ein Opfer, sondern eine politisch denkende Frau und Autorin, deren Tod eine gesellschaftliche Realität sichtbar machte. Mit entsprechender Kontextualisierung, wir wünschen uns eine Gedenktafel mit Hinweis, lässt sich eine verantwortungsvolle Erinnerungskultur gestalten, die zum Nachdenken anregt. Sam Ertan verdient eine Platzbenennung hier in Hamburg, im öffentlichen Raum, da wo sie verstorben ist. Eine Benennung bedeutet Gedenken an ein Opfer rassistischer Gewalt, Erinnerung als aktiver Teil der Stadtgeschichte, Sichtbarkeit migrantischer Geschichte, Lernen über institutionellen und alltäglichen Rassismus und die Stärkung der Selbstrepräsentation von Communities. Danke, dass ihr da seid, dass ihr zuhört, dass ihr erinnert heute und jeden Tag und danke, dass wir uns heute gemeinsam begegnen.
5: Wir sind Ronja und Funde von der INI. Wir möchten euch nochmal ganz herzlich begrüßen hier auf dem Platz. Wir freuen uns, dass es irgendwie gefühlt jedes Jahr mehr Leute gibt, die wir hier zum Platz locken können. Genau. Sie, Hall und Shana, haben ja schon einiges zu Sam Ertan erzählt und wir wollen eigentlich nur noch mal einiges ergänzen. Wir haben ja als INI im Prinzip zwei Hauptanliegen. Einmal jährlich diese Gedenkfeier auszurichten und zum anderen kämpfen wir eigentlich seit mindestens 5 Jahren darum, dass wir diesen Platz hier offiziell als Sam Ertan Platz eingerichtet bekommen. Da erzählt dann aber gleich Ronja noch was zu. Genau, wir haben jetzt inzwischen, glaube ich, die 8. Veranstaltung hier, die 8. Gedenkfeier. Und das, genau. Und wie gesagt, jedes Jahr wird sie gefühlt größer. Was die Gedenkfeiern anbelangt, das ist ja einigermaßen gut zu handeln. Das Organisieren eines Platzes ist deutlich schwieriger. Da müssen wir ordentliche Bretter bohren, aber inzwischen ist uns da doch einiges gelungen.
6: Genau, wir hatten uns an den Bezirk Hamburg-Mitte gewandt und Anträge gestellt und sind auf Sitzungen gegangen und letztendlich hat letztes Jahr die Bezirksversammlung das abgesegnet gehabt, dass es den Platz geben soll. Zwischendurch gab es dann wieder Absagen und Schwierigkeiten und Anfang des Jahres haben wir sozusagen in die Hand versprochen bekommen, dass es diesen Platz geben soll zu Ende des Sommers, Anfang des Herbstes und da bleiben wir natürlich weiter dran und nehmen den Platz hier sowieso schon, wie ihr seht und beitragt, in Beschlag und nutzen ihn und genau, es ist nicht der größte Platz, aber er ist zentral und wir haben ihn schon lieb gewonnen und ja, es ist ein geehrter Platz. Nichtsdestotrotz freuen wir uns und erwarten das auch von der Stadt und vom Bezirk, dass es eine offizielle Benennung geben soll. Und das werden wir dann mit euch natürlich feiern und kundtun. Wir fordern dann auch, dass es einen Ideenwettbewerb geben soll, zu dem wir auch aufrufen werden und uns über zahlreiche Beteiligung freuen. Es ist das, was dieses Jahr noch anstehen wird. Danke, dass ihr so zahlreich da seid und uns so vielfältig und hilfreich unterstützt.
3: So, und genau, jetzt möchte ich gerne die Schülerinnen von Özlem Avcı und Özlem Avcı herbeten. Genau, und zwar sehen wir jetzt gleich eine Performance. Und ich glaube, ich kann im Namen aller sprechen, dass wir alle gerne eine Lehrerin wie Frau Avcı hätten.
5: Liebe alle, erinnern braucht eine Essenz und erinnern braucht einen Ort. Und wir stehen heute hier auf dem oder beim Semmler Elternplatz und wir erinnern heute an Semmler Eltern mit ihren puren Worten, mit der Kunst und mit Menschen. Generationsübergreifend lassen sich die Texte, die Bedeutung weiterleben. Als Tochter einer sogenannten Gastarbeiterfamilie, als Lehrerin und vor allem auch Mitglied der Semmler Elterninitiative ist es mir ein besonderes Anliegen, ihre Texte, ihre Lebensgeschichte und die Biografie an heranwachsende Schüler weiterzugeben. Semmler Elterns Texte begleiten mich vor allem auch im Unterricht mehrdimensional. Sie wirken zwischen Sprache, Kunst und purem Gefühl. Ihre Worte sind für mich unentbehrlich. Sie sprechen auf Augenhöhe, besonders auch für junge Menschen. Es ist die Stimme vieler Schülerinnen und Schüler, die ich immer wieder, wo ich sehe, dass sie sich abgeholt fühlen, weil es auch die Biografie ihrer Eltern, ihrer Großeltern, ihrer Freunde, ihrer NachbarInnen sind. Und wir befinden uns hier an einem ganz besonderen Ort, in dem tagtäglich Menschen aufeinandertreffen. Und vielleicht stellen wir uns auch die Frage, wenn wir heute nach Hause gehen, wie gut kennen wir vielleicht unseren Nachbarn, unsere Nachbarin, wie gut oder wie viel sprechen wir einfach miteinander. Und genau das trifft Semmler Eltern. Sie schafft einen Raum von Gefühlen, sie schafft einen Raum von Dialogen. Ich plädiere für einen altersgerechten Umgang und verantwortungsvollen Umgang zum Thema Erinnerungskultur. Denn Semmler Eltern ist ein Teil, ein wichtiger Teil unserer Geschichte. Ihre Worte, ihr Engagement und auch die Wachsamkeit und Empathie und Verantwortung, die werden nicht nur durch die Texte weitergetragen, sondern auch durch Kunst, die sie mit den Texten an uns richtet. Und sie schafft oder schafft Bewusstsein kultureller, historischer und gesellschaftlicher Zusammenhänge und es verbindet. Und als wir vor 3 Jahren angefangen haben mit, auch in Anlehnung mit Jana Wiedelmeier und Sol Wiedelmeier mit der Initiative, die Projekte in der Projektwoche zu starten, war es uns besonders wichtig, dass es nicht ein abgehacktes Projekt wird, sondern dass wir überlegen, wie können wir nachhaltig auch Strukturen verändern. Und ich kann heute sagen, und ich bin auch sehr stolz, auch auf die Schülerinnen, und ich kann heute sagen, ihre Texte sind von dem 8. bis zum 10. Jahrgang im Literaturunterricht und sie sind Teil der Schule. Und nicht nur die Texte von Semmler Eltern, sondern auch Texte von Maya Yim, wie Lipfir Güzel, Texte wie, wir haben jetzt auch einen neuen Song zum Beispiel von Ebo, der Rapperin, also migrantische Persönlichkeiten und migrantische Autoren, die halt auch Teil des Literaturunterrichts sind und auch Teil unserer Geschichte. Schülerinnen und Schüler fühlen sich gesehen, sie werden stärker, sie gestalten mit, wie jetzt, sie sind MitgestalterInnen politischer Orte, MitgestalterInnen von so vielen Dingen und wir müssen es einfach immer wieder einbinden, denn gemeinsam durch kollektiven Zusammenhalt, was wir hier auch heute sehen, durch auch einen großen Dank an die Semmler Elterninitiative, an die GWA, an Menschen, die auch ehrenamtlich, wenn wir heute nach Hause gehen, morgen weitermachen. Und genau das ist es, ein kollektives Miteinander. Und als wir vor einigen Jahren angefangen haben, die Projekte zu starten, dann waren auch Gedichte wie Mein Name ist Ausländer oder Ratschlag, was auch an die Jugendlichen gerichtet ist, im Vordergrund. Und genau das ist es, wir tragen die Worte von Semmler Eltern weiter, nicht nur als Erinnerung, sondern auch in der Vergangenheit und als Kompass für die Gegenwart.
7: Und ich bin sehr stolz auf meine Schülerinnen und Schüler. Das ist wirklich ein Teil, was jetzt heute gezeigt wird. Aber ich sage, hinter den Kulissen arbeiten sie jeden Tag quasi. Und wir haben Pete, der an der Gitarre ist. Wir haben Khan und Edda. Und beim letzten Mal habe ich auch gesagt, also in dem Alter hätte ich mich nicht getraut, vorne zu stehen und etwas vorzutragen und einen großen Lob wirklich, weil wir lernen auch von euch und danke, dass ihr heute hier seid.
8: Mein Name ist Khan. Der Name kommt aus dem Türkischen. Er steht für Stärke, Verantwortung und Mut. Ein Zusammenhang kann ich zusammen mit der Eltern finden. Sie war eine Autorin, die sich gegen Rassismus und die Diskriminierung von Ausländern in Deutschland eingesetzt hat. Mit ihren Texten zeigte sie Mut, machte auf die Probleme vieler Menschen aufmerksam. Deshalb passt die Bedeutung meines Namens Wurzel ihrem Einsatz für Gerechtigkeit und Menschlichkeit.
9: Edda. Der Name bedeutet Güte, Gemeinschaft und ein offenes Herz gegenüber anderen Menschen. Deshalb fühle ich eine besondere Verbindung zu Sandra Elkham. Sie hat sich für die Gemeinschaft eingesetzt, für Menschen gekämpft und viele mit ihrer Barmherzigkeit und Menschlichkeit berührt. Auch nach über 40 Jahren hat sie immer noch einen festen Platz in den Herzen vieler Menschen. Ihr Denken und ihre Worte haben bei mir viel ausgelöst. Besonders berühren mich ihre Texte auf Deutsch und Türkisch, weil beide Sprachen für mich etwas Besonderes bedeuten. Sandra Elkham hatte ein offenes Herz für Menschen, Kulturen und Sprachen. Genau das verbinde ich auch mit meinem Namen, Edda. Gemeinschaft, Mitgefühl und die Fähigkeit, Brücken zwischen Menschen zu schaffen.

0: keine Rebellion.
1: Das fließende Wasser hilft, um Mücken zu beruhigen.
0: Akan sular gibi hırçın dindirmek çaresiz, durdurmak mümkün değil.
1: Um Mücken zu stoppen.
0: Wie die Liebe.
1: Traurigkeit mit Wasser.
0: Sevgisi gibi, üzüntüsü sular gibi.
1: Straßen sind Fluten von Menschen, enttäuscht vom Leben.
0: Caddeler insan seli, hayata küskün, insanlara yabancı.
1: Fremd den Menschen.
0: İnsanlara yabancı.
1: War ich allein, einsam? Was ist dieses Tosen?
0: Yalnız oldum, kimsesiz.
1: Und ich?
0: Ja, ben.
1: Und ich?
0: Ja, ben.
1: Meine Tränen fließen nicht, auch wenn es nichts hilft.
0: Gözyaşlarım akmıyor, olsa da fayda etmez.
1: Meine Seufze häufen sich.
0: Hiç geçirmelerim sıralara dizildi.
1: Ich wurde nichts, auch wenn es nicht gesagt wird.
0: Hiç oldum, yanında söylemesi de belli.
1: Müde.
0: Yorgun.
1: Hoffnungslos.
0: Ümitsiz.
1: Schmerzhaft.
0: Acılıyım, dertliyim.
1: Besorgt.
0: Elimden gelen yok.
1: Ich kann nichts tun.
0: Elimden gelen yok.
1: Um die Person wieder zum Leben zu erwecken.
0: Onu hayata döndürmeye.
1: Wenn es helfen würde ich es tun.
0: Her tarafın fayda olsa da ne çıkar?
1: Ich kann es schon auswendig, das immer wieder gesagt wird.
0: Ezberledim yeniden. Mecburen şair oldum.
1: Gezwungenermaßen bin ich dichterin geworden.
2: Derdime kağıda döktüm.
1: Ich habe meine Sorgen auf Papier gebracht.
2: Onun da faydası yoktu. Diye diye ezildim. Ezilmedim, güçlü oldum.
1: Ich wurde nicht erdrückt, ich bin stärker geworden.
3: Nochmal an die Stadtteilschule am Hafen, Hamburger Hafen und Islam und die SchülerInnen. Vielen, vielen Dank.
4: Dieses Gedenken ist nicht nur die Geschichte eines Menschen, sondern die Geschichte einer Wahrheit, mit der sich ein Land bis heute nicht auseinandergesetzt hat. Semra war wie so viele Kinder jene Familien, die einst als Gastarbeiter nach Deutschland gerufen wurden und mit ihrer Arbeit zu diesem Land beitrugen. Das Kind einer solchen Familie. Doch in diesem Land wurden weder die Arbeit dieser Familien anerkannt, noch ihre Existenz. Es war nicht nur eine individuelle Hass, der Semra aus dem Leben riss. Das war, was sie in den Tod treibt, war die über Jahre normalisierte rassistische Sprache, die politisch erzeugte Gleichgültigkeit und die Haltung der Institutionen, sicher ihre Verantwortung zu entziehen. Diese strukturellen Realitäten, die auch heute noch ignoriert werden, bestehen nach wie vor. Rassismus wird immer noch als etwas

Diskurse, die jahrelang Raum für das Wachsen von Hasses geschaffen haben. Politiker legitimieren rechten Terror und rassistische Diskurse unter dem Denkmantel der Ignoranz. Die Medien stellen meist nicht die Betroffenen, sondern die Täter in den Mittelpunkt. Leider hinterlassen die erlebten Schmerz tiefe Spuren in uns. Und wir müssen als Betroffene selber kämpfen, um überhaupt sichtbar zu sein. Weder Semras Vermächtnis noch das Leben unserer weiteren Kinder sind sicher. Semras Gedichte mögen heute in Büchern stehen, doch die Frage, die diese Geschichte stellen, bleibt weiterhin offen. Wann wird es in diesem Land zu einer echten Aufarbeitung kommen? Wir fordern jetzt eine Antwort darauf. Wir werden nicht schweigen. Wir werden uns nicht zurückziehen. Wir werden weder Can noch Semra noch alle anderen vergessen, die durch rechten Terror ihr Leben verloren haben. Und wir werden nicht zulassen, dass sie vergessen werden. Gleichheit ist nicht verhandelbar. Gerechtigkeit ist kein Wunsch, sondern die Pflicht des Staates. Das Notwendige zu tun ist keine Gnade, sondern eine Verpflichtung. Und die Botschaft, die wir heute von hier ausgeht, ist klar. Diese Gesellschaft kann nicht sicher sein, ohne sich mit Rassismus auseinanderzusetzen. Und dieses Land kann sich nicht verändern, ohne Verantwortung zu übernehmen. Wir werden unseren Kampf fortsetzen, bis wir sichtbar sind, und wir werden keinen Schritt zurückweichen. Dankeschön.

0: Als nächstes möchte ich gerne Mamadou an die Bühne bitten. Mamadou ist selbst Bruder von Uri Jalloh, der 2005 in Dessau in Polizeigewahrsam ermordet wurde. Uri Jalloh, das war Mord. Und Mamadou kämpft bis heute um die Anerkennung dieser Tat und die Aufklärung. Er ist immer auch selbst solidarisch bei den Gedenkveranstaltungen bundesweit mit dabei. Er ist auch heute hier und wird sprechen und übersetzen wird Yanni. Vielen lieben Dank.
1: Mesdames et Messieurs, Camarades de lutte, Sœurs et Frères de douleur.
2: Meine Damen und Herren, mein Name ist Mamadou Salou Diallo. Ich bin der Bruder von Uri Diallo.
1: Je suis le frère de Uri Diallo. Il y a bientôt 20 ans, 21 ans, mon frère est entré dans une cellule de la cellule à Dessau. Il n'est jamais ressorti vivant. Menotté, attaché à un matelas infusé, il a brûlé. Son corps est devenu méconnaissable. Et la justice allemande demande depuis, la justice allemande depuis 21 ans, nous regarde en silence.
2: Vor fast 21 Jahren wurde mein Bruder von der Polizei ohne triftigen Grund in eine Zelle nach Dessau gebracht. Er hat sie nie lebend verlassen. Gefesselt, an eine feuerfeste Matratze gebunden, wurde er verbrannt. Sein Körper war unkenntlich und die deutsche Justiz schweigt seit 21 Jahren in einer kategorischen Weigerung, Gerechtigkeit zu gewähren.
1: Aujourd'hui, je ne parle pas seulement de Uri. Je parle aussi pour Samra Eltan.
2: Heute spreche ich nicht nur für Uri, ich spreche auch für Samra Eltan.
1: Samra était une jeune poète turco-allemande. Elle est arrivée enfant d'Allemagne. Elle aimait les mots. Elle écrivait contre le racisme. Contre le regard qui tue. À Hambourg, elle est morte. Elle avait 25 ans. Elle a laissé des poèmes, des phrases comme ceci. Je suis étranger. D'accord. Mais ce pays m'appartient aussi.
2: Semra war eine junge deutsch-türkische Dichterin. Sie kam als Kind nach Deutschland. Sie liebte Worte. Sie schrieb gegen Rassismus, gegen den Blick, der tötet. In Hamburg ist sie gestorben. Sie wurde 25 Jahre alt. Sie hinterließ Gedichte. Sätze wie diesen. Ich bin Ausländerin, einverstanden. Aber dieses Land gehört auch mir.
1: Uri und Samra ne se sont jamais rencontrés. 24 ans après, 24 ans séparent leur mort. Mais leur corps parle le même langage. Le feu policier, le feu de désespoir, le feu d'un État qui regarde ailleurs. C'est la même violence froide, lente, inacceptable.
2: Uri und Semra haben sich nie getroffen. 24 Jahre liegen zwischen ihren Toten. Aber ihre Körper sprechen dieselbe Sprache. Das polizeiliche Feuer, das Feuer der Verzweiflung, das Feuer eines Staates, der wegschaut. Es ist dieselbe Gewalt. Kalt, langsam, unerträglich.
1: Je veux dire une chose. Quand on dit violence policière, on dit un mot de trop. La vérité, c'est que Uri a été battu avant d'être brûlé. Fracture au côte. Une fracture au crâne. Une fracture au nez avant le feu. Et pourtant, aucune hormone de stress dans le sang, aucune hormone de carbone. Alors, expliquez-moi, comment brûle-t-on sans fumer? Comment meurt-on sans peur?
2: Ich will Ihnen etwas sagen. Wenn man Polizeigewalt sagt, ist das ein Wort zu viel. Die Wahrheit ist, dass Uri geschlagen wurde, bevor er verbrannt ist. Rippenbrüche, ein Schädelbasisbruch, ein Nasenbeinbruch vor dem Feuer. Und doch kein Stresshormon in seinem Blut, kein Kohlenmonoxid. Also erklären Sie mir, wie verbrennt man ohne Rauch? Wie stirbt man ohne Angst?
1: La réponse, je la connais. On a éteint Uri avant l'incendie. On l'a tué deux fois. Une fois à la main, une fois par le silence.
2: Die Antwort kenne ich. Man hat Uri vor dem Feuer getötet. Man hat ihn zweimal getötet. Einmal mit bloßen Händen, einmal durch Schweigen.
1: Samra, elle a choisi le feu pour qu'on l'entende. Elle a écrit, mon nom est étranger. Aujourd'hui, son nom est sur un livre. Sa voix est dans nos mémoires. Mais la justice, elle n'est toujours pas venue pour elle non plus.
2: Samra hingegen hat das Feuer gewählt, damit man sie hört. Sie schrieb, mein Name ist Ausländer. Heute steht ihr Name in einem Buch. Ihre Stimme lebt in unseren Erinnerungen. Aber die Gerechtigkeit, auch für sie ist sie bis heute nicht gekommen.
1: La lutte contre la violence policière et le racisme, c'est ça. Redonner un visage à ceux qu'on a voulu effacer. Redonner une voix à ceux qu'on a fait taire. Ce n'est pas une affaire de couleur de peau, c'est une affaire de dignité.
2: Der Kampf gegen Polizeigewalt und Rassismus ist das. Gesichter zurückgeben, die ausgelöscht werden sollten. Stimmen zurückzugeben, die zum Schweigen gebracht wurden. Das ist keine Frage der Hautfarbe. Das ist eine Frage der Würde.
1: 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Nous voulons une plaque commémorative, un droit de séjour pour nos proches, un accompagnement physiologique librement choisi, des réparations, une reconnaissance publique officielle de la responsabilité de l'État et surtout, plus jamais, de cellules où un homme attaché brûle sans que personne ne l'entende.
2: Wir, die Uri Jalloh Family Kampagne, werden nicht aufgeben. Wir fordern eine Gedenktafel, ein Aufenthaltsrecht für unsere Angehörigen, eine psychologische Begleitung, die wir frei wählen können, Reparationen, eine offizielle öffentliche Anerkennung der Verantwortung des Staates. Und vor allem nie wieder eine Zelle, in der ein gefesselter Mensch verbrennt, ohne dass es jemand hört.

0: Samra a écrit, même si je meurs, ma lutte continue.
1: Samra schrieb, selbst wenn ich sterbe, mein Kampf geht weiter.
0: Uri n'a pas écrit. Il était artisan. Il était oncle. Il était frère. Mais sa lutte continue par ma bouche, par nos manifestations, par notre futur archive numérique, par la Cour européenne des droits de l'homme, par chaque mère qui pleure son enfant, par ceux censés le protéger.
1: Uri hat nicht geschrieben. Er war Handwerker. Er war Onkel. Er war Bruder. Aber sein Kampf geht weiter. Durch meinen Mund, durch unsere Proteste, durch unser zukünftiges digitales Archiv, durch den Europäischen Gerichtshof für Menschenrechte, durch jede Mutter, die um ihr Kind trauert, getötet von denen, die es schützen sollten.
0: Alors je termine par ceci. Ne nous demandons pas d'être calmes. Ne nous demandez pas d'attendre encore. Nous attendons depuis 21 ans, Uri. Attends depuis 21 ans. Samra, depuis 43 ans. La mémoire n'est pas une tristesse. La mémoire est une arme.
1: Deshalb sage ich zum Schluss, verlangen Sie nicht von uns, ruhig zu sein. Verlangen Sie nicht von uns, noch länger zu warten. Wir warten seit 21 Jahren. Uri wartet seit 21 Jahren. Samra wartet seit 43 Jahren. Erinnern ist keine Traurigkeit. Erinnern ist eine Waffe.
0: Partagez ces noms. Uri Diallo, Samra Elton, le feu ne gagnera pas. La justice viendra où nous la construisons nous-mêmes. No justice, no peace. Uri Diallo da sua morte.
1: Sagt ihren Namen. Uri Diallo. Samra Ertan, das Feuer wird nicht siegen. Gerechtigkeit wird kommen oder wir werden sie uns selbst bauen. No justice, no peace.
2: Das möchte ich gerne noch verweilen lassen, diese starke Rede. Und vielen Dank, Mamadou, für diese Rede und für diesen starken Kampf. Worte reichen nicht aus, um diese Gefühle auszudrücken. Daher müssen wir in Aktion gehen, erinnern, gedenken und weiterhin für Aufklärung, Anerkennung und Gerechtigkeit kämpfen. Als nächstes bereichert uns Sister Ololuntuyun mit einem Spoken Word. Sister Ololuntuyun ist kunstschaffende, politische Aktivistin und engagiert sich unter anderem bei Arivati, was ursprünglich ein KünstlerInnenverein gewesen ist, ein KünstlerInnenprojekt. Das dann später aber mehr Verantwortung übernommen hat, da sie sich nicht auf diesem Privileg des Kunstmachens ausruhen wollten und wurde somit zu einer der einzigen Krisenorte, an die die Personen, die hier ankommen, hingehen können und sich Hilfe holen können. Genau dafür möchte ich Sister Ololuntuyun sehr danken für diese Arbeit und möchte gerne genau, an Sie übergeben und vor allem auch in Begleitung von Birvan Kaya.
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Semra wusste, wenn wir nicht sprechen, wer dann? Wenn wir nicht schreiben, wer dann? Wenn wir nicht erzählen, wer dann? Wer soll für uns erzählen? Die Wahrheit lügt über uns, wenn wir sie nicht selber erzählen. Unsere Geschichten werden wie ein Fluss unter der Erde verschwinden, so wie Semra das gesagt hat, wenn wir sie nicht selber erzählen. Semra hat gesprochen. Ihre Gedichte, ihr Leben, ihr Handeln und ihr Lieben. Es motiviert heute noch so viele von uns, die von Gewalt betroffen sind. Ihr Tod soll uns nicht abschrecken. Ihr Tod soll uns mahnen. An einem Gedenktag von Semra Ertan las ich einen Satz an der Wand. Wenn sie sagt, sie ist unheimlich glücklich, dann war sie heimlich unglücklich. Dieser Satz verfolgt mich. Es verfolgt so viele von uns. Denn ich erlebe es immer wieder in Schulen, in Seminaren, an Hochschulen, an Unis, auch draußen auf der Straße. Ich sehe sie. Ich sehe Menschen. Ich sehe die größte Minderheit in allen Gesellschaften. Ich sehe die Menschen, die von Gewalt betroffen sind. Und ich höre ihren Satz, auch wenn sie nicht da ist. Ich bin unheimlich glücklich, wenn sie heimlich unglücklich ist. Es sind so viele Menschen heimlich unglücklich, indem sie sagen, sie sind glücklich. Ihre größten Sehnsüchte sind, ihre Geschichten zu erzählen. Ohne Scham, ohne Angst, ohne dass andere für sie sprechen. Und ich weiß auch, wenn ich nicht spreche, wenn wir als Betroffene, die bereits sprechen, sie nicht auffordern zu sprechen, dann verschwindet ihre Geschichten wie ein Fluss unter der Erde. Für immer. Und sie bleiben heimlich unglücklich. Während die Welt ihnen unheimliches Glück andichtet. Deshalb stehe ich hier. Deshalb fordere ich euch alle auf. Seid achtsam. Sprecht und bricht eure Narrative. Sprecht Betroffene an. Setzt Betroffene ein. Seid Teil ihrer Geschichte. So wie Semra es war. So wie Semra es ist. Semra, ich danke dir. Ich danke dir, dass du auch, wenn du nicht mehr hier bist, mit dem, was du gesagt und geschrieben hast, mich und andere Betroffene motiviert hast, zu sprechen. Du hast dich nicht wie ein Fluss unter der Erde verloren. Du bist der Fluss geworden und wir schwimmen mit dir. Wir sind laut, wir sind sichtbar, wir stören. Wir sind unversöhnlich und ungemütlich. Danke Semra, danke Jana, danke Suhal, danke Familie Ertan, dass ich auch heute hier ein Teil mit eurer Geschichte sein durfte.

Das war ein Mitschnitt der Gedenkveranstaltung an Sema Ertan im Mai 2026, organisiert von der Initiative In Gedenken an Sema Ertan, moderiert von Ilaida Akbaba. Mit Beiträgen von Süal Bilemeyer, Chana Bilemeyer, von Gunhild und Ronja von der Initiative, von Sibel Leila, Barry Van Kaya, von Özlem Afce und auch deren Schülis von der Stadtteilschule am Hafen, nämlich Edda, Khan und Pete. Von Sister Ulurion Torin, von Rayan Chahin, The Amazing Dr. Bitchray oder Lady Bitchray, von Ibrahim Aslam und Faruk Aslam per Audio, von Mamadou Salio Jallo und Abu Jabi. Nochmal ganz viel Dank und Verbundenheit an das Netzwerk der Betroffenen von rassistischer, antisemitischer und rechter Gewalt. Danke an Jana Bilemeyer und an Süal Bilemeyer. Danke an Nien, an Joni und an Ronja und an die gesamte Initiative In Gedenken an Sema Ertan.

0: gidiyorum.
1: Mein Name ist Suhaila Ülü, ich bin Schauspielerin und derzeit am Staatstheater Nürnberg engagiert. Ich lese das letzte Gedicht aus dem Gedichtband von Sandra Eltern vor. Mein Name ist Ausländer, auf Deutsch und auch auf Türkisch. Das Gedicht wurde 1982 geschrieben. In dem Jahr hat sich auf Sandra Eltern in Hamburg am 24. Mai aus Protest vor dem alltäglichen Rassismus, der in Deutschland stattfand und leider immer noch stattfindet, öffentlich verbrannt. Neben ihrem politischen Engagement ist Sandra Eltern für mich eines der inspirierendsten Persönlichkeiten, weil sie die Kunst als einen Widerstand benutzt hat. Sie hat gegen den Hass geschrieben und noch so vieles mehr. Und das kann man alles wunderbar in diesem Gedichtband lesen. Yaşamak istiyorum, gönlümce. Kedersiz, sorunsuz sevmek istiyorum. Sevilmek gönlümce tertemiz kalpten. Tanımak istiyorum tatlı dünyayı, tatlı insanları. Yaşamak istiyorum gönlümce. Ich will leben, wie ich es mir wünsche. Schmerzlos, ohne Sorgen. Ich will lieben, geliebt werden, wie es sich mein Herz erträumt. Mit reinem Herzen möchte ich erfahren die Schönheit der Welt, schöne Menschen. Ich will lieben, wie es sich mein Herz erträumt. 1982.

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Deutschlandfunk im Freien Senderkombinat in Hamburg mit dem Bericht aus Berlin im März 2026, Teil 1, die Form des Constantin Brancusi. Brancusi in der neuen Nationalgalerie. Noch bis zum 9.8.2026. Es ist nur logisch, diese Reihe mit einem Austauschexzerpt mit Carcata zu beginnen und auch gleichzeitig zu beschließen. Kunst lebt nicht aus sich selbst heraus, Queerness auch nicht. Das ist eine Banalität, die ebenso grundlegend ist, dass es kitschig scheint, es zu erwähnen. Mein Kollege, der nun lang schon an ME/CFS erkrankt ist und der Krankheits- und allen Verätztheiten der Welt zum Trotz weiter Radio macht, begleitet mich immer bei Unternehmungen und Ausflügen, aber besonders in Ausstellungen. Wenn auch nur in Gedanken oder im Nachhinein. Dieser Austausch über Kunst im Einvernehmen, wie auch der mit Monoblau, ist mir sehr wertvoll und zeigt einfach, wie wenig eins ohne die anderen wäre. Wir sehen ja schließlich auch die Werke anderer, die mit uns durch sie in Kontakt treten. Großartigerweise hat mir Carcata erlaubt, Teile unseres Austauschs über Brancusi hier zu verwenden. Ich versuche, sie mit Bedacht einzubauen, damit nichts verloren geht, damit nichts verzerrt wird. Wertvoll ist er allemal. Ich denke, nicht nur für mich, sondern Carcatas Expertise und Liebe zur bildenden Kunst sind sehr verbindend und inspirierend für viele Menschen. Es ist ja ganz cool, sich auf Reisen vorzubereiten und vorher schon zu planen, was eins sehen möchte, damit nichts verpasst wird. Aber es ist auch richtig cool, das gar nicht zu machen und es dann dem Zufall zu überlassen oder eigentlich doch vielmehr dem Augenmerk, dass eins doch auf Dinge legt, die interessieren. Man kann so tun, als sei die Welt und alles in ihr neu. Diesmal also schwirrten wir durch Berlin und fuhren mit dem Bus an der neuen Nationalgalerie vorbei. Oder an einer Litfaßsäule, das ist fast egal. Im Hinterkopf war klar, dass das Centre Pompidou in Paris einen Wasserschaden hat. Naja gut, oder sowas ähnliches. Jedenfalls ist es für Sanierungsarbeiten geschlossen und der ganze Krempel kann in alle Welt verliehen werden. Und siehe da, in großen Kapitalien, Brancusi, Brancusi oder aber rumänisch eben Brancusi. Die Ausstellungseröffnung war erst ein paar Tage her. Was für eine fantastische Überraschung für die unverplanten Flaneure. An einem Sonntag schlichten wir auf dem wundervollen Platz des Mies van der Rohe Gebäudes umher und beschlossen, die Ausstellung erst an einem der Folgetage zu besuchen. Heute ist es wirklich zu voll. Wir sind erstmal in den Gropiusbau gefahren, um Peter Hooja zu sehen. Den Bericht darüber könnt ihr in Teil 2 hören. Aber auch am Tag unseres Besuches war es unfassbar voll. Vielleicht hat sich der Publikumsverkehr inzwischen beruhigt. Zumindest ist noch bis zum 8. August Zeit, das zu testen. Erstmal, trotz der Überfüllung war es nicht nervig. Bis auf zwei karrierebesprechende pseudolockere Menschen waren die BesucherInnen vertieft und verzückt in der Fläche der Ausstellung versunken. Die Atmosphäre war ganz wunderbar. Brancusi ist so bekannt, dass hier nicht viel zu ihm selbst wiederholt werden soll. Geboren 1876 in Hubița, heute Rumänien, lief Constantin Brancusi mit 10 Jahren von zu Hause weg, schlug sich mit verschiedenen Arbeiten durch, um später erfolgreich Kunstgewerbe in Craiova, dann bildende Kunst in Bukarest zu studieren. Ausgewandert ist er 1903 zu Fuß nach Paris und dort 1957 gestorben, nachdem er von dort aus zum weltberühmten, vielseitig vernetzten Bildhauer und Künstler geworden war. Auch die Ausstellung ist schon mit Beginn vielfach besprochen worden.
Wir heben also nur ein paar wenige Dinge hervor, die so fantastisch an seiner Arbeit sind und die in dieser Ausstellung so schön zur Geltung kommen. Und das, obwohl die gesamte Halle wirklich voll war von Exponaten und auch noch einer Nachbildung seines Ateliers. Es war alles so kompakt eingerichtet, dass es trotz des offenen Raumes um die konzentrierte Mitte der Ausstellungsfläche fast schwierig war, sich darin zu bewegen.

0: Der Schlaf, die Grundlage. Der Schlaf in seinen Varianten, die als Entwicklung überzeugend zusammengestellt sind, es ist auch Neugeborenes 2 darunter, ist gleich zu Beginn platziert. Es sind also mehrere Werke, die unter diese Überschrift passen. Und wie toll, das erste Stück ist eine frühe Arbeit von 1908, die dem Nationalmuseum in Bukarest entliehen ist. Der oder die seitlich in das steinerne Kissen, das als Hintergrund dient, gebettete Schlafende schält sich als Halb- oder eher Viertelrelief aus dem grob gehauenen Stein heraus. Die Haare sind skizzenhaft angedeutet. Makellos das oval liegende Gesicht, dessen eine Hälfte glatt, die andere vereint mit dem steinernen Hintergrund noch rau. Die Spuren des Eisens, koronar verlaufende parallele Linien, leicht vom Neuansatz für den nächsten Schlag unterbrochen, rahmen es ein, lassen es aufleuchten, zeigen uns, wie es aus dem Stein herausgehoben worden ist. Anschließend an all die italienischen Marmorfiguren, die dem Ideal des perfekten Körpers hinterhergeeilt sind, entzieht sich dieser Schlafende aber bereits dadurch, dass wir nur seinen Kopf bekommen. Gleich in eine Fantasie hineingelegt, den an die Natur verweisenden Hintergrund dazugestellt. Nicht aber als Bühne, sondern als Teil des Kopfes, auch abgerundet in der Form, seitlich in die dreidimensionale herabfallend. Schlafende Muse von 1910 bereitet die Reduktion der Form weiter vor. Das Oval liegt nun allein, ohne Unterlage, Hintergrund auf dem Untergrund, vielmehr im Raum. Das Haar ist angedeutet wie beim Schlaf durch das Belassen der Bearbeitungsspuren. Auch die Augenpartie ist durch allerletzte gröbere Züge gekennzeichnet, das Gesicht jedoch, besonders Stirn und Nasenrücken, sind fein poliert. Die Bronze ist hier glatt gegossen. Lippen, Philtrum und die zwei parallel gespiegelten Bögen, die Nase bis Augenbrauen in einem verfolgen, heben die gewollte Form in immer deutlicherer Schärfe als Kanten hervor. Eine das Oval wiederholende spitz zulaufende Fläche stellt die Mundpartie des Kopf eines schlafenden Kindes von 1921 dar. Daran liegt eine sanft in die Kopfform abgleitende Kante, die in ihrem Verlauf die Nase andeutet und somit das Gesicht in seine beiden Hälften leicht aufteilt. Hier ist das Material, diesmal nicht näher bezeichneter schwarzer Stein, auf ganzer Fläche perfekt poliert. Der marmorne Kopf eines schlafenden Kindes von 1921 folgt einer ganz anderen Geometrie. Das Gesicht ist hier durch eine ebene, ovale Fläche dargestellt. Lediglich das Kinn wird in einer kleinen Erhebung an dessen unterem Ende darüber angehoben. Auch dies ist wieder ein Oval oder Ovoid, der Gesichtsform quer entgegengesetzt. Die übrige Kopfform bringt die Komposition auf eine spielerische wie geniale Ebene. Als sei der Ovoid zerschnitten und die zwei Hälften versetzt aneinander gehalten, erhebt sich mittig die obere Hälfte des Kopfes entlang des imaginären Haarscheitels. Unter der sichelförmigen Fläche beginnt die untere Hälfte des Kopfes. Der Marmor ist hier ausgerechnet nur scheinbar glatt poliert. Lufteinschlüsse sind erhalten und auf allen Oberflächen sind feine Reste der Schleifspuren sichtbar, wie eine Schraffur, die sie erst gezeichnet haben. Die Richtung der Schraffuren sind auf den jeweiligen Flächen unterschiedlich. Im Gesicht sehen wir sie einander kreuzen. Sie stellen die Fläche dar, die gerade Ebene im Raum, Kreisformen auf der unteren Hälfte des Kopfes und beinahe zur Rundung des Gesichtes parallel verlaufende, zum Hinterkopf hinabfallende Linien der oberen Hälfte betonen die Dreidimensionalität der Skulptur. Prometheus von 1910 schließt die Reihe in der Ausstellung ab. Sein Kopf ist fast rund, fast eine Kugel, aus der sich ein elegant abgesenkter Halsansatz heraus entwickelt. Bei dieser makellos polierten Bronze sind die Gesichtszüge nur noch im Hauch angedeutet. So zart und geringfügig, dass man sich fragt, wie sie überhaupt entstehen konnten. Die gleich zu Beginn quasi erläuterte Grundform des Ovals bzw. die Geometrie, die sich Brancusi zu eigen gemacht hat, wird man in den anderen Exponaten immer wieder finden. Die vielen Porträts der Mademoiselle Prodioni von 1912 bis 1933 aus Gips, patinierter Bronze und Bronze und der Kopf einer Frau von Rohe 1922 bauen auf diesen Grundlagen des Schlafs auf. Unter all ihren Varianten ist keine Hierarchie möglich. Formen von Gender. Torso eines jungen Mannes von 1923 lässt aus einer umgedrehten Astgabel eines Walnussbaumes einen Körper werden, der im Prinzip lediglich aus drei Zylindern besteht. Rumpf und Ansätze der Beine sind auf einen Kalksteinquader gesetzt. Die Klarheit, die beide Formen, die hier aufeinandertreffen, sprechen, wird durch ihre naturgegebenen Farben verstärkt. Eine Verfremdung des Materials kommt nicht in den Sinn, obwohl es doch nach mathematischen Prinzipien bearbeitet und verändert worden ist. Wir wissen nicht, ob der Riss, der sich mittig durch den Bereich zieht, in dem die klassische Kunstgeschichte das sogenannte männliche Genital erwartet, bereits zur Entstehungszeit vorhanden war. Der rechte Oberschenkel trägt einen ebensolchen Faserriss. Klar ist aber, dass Brancusi auf dessen Darstellung verzichtet hat. Und auch so bilden die Kreisbögen der Beinansätze des jungen Mannes, wie sie auf den Rumpf treffen, eine vaginale Form. Die gebogene Haltung des Torsos der Prinzessin X von 1915 bis 16, deren Kopf auf einen sehr langen Hals gesetzt ist, dessen Grund wiederum zwei Ovoide bilden, die ihn tragen, vielleicht die Brüste, lassen uns auch über diese Person nachdenken, die in so eindeutig phallischer Weise dargestellt ist. Brancusi hat immer und auch gleich nach dem ersten Skandal darum betont, es sei das Porträt der Psychoanalytikerin und Aristokratin Princesse Marie Bonaparte, die er für oberflächlich hielt. So soll sie bei jedem Essen einen Handspiegel dabei gehabt haben, um sich über ihn gebeugt selbst darin zu betrachten. Mehr habe er nie darstellen wollen. Andere Porträts und Büsten wiederholen die gebogene Rückenform auch. Die Porträts der Künstlerin Margit Bourgeoisi etwa, sie lassen eine Zugewandtheit in den Raum hinein zeigen. Prinzessin X ragt jedoch aus diesen Reihen wortwörtlich weit hervor. Vielleicht hat es sich doch auch um einen freudschen Phallus gehandelt oder die Namensgebung war eine vielseitigere Vermeidungsstrategie. Wer weiß. Ob es nun Doppeldeutigkeit, Metamorphose oder Protest gewesen sein mag, wie die Ausstellungstexte bezogen auf diese zwei Gender-Bending-Arbeiten vorschlagen oder eben auch Spiel, ist viel überlegt worden. Ohne alle Aufgeregtheit darum sind diese beiden Stücke, die in ihrer deutlichen Mehrdeutigkeit nicht einmal eine queere Lesart brauchen, ein inhaltlich ästhetischer Lichtblick in der Kunstwelt der klassischen Moderne. Und der wird in der Ausstellung erfreulicherweise auch ziemlich unaufgeregt präsentiert. Sockel, Podest, Erde, Himmel. Zu großen Teilen sind in der Ausstellung auch die zu den Skulpturen und Plastiken gehörenden Sockel gezeigt. Sie sind von den Exponaten selbst nicht zu trennen. Brancusi hat sie meist in scharfem Kontrast zu den Büsten und Porträts gestellt. Grob gehauene Baumstämme oder Kalksteine, die in Zickzackform folkloristischen oder bäuerlichen Mustern folgen und die in ihrer Überdimensioniertheit die Formen, die sie tragen, nicht nur nicht überschatten, sondern sie eigenartig, gerade durch ihre massive Beschaffenheit und Grobheit, nur noch mehr emporheben. Form und Richtung. Zu den großartigen Tierdarstellungen der Ausstellung gehören zum Beispiel der Seehund von 1943, der Hahn von 1935 und Leda von 1926 und die Serie L'Oiseau dans l'Espace, Vogel im Raum von 1941 und Vogel L'Oiseau von 1923 und 1947. In die Vertikale schießende elegante bogenförmige Rümpfe aus polierter Bronze, in der die Bewegung der Tiere zusammengefasst ist, nicht ihre Form, werden von ihren Sockeln wie Heilige getragen. Eine bronzene Maiastra auf einem figürlich dekorierten Kalkstein von 1911 schließt diesen Bereich der Ausstellung ab.
1: Ja, diese Themen Form, Material, Oberfläche sind so stark und beeindruckend, gleichzeitig so nüchtern und dann doch die Sinne berührend. Die Spannweite ist so breit bei seinen Sachen. Und was ich über alles Künstlerische hinaus auch so heftig fand, war, dass alles in seiner Eleganz auch so eine deutliche Verbindung zu Design hat.
2: Ich finde auch, dass es sehr starke Anschlüsse und Öffnungen in Richtung Design auch hat. Grundsätzlich denke ich aber auch, dass es wie mit so Arbeiten, die so genial sind, auch oft so ist, dass sie was super Geerdetes, Materialistisches, Materialhaftes, Erdhaftes haben, dass sie Anschlüsse an alle anderen Kunstarten und auch Praktikabilitäten haben und auch irgendwie so ein bisschen was Spirituelles.
1: Hast du ja auch gesagt, Erdung und in den Himmel führend gleichzeitig.
2: Es ist vielleicht ein krasses Wort, aber ich finde, die Sachen von Brancusi haben echt so was Erhabenes. Und auch immer dieses Zusammenspiel aus auch dem Atelier und wie alles auch so ateliermäßig aufgebaut ist in der Ausstellung. Und dann auch den oberen Skulpturen und dann auch den wundervollen Büsten, die so, so toll sind und stehlen und so. Und wie das so zusammengeht aus den unterschiedlichen Materialien. Ich finde, es ist einfach, ach, kaum jemand kann Materialien so zum Leben erwecken und so verzaubern und so zu sich bringen, wie Brancusi, finde ich. Also so ein unglaubliches Gefühl fürs Material, was dann so zu sich selbst kommt und zugleich so total verzaubert wird und so was bis ins allerletzte Kulturelle und in dieser Klassik ja auch Vereinfachtes und unglaublich unendlich Künstlerisches hat und dann gleichzeitig wieder so eine Erdung, dass es so zurückkommt, finde ich, zu dem So-Sein. Und ich finde, es hat halt auch wirklich sowas so ein Selbst so in den Himmel transportierendes und gleichzeitig auch so Erdendes, weil das Sehen ist ja auch irgendwie in dem Fall auch so total berührend.

0: die Werke von Constantin Brancusi oder Constantin Brancusi zeigen in ihrer Einfachheit, Eleganz und Perfektion die große Varianz, die in der absoluten Reduktion möglich ist oder eben erst entsteht. Und das gilt wohl für die Gesamtheit seines Werkes, dass die immer andere Variation der einen Grundform ist. Beziehungsweise ist es wiederum mehr die Variation eines Prinzips als einer Form. Die Verfolgung der Geometrie, die Nachverfolgung der Dreidimensionale, die Verfolgung der Geometrie hinter der Plastik, in der die Form sich ja doch auf die Linie beziehen muss, weil sie daraus entsteht. Brancusi hat nach der Linea Continua gesucht, bis ihm klar geworden war, er würde sie nicht finden. Darüber zu urteilen, ob das stimmt oder nicht, macht keinen Sinn. Sein Werk aber ist auf der Grundlage dieser Suche ermöglicht worden und damit seine Form, deren Erbe bis heute in vielen Bereichen der bildenden und angewandten Kunst zu finden ist. Wer noch Zeit hat, kann sich auch im kleinsten Abschnitt der Ausstellung davon überzeugen.
1: Leider gab es keine Postkarte von dem Torso eines jungen Mannes. Blöd.
2: Also so eine Karte von diesem Torso des jungen Mannes wäre natürlich sehr toll gewesen. Ich habe ein paar Karten von damals noch von Brancusi. Ich habe die Ausstellung auch, ich war dreimal in meinem Leben in Paris und ich habe die Ausstellung deswegen, glaube ich, auch dreimal gesehen am Centre Pompidou. Und es war immer ganz, ganz doll bewegend. Aber vor allem das erste Mal, das war wirklich, also ich war mein Leben lang in sehr vielen Ausstellungen, auch schon als ganz kleines Wesen. Das war aber, glaube ich, die erste Ausstellung, die so mega den krassen lebenslangen Impact auf mich hatte.
0: Das war der Anti-Deutschland-Funk im Freien Senderkombinat in Hamburg im März 2026 mit dem Bericht aus Berlin, Teil 1, die Form des Constantin Brancusi, die große Brancusi-Ausstellung in der Neuen Nationalgalerie Berlin, noch bis zum 9.8.2026. Vielen Dank an Monoblau und Karkater. Wir gehen weiter zu den nächsten Ausstellungen in Teil 2 bis 4, die nun fast alle in die Vergangenheit führen. Thank you.

0: dieser neue Brancusi-Bericht aus Berlin, war der letzte Beitrag aus Lorosch Kiefers queerpolitischer Kunst-Flanösix-Reihe Bericht aus Berlin von diesem Frühjahr. Es lohnt sich, alle der aktuellen Berichte aus Berlin von Lorosch Kiefer nochmal nachzuhören auf freie-radios.net. Und zwar am besten mehrmals. Es lässt sich immer noch etwas entdecken. Da wären der Beitrag über Partitur von Else-Marie Perde, Porträts aller Dinge Peter Hujar und Liz Deschenes im Gropiusbau Berlin und dann von mir aus kein Fragezeichen, queere Kunst in der DDR und jetzt der Bericht über Brancusi. Was für unglaubliche Stücke freien Radios. Allesamt mit starken und enorm dichten Essays, voll strahlendem Wortwitz und Kunstexpertise, Gefühl für Kunst. Und dazu den differenziertst möglichen queerpolitischen Haltungen. Also differenzierter geht schon gar nicht mehr, würde ich sagen. Und dabei sind diese freien Radiostücke subtil und perfekt produziert mit wunderbaren Soundscapes und Ideen von Lorosch Kiefer. Ich freue mich jedes Mal so sehr, wenn ich auch an dieser Stelle die Beiträge von Lorosch Kiefer aus der Reihe Bericht aus Berlin teilen kann. Bin dafür sehr dankbar. Mir geht es ja auch immer wieder um Verbundenheiten und Beziehungsweisen, um queere Friendschaft und Liebe. Anknüpfend an Lorosch Kiefers Bericht aus Berlin über queere Kunst in der DDR, von mir aus kein Fragezeichen, in dem ja auch die Beschäftigung mit den Arbeiten von Toni Ebel und auch mit deren Biografie eine wichtige Rolle gespielt hat, hören wir jetzt eine Folge des Podcasts Geschichte der kommenden Welten, in dem in dieser Episode auch wieder Sina und Indigo eine Version der Geschichte von Toni Ebel und deren enger queerer Verbündeten Charlotte Schalack erzählen. In diesem etwas über eine Stunde langen Beitrag geht es auch um Verfolgung von Transpersonen, Misgendering und auch andere Gewalterfahrungen und auch ganz besonders Verfolgung von trans, gender non-conforming Personen und auch jüdischen Personen im NS. 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
1: Ja, ich nehme dich heute zuerst mit in den Frühling 1933 in Berlin. In einer kleinen italienischen Taverne sitzen vier Freundinnen zusammen und trinken Chianti. Die Stimmung ist ausgelassen. Sie reden über Alltäglichkeiten. Ausflüge in die Taverne sind eine Seltenheit geworden. Die vier sind arm und können sich sowas kaum noch leisten. Dann ist die Flasche geleert. Die Tischgesellschaft siedelt um in eine kleine Privatwohnung, in der zwei von ihnen wohnen. Ein Zimmer mit Küche teilen sich die Freundinnen Lola und Toni. Es ist eng, aber gemütlich eingerichtet. Das dämmerige Licht einer Petroleumlampe beleuchtet den Raum. Elektrisches Licht gibt es nicht. An den Wänden der winzigen Wohnungen hängen zahlreiche Gemälde. Toni hat sie gemalt. Eins sticht besonders ins Auge. Ein großes und schönes Porträt ihrer Freundin Lola. Toni ist eine hervorragende Gastgeberin. Sie kocht Tee für ihre Freundinnen, serviert Schnittchen. In dem Raum ist noch jemand. Er steht etwas abseits, ist mehr Beobachter als Teilnehmer der Tischgesellschaft. Ein schwedischer Reporter. Er ist hier, um einen Artikel über die beiden Frauen zu schreiben. Und auch der dritten Frau, die heute zu Gast ist, gilt sein Interesse. Sie ist jünger als die anderen beiden und sehr schön. Ihr Name ist Felicitas. Sie trägt an dem Abend ein traumhaftes Abendkleid aus blauer Seide. Lola und Toni sind im Gegensatz zu Felicitas beide nicht mehr in ihren 20ern und auch nicht mehr in ihren 30ern. Aber auch die beiden tragen schöne, moderne Kleider. Die Stimmung am Tisch wird immer ausgelassener. Lola erzählt von ihrer Zeit auf den Bühnen, von Theatern und Tanzlokalen. Dann möchte Lola den anderen ihre Tanzkünste vorführen. Sie greift zu einem Tambourin und beginnt in dem engen Zimmer zu tanzen. Schließlich greift Toni zu einer Mandoline. Die vier beginnen jetzt lautstark zu singen. Dann spielt Toni eine Melodie an, die der Reporter sofort erkennt. Er zuckt zusammen. Nicht das Lied, protestiert er. Aber die Tischgesellschaft ignoriert ihn. Inbrünstig singen sie mit.
2: Das ist die französische Nationalhymne, oder?
1: Genau, die Marseillaise. Und das ist natürlich 1933 in Berlin schon ein gefährliches Lied. Und der Reporter geht auch besorgt zu dem halboffenen Fenster. Er schaut, ob niemand das Haus beobachtet. Doch da stimmen die vier am Tisch ein noch riskanteres Lied an. Und wahrscheinlich ist es dieses. Der Reporter rechnet jetzt mit einem Bollern an der Wohnungstür. Mit Lederstiefeln von Gestapo-Männern, die gegen die Tür treten. Aber zum Glück scheint sich an diesem Abend niemand für die Singenden zu interessieren. In dem Berlin, das noch vor kurzem rot war und jetzt braun ist. In diesem Berlin kommt die Tischgesellschaft an dieser Nacht davon. Und das ist gut. Denn sie gelten den Nazis nicht nur als Feinde, weil sie betrunken die Internationale grölen. Nicht nur, weil sie Sozialistinnen sind. Sondern auch, weil Lola Jüdin ist und Toni zum Judentum konvertiert ist. Und auch, weil Lola, Toni und Felicitas trans sind. Und Lolas Freund Felix, der vierte in der Tischgesellschaft, in den Augen der Nazis vielleicht als homosexuell gelten würde. Wobei das selbst für die Nazis nicht so ganz klar wäre. Denn Lola und Toni haben sich geschlechtsangleichenden OPs unterzogen. Ärzte vom Institut für Sexualwissenschaften von Magnus Hirschfeld hatten die beiden operiert. In dem Institut hatten Lola und Toni sogar zeitweise gewohnt. Vielleicht waren sie sogar anwesend, als das Institut nur einige Wochen vor diesem geselligen Abend von den Nazis in Schutt und Asche zerlegt wurde. Auf jeden Fall müssen es auch Akten mit ihrem Namen gewesen sein, die verbrannt wurden, als die Papiere und Bücher aus dem Institut als erste Werke in der Bücherverbrennung vernichtet werden. Felicitas hingegen ist erst vor kurzem nach Berlin gekommen, um sich endlich auch einer geschlechtsangleichenden OP zu unterziehen. Sie hatte 4,5 Jahre als Polizist gearbeitet und als Mann gelebt. Ihr Stiefvater hatte sie dazu gedrängt. Felicitas hatte das Leben als Polizist nicht mehr ausgehalten. Sie hatte ihren Dienst gekündigt, mit der Familie gebrochen und war nach Berlin gekommen. Als sie dann festgestellt hatte, dass das Institut in Trümmern liegt und kein Arzt ihr mehr helfen kann, hatte sie nächtelang geweint. Dass also die Nazis an die Macht gekommen sind, das ist für die Freundinnen gleich mehrfach schrecklich und bedrohlich. Trotzdem sagen sowohl Toni als auch Lola, als der Reporter sie fragt, sie seien absolut glücklich. Glücklich darüber, endlich die geschlechtsangleichende OP bekommen zu haben. Glücklich darüber, endlich den Körper zu haben, der zu ihnen passt. Glücklich, dass die Blicke der Menschen sie nun so sehen, wie sie sich auch sehen. Lola und Toni gehören zu den ersten Frauen weltweit, die sich einer solchen OP unterzogen haben. Um die beiden soll es in der heutigen Folge gehen. Um diese beiden Frauen und um die enge und innige Freundinnenschaft zwischen ihnen.
2: Wow, ich bin schon sehr gespannt.
1: An dem Abend, mit der ich die Schilderung begonnen habe, an diesem Abend ist Lola 41. Der Vorname Lola ist zu der Zeit sehr populär in Berlin. Das liegt vor allem an einem Film mit Marlene Dietrich, Der blaue Engel.
2: Ah.
1: Aber Fräulein Lola benutzt diesen Namen tatsächlich nur kurz. Die meiste Zeit heißt sie Charlotte oder Lotte. So werde ich sie auch von jetzt an nennen. Sie wird auch ihren Familiennamen später abändern. Geboren wird sie als Scharlach. Warum genau sie den abändert, weiß ich nicht. Vielleicht, weil er zu deutsch klingt. Vielleicht auch, weil er jüdisch konnotiert ist. Sie wird sich Scharlach nennen. Charlottes Vater ist Kaufmann. Sie kommt aus einer jüdisch-deutschen Familie. Und es sind wahrscheinlich berufliche Gründe, wegen denen die Familie oft umzieht, als sie klein ist. Geboren wird Charlotte 1892 in der Stadt Schönberg, die zur Tschechoslowakei gehört, aber von vielen Deutschen bewohnt ist. Den größten Teil ihrer frühen Kindheit verbringt sie aber in Berlin. 1901 wandert Charlottes Vater in die USA aus. Dort lebt schon der Großteil seiner Familie. Charlottes Mutter, ihr älterer Bruder und sie selbst folgen ihm ein Jahr später. Dort leben sie in San Francisco. Die Ehe von Charlottes Eltern ist eine unglückliche Ehe. 1910, keine 10 Jahre, nachdem sie in die USA ausgewandert ist, kehrt ihre Mutter zusammen mit Charlottes älteren Bruder zurück nach Deutschland. Der Vater bleibt in den USA und Charlotte zunächst auch. 1960 lassen sich die Eltern dann offiziell scheiden. Zu dem Punkt ist Charlotte 23 und lebt in Chicago. Später zieht sie nach New York. Sie wird zur Violinistin ausgebildet und studiert auch Gesang. 1922 kommt sie dann nach Deutschland zurück. Charlotte hat mittlerweile einen US-amerikanischen Pass. In dem steht, sie reise für Studienzwecke nach Deutschland und wolle 6 Monate bleiben. Aber Charlotte bleibt viel länger. Vielleicht, weil sie in Berlin endlich ein bisschen mehr sie selbst sein kann. Berlin hat in den 1920ern eine florierende queere Subkultur. Schon während des Kaiserreichs kommen immer mehr queere Menschen nach Berlin. Queer ist ein Begriff, den man damals noch überhaupt nicht verwendet hat. Ich benutze ihn jetzt trotzdem, weil ich irgendwie einen guten Begriff finde, um möglichst viele Sachen zu fassen. Und das fand ich auch interessant, schon während des Kaiserreichs erreicht Magnus Hirschfeld die Einführung von den sogenannten Transvestitenschalen.
2: Ah, über Magnus Hirschfeld haben wir auch schon mal kurz gesprochen. Davon hast du erzählt in deiner Folge über die Kämpfe gegen Paragraph 218 in der Weimarer Republik, ne? Was wir live in Jena aufgenommen haben.
1: Genau, da ging es um die Sexualberatungsstelle in dem Institut und ja auch viel darum, wie eigentlich auch cis-hetero-Frauen diese Sexualberatung in Anspruch genommen haben, um über Verhütung zu lernen, aber auch einfach ihre eigenen Körper kennenzulernen. Mhm. Genau, und es gab aber auch eine Beratungsstelle für sogenannte Transvestiten und Magnus Hirschfeld hat eben diese Transvestitenscheine eingeführt, weil Magnus Hirschfeld damals schon sagt, dass Geschlecht eigentlich sowas wie ein Spektrum ist und dass nach ihm jeder Mensch mit weiblichen und männlichen Anteilen auf die Welt kommt.
2: Mhm. Und du hattest auch in der Folge schon kontextualisiert, dass man Transvestit ja heute nicht mehr sagen würde oder das auch einen beleidigenden Beiklang hat, aber dass es eben der historische Begriff ist, der damals benutzt wurde. Heute würde man ja eher Transpersonen oder so sagen, mit Trans kleingeschrieben als Adjektiv.
1: Ja, heute und zum Teil auch damals schon sind es einfach auch unterschiedliche Begriffe. Also als Transvestiten galten quasi alle Menschen, die die Praxis des Transvestierens, dieser Praxis nachgegangen sind.
2: Ah, Crossdressing.
1: Crossdressing, genau. Heute gibt es halt mehr und auch spezifischere Begriffe, um das zu beschreiben. Und genau, Charlotte und auch Toni, ich weiß nicht, ob die sich als Transvestiten gesehen haben. Dazu gibt es leider keine Quellen. Wahrscheinlich aber nicht, weil sie haben sich einfach als Frauen gesehen, die auch nicht die Kleidung des anderen Geschlechts tragen wollten, sondern einfach ihre Kleidung.
2: Von ihrem Geschlecht als
1: Transform. Von ihrem Geschlecht, ja. Genau.
2: Aha.
1: Damals gab es einfach noch nicht so viele unterschiedliche Begriffe, um das zu beschreiben. Und Transvestit war schon auch eine Selbstbezeichnung von vielen Menschen, wahrscheinlich auch von Menschen, die sich heute eher als Transperson bezeichnen würden oder halt als Crossdresser oder als Gender Nonconforming oder so.
2: Drag Queens.
1: Drag Kings, ja, all das. Ja, also obwohl Hirschfeld quasi in dem Sinne ziemlich progressiv war, also auch gerade dieses Geschlecht irgendwie als Spektrum sehen, ist ja sowas, was ich sonst so aus der Queer Theory kenne oder so, also was ich irgendwie einem viel späteren Zeitpunkt so zuordnen würde, theoretisch.
2: Zumindest in Europa.
1: Und deswegen ist die Praxis dann eben so, dass die das von ihm oder von anderen Ärzten bescheinigt bekommen, dass sie eben Transvestiten sind, und dann bekommen sie so einen Schein ausgestellt. Und wenn sie dann auf der Straße angetroffen werden, dann können sie diesen Schein zeigen und quasi damit beweisen, dass sie berechtigt sind, diese Kleidung zu tragen.
2: Okay, also einerseits ein Schutz vor Repression, aber schon auch eine Stigmatisierung und...
1: Auf jeden Fall.
2: Büchen ist.
1: Und natürlich auch irgendwie eine bestimmte Art von Kontrolle, wenn du dir das erstmal so bescheinigen lassen musst von irgendeinem Arzt. Die Gesetzeslage in der Weimarer Republik ist so, Sex zwischen Männern ist nach § 175 verboten. Das Tragen der Kleidung des anderen Geschlechtes oder des vermeintlich anderen Geschlechtes, das ist nicht explizit verboten. Es wird aber als Erregung öffentlichen Ärgernisses eingestuft oder als grober Unfug. Und für groben Unfug kann man eben eingesperrt werden.
2: Wie bitte? Grober Unfug ist ein... Ist es immer noch ein wie sagt man?
1: Bestand?
2: Straftatbestand, genau.
1: Gute Frage. Ja, 1920 erscheint ein Lied und dieses Lied wird zur Hymne der Homosexuellen zu der Zeit. Es heißt das Lila-Lied und ich habe dir einen Teil davon mitgebracht.

0: Was ein geiler Song. Oh mein Gott, von 1920 ist der?
1: Ja, der ist von 1920. Die Aufnahme ist nicht von 1920. Das ist eine relativ aktuelle Reinterpretation davon.
0: Und das war, wie hieß der Song?
1: Das Lila Lied.
0: Das Lila Lied.
1: Genau,
0: Toll.
1: Lila galt nämlich als die Farbe der queeren Bewegung in den 20ern. Und das Lied war auch voll populär zu der Zeit. Und ich glaube, für Schwule und Lesben in der Weimarer Republik muss es total krass gewesen sein, einfach darüber auch so Sichtbarkeit zu bekommen. Ich habe zum Beispiel einen Ausschnitt aus einem Leserbrief mitgebracht. Der ist in der schwulen Zeitschrift Die Freundschaft erschienen. Und da geht es um dieses lila Lied. Ich würde dich mal bitten, den vorzulesen.
0: Ich zeigte meiner Mutter und Schwester diese Verse, die wie ein Gedicht klingen, auch ohne diese eindringliche Weise seiner Melodie. Mutter und besonders meine Schwester gaben mir die Hand und sagten: Ich glaube, jetzt kann ich dich schon verstehen. Beide Frauen, die unserer Sache doch nur bedingt nahestehen, sie verstanden mich. Oh wow.
1: Ja, und das wurde eben in vielfacher Auflage gedruckt und von unterschiedlichen Labels auf Schallplatte eingespielt und eben auch auf unzähligen Bühnen gesungen. In der Weimarer Republik gibt es in Berlin so um die 100 Bars, Kneipen und Tanzsäle für Schwule und Lesben und auch Orte für Transpersonen und sogenannte Transvestitenbälle. Und heute am bekanntesten ist das Eldorado. Das ist ein Club in Schöneberg gewesen. Und in den 20ern kann man das Tanzlokal schon von Weitem sehen. Ich habe dir ein Bild von der Fassade mitgebracht.
0: Wow, okay, es ist an der Ecke von so einem Block und so auf der Höhe des zweiten Stocks, also relativ weit oben, steht in großen Blockbuchstaben Eldorado und drunter sind dann so überlebensgroß Gesichter dargestellt. Ein ja eher weibliches, verschwitztes Gesicht, so halb hinter einem Fächer und dann nochmal zwei andere Gesichter, eins, was ich jetzt eher als männlich und eins eher als weiblich konnotieren würde, aber ja, wenn es so ein queerer Hotspot war, dann ist es wahrscheinlich auch, dann ist wahrscheinlich die Kategorie männlich und weiblich nicht ausreichend, um hier das zu erfassen. Und dann steht da in der Mitte noch, hier ist's richtig. Das steht da sogar zweimal. Da würde ich gerne mal tanzen gehen, du.
1: Ich habe mich gefragt, ob Charlotte, als sie 1922 nach Berlin gekommen ist, auch so durch die Häuserschluchten läuft und sich denkt, hier ist's richtig. Wir wissen aber allerdings gar nicht, ob Charlotte das Eldorado besucht hat. Anscheinend sind große Teile des Publikums im Eldorado eher cis und hetero und wohlhabend.
0: Ach so.
1: Ja.
0: Ich dachte, das wäre die queere Kneipe gewesen.
1: Ja, aber es ist so ein bisschen so ein Lokal, wo Queerness inszeniert wird für ein Heteropublikum.
0: Ah, okay.
1: Also auch nicht ausschließlich, aber auch auf jeden Fall. Genau, die Leute gehen eben dahin, weil sie es aufregend finden. Und es galt auch als modern, in dieses queere Tanzlokal zu gehen. Und viele der Tänzerinnen dort nennen sich damals Transvestiten. Und wie wir gerade schon überlegt haben, heute würden sie vielleicht Drag Queens und Kings sich nennen oder Crossdresserinnen oder Transmenschen. Vielleicht sind auch Leute darunter, die einfach nur, weil man dann bessere Engagements als Tänzerin bekommt, tatsächlich Klamotten des anderen Geschlechtes anziehen. Das wissen wir einfach nicht mehr so
0: Quasi dann
1: wirklich.
0: als SchauspielerInnen einfach.
1: Genau, ja. Und es wird eben nicht nur auf der Tanzfläche getanzt, sondern es gibt auch schrille Shows und Darbietungen. Drag-Shows, würden wir heute sagen. Und die Drag-Queens und Drag-Kings verkaufen danach Autogramme. In den 20ern ist das Eldorado so verrucht wie bekannt. Das Tanzlokal wird auch besungen. Der größte Hit 1929, der heißt Sonntag will mein Süßer mit mir segeln gehen. Eigentlich ist es ein Song, in dem berufstätige Frauen auf der Arbeit sitzen und davon träumen, dass am Sonntag ihr Süßer mit ihnen segeln gehen wird. Aber der Song wird noch im selben Jahr umgedichtet. Und zwar wird eine neue letzte Strophe gesichtet und der Opernsänger Theo Lukas singt das ein. Und zwar habe ich sie mitgebracht.
0: Bin gespannt.
2: 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Ein Fräulein sprach, sieht sie am Sonntag allein. 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Ach.
0: Witzig. So gay Kabarett. Ja. Es gibt so Cabaret-Vibes auf jeden Fall.
1: Ja, nicht nur in Berlin, sondern auf der ganzen Welt kennt man Geschichten aus dem Eldorado. Promis wie Marlene Dietrich gehen hier ein und aus. Und auch Magnus Hirschfeld ist ein oft gesehener Gast. Er wird dort liebevoll Tante Magnesia genannt.
0: Tante Magnesia?
1: Ja.
0: Oh, süß.
1: Magnus ist dort wahrscheinlich sowohl zum Feiern, er ist ja selber schwul, als auch aus beruflichen Gründen, um Kontakt zu Transpersonen zu knüpfen. Vielleicht lernt Charlotte Schalack ihn auch so kennen, vielleicht aber auch nicht. Was man über sie weiß, ist, dass sie in den 20ern selbst auf der Bühne steht. Sie arbeitet als sogenannte Damendarstellerin, also als Sängerin und Tänzerin. Ob in Eldorado oder in anderen Lokalen, das ist unklar. 2023 hat Netflix einen Dokumentarfilm über das Eldorado gedreht. Der ist so wie diese typischen Netflix-Dokus mit so ganz viel nachgestellten Szenen. Ich würde sagen, beim Eldorado bietet sich das auch so ein bisschen an, weil du halt so geile, schillernde Party-Szenen nachspielen kannst. Und in diesem Dokumentarfilm kommen auch Charlotte Schalack und Toni Ebel vor.
0: Ah.
1: Und in Netflix-Version der Geschichte lernen die beiden sich an so einem solchen schillernden Abend im Eldorado kennen. Und Charlotte nimmt dann Toni mit ins Institut für Sexualwissenschaften. Toni Ebel ist 10 Jahre älter als ihre Freundin Charlotte. Sie wird am 10.11.1881 in Berlin geboren. Ihr Vater ist Kaufmann und sie ist das erste von 10 Geschwistern. Auch bei Toni gehen die Eltern davon aus, dass sie ein Junge ist. Aber schon als Kind erfüllt sie nicht die Erwartungen ihrer Eltern. Sie sind irritiert von Tonis mädchenhaftem Wesen. Toni begeistert sich für Hausarbeit und die Eltern versuchen sie mit Gewalt zum Mann zu erziehen. Doch Toni ist schon längst klar, dass sie kein Mann ist.

0: In den folgenden Jahren durchstreift sie Deutschland, Österreich und Italien. In München besucht sie eine Kunstschule. In Venedig lernt Toni einen älteren US-Amerikaner kennen. Er wird ihr Finanzier, ihr Weggefährte und vielleicht auch ihr Liebhaber. Der Mann bezahlt ihr das Schulgeld für weitere Besuche der Kunstakademie. Gemeinsam bereisen sie Südeuropa und Nordafrika. Sie verbringen viel Zeit in Italien, weil Toni es so malerisch findet. Und Toni beginnt, Gemälde zu malen und ihr Partner verkauft die Gemälde. In Palermo kommt Toni aber auch einmal für 11 Wochen ins Gefängnis, dafür, dass sie Frauenkleidung getragen hat. 1903 stirbt dann der Mann an Tonis Seite. Und mit ihm stirbt auch ihre Möglichkeit, sich über Wasser zu halten. Toni Ebel kehrt alleine nach Deutschland zurück. Sie lebt für einige Zeit in München und Dresden und geht dann wieder nach Berlin. Und mit der Rückkehr nach Deutschland versucht Toni auch eine Rückkehr in das Leben, das die Gesellschaft von ihr erwartet. Sie bemüht sich jetzt, als Mann zu leben. Sie findet eine Anstellung in einem Büro. Dort verdient sie endlich genug, um alleine zu leben und auch, um sich elegante Frauenkleider zu kaufen. Abends in ihrer Wohnung zieht sie die an und kann durchatmen. Aber am nächsten Morgen muss sie wieder in Herrenkleidung im Büro erscheinen. Das zerstört ihr Selbstbewusstsein völlig. Mit 30 im Jahr 1911 heiratet Toni Ebel. Sie heiratet eine Frau namens Olga. Sie bringt einen Sohn mit in die Ehe. Rückblickend sagt Toni, mit 30 habe ich dann, um endlich Ruhe vor den Behörden zu haben, geheiratet.
1: Und weiß Olga davon, dass Toni eine Frau ist eigentlich?
0: Also sie bekommt es dann auf jeden Fall mit, aber reagiert extrem aggressiv darauf. Ich würde annehmen, dass sie das nicht davor besprochen haben, aber es wird nicht klar aus den Dokumenten, die es gibt. Ja, und Toni kann dieses Leben als Ehemann nicht ertragen. Sie versucht mehrfach, sich das Leben zu nehmen und wird auch mehrfach in Nervenheilanstalten eingewiesen. 4-mal versucht Toni auch, ihrer Frau davon zu laufen. Doch Olga holt sie immer wieder nach Hause zurück. Toni sagt, dass Olga das nicht aus Liebe tut, sondern aus dem Pflichtgefühl eines Wärters, der einen entlaufenen Zuchthäusler zurückholt.
1: Oh Gott.
0: Und wie ein Wärter versucht auch Olga weiter, Toni zum Mann zu erziehen. Dann bricht der Erste Weltkrieg aus. Und 1916 wird Toni zum Kriegsdienst eingezogen. Sie ist ein schrecklicher Soldat. Beim Marschieren schafft sie es nicht, mit den anderen Schritt zu halten, sondern bricht immer wieder zusammen. Ihre Kameraden beleidigen sie, sagen, sie sei wie ein Frauenzimmer. Später sagt Toni, sie verstanden nicht, dass dies das einzige ihrer Schimpfworte war, das mir nicht wehtat.
1: Wie furchtbar. Die gehört nach Venedig. Und soll da ihre Bilder malen und sich von reichen Männern finanzieren lassen. Oh Gott.
0: Ja, stattdessen ist sie dann aber im Stellungskampf in Frankreich und wird verschüttet und erleidet einen Nervenzusammenbruch. Zuerst kommt sie ins Reservelazarett, dann wird sie aber ganz aus dem Kriegsdienst entlassen. 1919 wird sie als Schwerbeschädigte anerkannt und bekommt eine 30-prozentige Rente. Nach dem Krieg nimmt sie eine Stelle als Zeichner bei einer Elektrofirma an. Und Toni tritt der SPD bei. Sie zeichnet Propagandaplakate, hält Reden und organisiert Wahlkampfveranstaltungen. Im Zuge des sozialen Elends, der Wirtschaftskrise, radikalisiert sie sich immer weiter und sie tritt der USPD bei. In der Zeit hat sie Kontakt zu den KünstlerInnen Käthe Kollwitz und Heinrich Zille. Besonders liebt Toni aber Clara Zetkin und ihr Engagement für Frauenrechte und Frieden. In den 20ern wird dann Tonis Frau Olga schwer krank und Toni muss ihre Frau pflegen. Zu Hause legt sie Frauenkleider an, kocht das Essen, versorgt die bettlägerige Olga, macht die Wohnung sauber und wäscht die Wäsche. Olga stirbt Anfang 1928. Und mit ihr stirbt auch Tonis schmerzhafter Versuch, als Mann zu leben. Jetzt benutzt sie all ihre Energie, um auch ihre körperliche Geschlechtsangleichung voranzutreiben.
1: Ich hätte mich jetzt auch interessiert, ihre Kunst von damals zu sehen und die Propagandaplakate für die SPD.
0: Ja, das meiste ist leider verschüttet, also man findet kaum noch was. Ich hatte das auch total interessiert, ja. Ja, wie gesagt, laut Netflix treffen die beiden sich dann im Eldorado. Und Charlotte Schalack macht Toni Ebel dann mit Magnus Hirschfeld bekannt. Charlotte arbeitet zu der Zeit schon länger nicht mehr auf der Bühne. Sie ist Sprachlehrerin und Übersetzerin. Und sie ist auch Rezeptionistin am Institut für Sexualwissenschaften. Ihre Aufgabe ist dort unter anderem auch, anderen Transfrauen bei der Wahl ihrer Garderobe zu unterstützen.
1: Ah, spannend. Also quasi eine Beraterin, wie sagt man, Kleidungsberaterin.
0: Ja, genau. Ha. Und noch mindestens eine andere Transfrau geht am Institut ein und aus. Ihr Name ist Dora Richter. Sie kommt aus einer armen Bauernfamilie im böhmischen Teil des Erzgebirges. Und als Dora Richter nach Berlin geht, kommt sie ins Gefängnis für das Tragen von Frauenkleidung. Der Richter entscheidet, sie aus dem Männergefängnis zu entlassen und in die Obhut von Magnus Hirschfeld zu übergeben. Und so landet Dora Richter dann an dem Institut. Und Dora Richter ist tatsächlich die erste namentlich bekannte Person, die eine vollständige operative Geschlechtseingleichung an sich durchführen ließ.
1: Weltweit?
0: Weltweit, ja. Was ich aber total interessant fand, auch schon vor dem Ersten Weltkrieg, also in Zeiten des Kaiserreichs, und auch bevor es dieses Institut für Sexualwissenschaften gab, auch da schon ist Berlin weltweites Zentrum für geschlechtsangleichende OPs. Und schon 1912 soll hier an einem Transmann eine Mastektomie durchgeführt worden.
1: Also die Entfernung des Brustfetts, dass man eine flache männliche Brust hat.
0: Genau, ja. Leider ist aber vieles davon schwer zu belegen, was eben unter anderem daran liegt, dass die Nazis die Akten des Instituts so gründlich zerstört haben. Ja, und nach Dora Richter unterzieht sich dann eben auch Charlotte Schalack einer geschlechtsangleichenden OP. Und dann auch ihre Freundin Toni Ebel. Beide Frauen haben eigentlich zu wenig Geld, um ihre Ärzte zu bezahlen. Charlotte Schalack beschreibt, wie sie weinend vor dem Arzt Felix Abraham steht, weil sie nicht genug Geld für die OP hat, aber die OP unbedingt durchführen will. Und dass Felix Abraham sie dann trotzdem operiert hat. Und von Toni Ebel wissen wir, dass sie mit Gemälden bezahlt hat.
1: Ja, ist ja bis heute ein Problem. Also gibt's ja hier auch immer wieder dann Fundraiser für eine Mastek oder sonstige geschlechtsangleichenden OPs und irgendwelche Küfers-Soli-Partys, um das Geld zu sammeln. Also, das ist heute auch immer noch nicht von den Krankenkassen bezahlt wird.
0: Na, das ist echt total krass. Ja, und 1930 und 31 unterzog sich eben auch Lili Elbe, die du am Anfang schon erwähnt hast, in Deutschland so eine geschlechtsangleichenden OP. Auf jeden Fall Dora Richter müsste das vor ihr schon gemacht haben. Die genaue Reihenfolge ist aber auch nicht so bekannt. Lili Elbe ist eben eine dänische Malerin und sie stirbt kurz nach der vierten OP, die sie an sich durchführen lässt. Wahrscheinlich hat es sich dabei um eine Uterusplantation gehandelt und es ist nicht ganz geklärt, ob sie an den Folgen der OP stirbt oder aus anderen Gründen. Postum veröffentlicht dann Lili Elbs Ehefrau die Lebenserinnerung von Lili. Sie erscheinen unter dem Titel Ein Mensch wechselt sein Geschlecht. An der Darstellung ist so ein bisschen verwunderlich, dass Lili Elbe sich als so sehr besonders und ihren Fall als so ein krasses Novum darstellt und da drin die Existenz verschweigt von Charlotte, Toni und Dora, von denen sie aber gewusst haben muss, weil sie eben auch am Institut für Sexualwissenschaften sich beraten lässt und zu der Zeit Charlotte da wahrscheinlich die Rezeptionistin war.
1: Und wer hat es nochmal geschrieben, Lili selbst oder ihre Partnerin dann nach dem Tod?
0: Ich glaube Lili selbst und die Partnerin hat es nur veröffentlicht.
1: Ah, okay.
0: Ja, es gibt wohl so zeitgenössische Zeitungsartikel, wo gesagt wird, dass es so ein bisschen unklar ist und dass man eine Obduktion durchführen will, deswegen an der Leiche von Lilly, weil sie auf jeden Fall wohl schon wieder aus dem Krankenhaus entlassen war und da auch in einem ganz guten Zustand war.
1: Mhm. Na gut. Aber auch komisch, dass die anderen da nicht vorkommen im Buch auf jeden Fall.
0: Ja, Charlotte Schalack hat sich auch ihr Leben lang immer eher abfällig über Lilly Elbe geäußert und das mag daran gelegen haben, dass die da verschwiegen wurde.
1: Oh nein. Also selbstverständlich, dass sie sich dann negativ über sie äußert, aber es ist ja so schade. Man hat schon so viel gegen sich stehen und dann macht man keine gemeinsame Geschichtsschreibung, wo alle gewürdigt werden, sondern dann gibt's so hard feelings.
0: Voll, das ist echt schade. Ja, aber zumindest zwischen Dora, Charlotte und Toni entwickelt sich eine enge Freundinnenschaft. Die drei stehen aber viel weniger in der Öffentlichkeit als Lilly Elbe und reden auch öffentlich nicht so viel über ihre Transition. In dem Film Mysterium des Geschlechts lassen sich die drei aber filmen. Und daher kommt auch das einzige Foto, das die drei zeigt. Und das habe ich dir mitgebracht.
1: Oh, wie großartig, dass es ein Foto gibt. Ich hab's gehofft.
0: Die Frau ganz links ist Toni Ebel. In der Mitte sieht man Charlotte Schalack und ganz rechts ist Dora Richter zu sehen.
1: Toll. Auch die mit diesem Hut.
0: Ja, der sieht total süß aus, ne?
1: Das ist so ein flacher Hut. Ich weiß nicht, wie man den bezeichnet, aber es ist halt so 20er Jahre Vibes. Sehr schön.
0: Zeitweise arbeiten die drei als Dienstmädchen im Institut, Dora auch als Köchin, und sie wohnen wohl auch da. Abends, wenn die Instituttüren geschlossen sind, sitzen sie gemeinsam in der Küche. Sie stricken und singen dabei alte Volkslieder. Vor allem Toni und Charlotte sind ab dieser Zeit unzertrennlich. Auch als sie nicht mehr im Institut wohnen, suchen sie sich eine gemeinsame Wohnung. In den Briefen, die erhalten sind, sprechen sie sich als Liebstes an. Und in manchen Quellen steht, dass die beiden in einer Liebesbeziehung gewesen seien. Beide geben aber an, Männer zu begehren. Und Toni sagt auch in einem Interview von 1932, sie habe einen Freund und wolle den heiraten, sobald der eine feste Anstellung gefunden hat. Ich finde es also interessant, dass die beiden als Liebespaar dargestellt werden.
1: Mhm.
0: Ich glaube, so ein bisschen... Also ich habe Sorge, dass es so ein bisschen auf dieser falschen Annahme beruht, die wären eigentlich schwule Männer.
1: Mhm.
0: Andererseits gibt es aber auch, finde ich, einfach voll wenig Darstellungen von so einer sehr engen Freundinnenschaft zwischen Frauen. Und vielleicht liegt es auch daran so ein bisschen. Und vielleicht lässt sich auch einfach für die enge Beziehung, die die haben, gar nicht so einfach irgendwelche Begriffe finden, sondern vielleicht haben sie auch einfach die Beziehungsvorstellung einfach so ein bisschen gequeert.
1: Toll.
0: Ja, Toni Ebel versucht in der Zeit auch ihren Geburtsnamen abzulegen und sich Anni zu nennen. Das wird ihr verwehrt und dann wird ihr erlaubt, sich Toni zu nennen. In der Weimarer Republik konnte man nämlich den Vornamen bei einer Transition ändern, aber es gab nur eine Liste von Namen, die als so geschlechtsneutraler galten und von denen man sich welche aussuchen konnte.
1: Witzig, okay. Und da war Anne dabei?
0: Nee, Anni war eben nicht dabei, deswegen durfte Toni sich nicht Anni nennen, aber Toni war dabei. Rat mal, was noch so drauf stand.
1: Geschlechtsneutrale Namen. Ist Kai nicht auch geschlechtsneutral?
0: Kann sein. Kann auch sein, dass es drauf stand, ich habe es aber nicht gefunden. Alex ist zum Beispiel dabei. Ah. War schon noch beliebt.
1: Stimmt, ja.
0: Aber auch Gerd und Theo zum Beispiel.
1: Gerd, als Geschlechtsvertrag.
0: Hat mich auch überrascht.
1: Mio.
0: Habe ich auch nicht gefunden. Ja, Toni Ebel arbeitet in der Zeit zunehmend als Künstlerin und verkauft eben Gemälde, unter anderem auch an Mitarbeiterinnen des Instituts. Und sie übernimmt die Umgestaltung von dem Tanzsaal des Lokals, die Zauberflöte. Das Lokal ist ein beliebter Treffpunkt für Schwule und Lesben. Es gibt damals so Schwulenclubs und Lesbenclubs, die dann immer so eigene Tanzveranstaltungen haben. Und in diesem Lokal Zauberflöte trifft sich zum Beispiel auch der Damenclub Violetta. Der wird von der lesbischen Aktivistin Lotte Harm veranstaltet und ist sehr bekannt in der Zeit. Lotte Harm versucht auch die ganze Zeit eine Lesbenvereinigung zu gründen in der Zeit, den sie Bund der idealen Frauenfreundschaft nennen will. Das ist irgendwie total geil, ne?
1: Die ideale Frauenfreundschaft ist eine lesbische Liebe.
0: Ja.
1: Witzig.
0: Ja, und anders als im Eldorado sind diese Veranstaltungen eben wirklich Räume, in denen Schwule und Lesben unter sich sind und wo nicht so Queerness inszeniert wird für ein Hetero-Publikum.
1: Aha. Ja, braucht man auch. Ich habe da schon vorher so ein bisschen drüber nachgedacht, weil es natürlich, ne, es braucht irgendwie die queeren Spaces, die auch wirklich zu über 95% queer sind, wo man so, ja, so unter sich auch sein kann. Und es ist ja auch immer wieder eine Debatte, ne, sollten Hetero-Paare auch in queere Kneipen gehen oder nicht, oder stört es dann oder so, oder auch auf dem CSD. Und ich denke mir aber immer wieder, man weiß ja gar nicht, was das für Leute sind, ne? Ist da vielleicht eine Person trans, sind Leute bisexuell oder Leute erkunden vielleicht auch gerade, finden auch was über sich selber heraus. Deshalb finde ich es schon auch legitim, dass es auch Räume gibt, wo dann eben auch Heteros auch hingehen können oder so, um auch so einen Übergang oder so eine Einladung auch zu schaffen. Nur wenn Leute, also keine Ahnung, wenn Leute in sich selber merken, ich glaube, ich bin nicht cis-hetero, aber ich habe noch keine Begriffe dafür und ich kenne nichts anderes, dann geht man erstmal in so eine Kneipe rein, von der man mal gehört hat, dann würde ich halt ins Eldorado gehen und mir das mal anschauen, denke ich mir, oh krass, okay, diese Drag Kings, die da tanzen, wie finde ich das interessant? Und dann.
0: Voll, das glaube ich auch.
1: Ja.
0: Und auch gerade, dass es so eine Anziehungskraft auf dieses Hetero-Publikum hat, zeigt ja, dass die wahrscheinlich auch nicht einfach hetero sind. Also,
1: ja.
0: Also, dass es zumindest irgendwie irgendeine Form von Begehren in denen anspricht.
1: Ja. Und gleichzeitig kann ich aber auch verstehen, wenn man sagt, ja, okay, wir wollen noch ein paar Spaces, wo wirklich, ja, wo wir mal die Mehrheit sind.
0: Voll.
1: Die Queers.
0: Ich habe dir noch ein Foto mitgebracht von Lotte Harm, von dieser lesbischen Aktivistin, den Damenclub Violette organisiert.
1: Ich werde immer so ganz euphorisch bei Fotos von historischen Queers. Ich weiß auch nicht, weil ich halt so, vielleicht auch, weil ich das halt, ja, also das ist ja nichts, was einem in der Schule im Geschichtsunterricht dann viel begegnet. Und manchmal wird ja auch so getan, als wäre das irgendwie alles was ganz Neues. Und ja, dann freue ich mich immer über historische Fotos. Und ja, das hat es halt auch schon immer gegeben.
0: Ich kann dir nach der Aufnahme noch ein paar mehr Fotos zeigen, die es nicht in die Aufnahme geschafft haben.
1: Nice. Okay, und auf diesem Foto steht auf jeden Fall oben Damenclub Violetta, Nationalhof Bülowstraße 37. Und dann ist da ein Foto, wo man also ein Ganzkörperporträt, ja, von einer Person, die ich eher männlich lesen würde, im Anzug mit einer Fliege und einer Kippe in der Hand und so einem Einstecktüchlein und hat die Hand so in die Hüfte gelegt und ja, würde ich vielleicht anflirten.
0: Hab ich mir auch gedacht, als ich das gesehen habe.
1: Und das ist jetzt?
0: Das ist Lotte Harm.
1: Lotte, die...
0: Genau, diese lesbische Aktivistin, die zum Beispiel diesen Damenclub Violette organisiert hat. Und ihr Markenzeichen ist halt, wie du gerade schon beschrieben hast, kurze Haare, so ein Seitenscheitel, Fliege und Anzug. Und wahrscheinlich ist sie auch im Besitz eines Transvestitenscheins. Tatsächlich gibt es aber gar keine Hinweise dafür, dass sie sich als trans identifiziert, sondern wahrscheinlich einfach als lesbische Frau.
1: Würde man heute wahrscheinlich als Butch-Lesbe bezeichnen. Oder vielleicht würde sie das heutzutage fühlen, sich als Butch-Lesbe zu bezeichnen.
0: Ja.
1: Das ist natürlich alles Spekulation, aber ja.
0: Voll.
1: Ach, toll.
0: Ja, was ich auch total spannend fand, wahrscheinlich brauchten weder Lotte Harm noch die anderen Protagonistinnen aus dieser Folge ab so 1922 ihre Transvestitenscheine noch. Weil nämlich die Berliner Kriminalpolizei eine Stellungnahme veröffentlicht, in der sie sagt, dass die Verhaftung nur aufgrund des Tragens von geschlechtsuntypischer Kleidung ab jetzt verboten ist. In der Praxis haben sie, glaube ich, trotzdem noch Leute verhaftet, aber dann haben sie noch irgendwelche anderen Gründe dazu gefunden. Oder gesagt, dass es zu besonders auffällige Kleidung ist oder sowas. Es ist also wirklich ein ganz schön liberales Klima während der Zeit der Weimarer Republik. Gleichzeitig bedeutet liberales Klima ja irgendwie auch nur, dass die Leute die Kleider anziehen können, die sie wollen. Also.
1: Wow, Revolution.
0: Und trotzdem ändert sich das alles eben auch schlagartig, als die Nationalsozialisten 1933 an die Macht kommen. Am 6. Mai 1933 wird dann Hirschfelds Institut für Sexualforschung von den Nazis gestürmt. Es ist wie gesagt unklar, ob Charlotte, Dora oder Toni an diesem frühen Morgen anwesend sind. Ob sie zusehen, wie hunderte Sportstudenten mit Lastwagen und Blaskapelle erscheinen.
1: Mit Blaskapelle.
0: Ja.
1: Die haben Musik dazu gespielt.
0: Wie sie dieses Institut auseinandergenommen haben, ja. Es ist auch unklar, ob die drei fliehen müssen, als die Türen des Instituts eingeschlagen werden, als die Scheiben zerbrechen und Tinte über die Teppiche und wahrscheinlich auch über Tonis Gemälde und Zeichnungen geschüttet wird. Es ist unklar, ob sie dabei sind, als alle Bücher und Akten, darunter auch die Akten der drei Frauen selbst, in Kisten geworfen werden, um sie dann einige Tage später zu verbrennen, zusammen mit einer Büste des jüdischen schwulen Arztes Magnus Hirschfeld, der zu dem Zeitpunkt zum Glück außer Lande ist. Wenige Wochen oder Monate nach der Zerstörung des Instituts kommt es dann zu der Szene, die ich am Anfang beschrieben habe, in der Toni und Charlotte in ihrer kleinen Wohnung Besuch bekommen und in dem der schwedische Reporter, der einen Artikel über sie schreibt, damit rechnet, dass die Gestapo in jedem Moment gegen die Tür hämmern könnte. Dieser kurze Moment von so einer widerständigen Unbeschwertheit, der hat mich irgendwie sehr berührt. Aber leider hält der auch nicht so lange an. 1934 werden die beiden von Tonis Halbschwester gewarnt, dass man sie beobachtet. Und ihnen wird klar, dass sie Deutschland verlassen müssen. Sie fliehen mit Hilfe der jüdischen Gemeinde und kommen im Mai 1934 nach Karlsbad in der Tschechoslowakei. Toni malt dort Bilder für Kurgäste und Charlotte erteilt Englisch- und Französischunterricht. Außerdem erhält Toni weiter ihre Kriegsrente aus Deutschland. Und weil das Leben in Karlsbad billiger ist als in Deutschland, können die beiden relativ sorglos leben. Ende 1936 lassen sie sich dann in Brünn nieder. Es ist auch eine Stadt in der Tschechoslowakei. Aber die Behörden werden jetzt auf die Freundinnen aufmerksam. Es gehen Gerüchte um sie um. Die beiden würden oft Nachtlokale besuchen und mehr Geld verschwenden, als ihrem Einkommen entspräche. Und vor allem Toni Ebel mit ihrem deutschen Pass gilt als ungebetene Ausländerin. Charlotte Scharlach gilt mittlerweile als staatenlos, weil ihr amerikanischer Pass nicht verlängert wurde.
1: Aber absichtlich oder hatte sie einfach keine Möglichkeit, ihn zu verlängern oder hat es irgendwie verpasst oder?
0: Ist nicht so ganz klar. In einer Quelle habe ich auch gelesen, dass die amerikanischen Behörden sich geweigert haben, einen Pass auf ihren weiblichen Namen auszustellen. Die Freundinnen müssen sich alle 14 Tage bei der Polizei melden und es werden Hausdurchsuchungen bei ihnen durchgeführt. Die Situation wird aber noch viel schlimmer, als die deutsche Wehrmacht 1939 in der Tschechoslowakei einmarschiert. Toni und Charlotte ziehen jetzt von Brünn nach Prag. Wahrscheinlich, weil es in der anonymen Großstadt leichter ist, unterzutauchen. Außerdem kommt Prag ihnen tschechischer und weniger deutsch vor als Brünn. Auch hier arbeitet Charlotte als Sprachlehrerin. Wohl vor allem für Menschen, die auf der Flucht vor den Nazis sind, wahrscheinlich auch für viele Juden und Jüdinnen auf der Flucht. Sie hilft den Geflüchteten auch beim Schriftverkehr mit den ausländischen Behörden. Neben Englisch spricht sie auch Französisch fließend. Sie hat auch eine Weile in Frankreich gelebt. Und dann am 19. Mai 1942 klopft es an die Tür der Prager Wohnung von Charlotte und Toni. Die beiden sitzen gerade am Küchentisch. Vom Küchentisch verschleppt die Fremdenpolizei Charlotte ins Gefängnis. Sie haben von Charlottes jüdischer Herkunft erfahren. Toni versucht verzweifelt herauszufinden, was mit ihrer Freundin passieren soll. Die jüdische Gemeinde teilt ihr schließlich mit, dass Charlotte nach Theresienstadt deportiert werden soll. Eine Kennkarte mit ihrem Namen ist bereits angelegt. Toni rennt daraufhin zum Schweizer Konsulat. Der hat die Vertretung des amerikanischen Konsulats in Prag inne. Und Toni schafft es, den Konsulat zu überzeugen, dass Charlotte amerikanische Staatsbürgerin ist. Und wahrscheinlich rettet sie Charlotte so das Leben, rettet sie vor einem Tod in der Gaskammer oder im Ghetto. Statt nach Theresienstadt wird Charlotte nach Deutschland deportiert. Zusammen mit anderen amerikanischen Frauen und Kindern wird sie ins Internierungslager Liebenau am Bodensee gebracht. Diese amerikanischen Gefangenen sollen eingetauscht werden gegen Deutsche in den USA. Und so wird Charlotte Schalack nach Lissabon und von dort auf einem Schiff nach New York gebracht. Das Schiff bringt sie in Sicherheit vor dem Zugriff der Nazis.
1: Holy shit.
0: Aber es bringt sie eben auch weit, weit weg von ihrer Freundin Toni. Und die Nazis drohen Charlotte vor ihrer Überführung nach New York, dass sie nichts über ihre Erfahrungen im Dritten Reich erzählen darf. Sonst, so drohen sie, bringen sie Toni Ebel um die Ecke. Und Toni erfährt in Prag erst ein Jahr später vom Roten Kreuz, dass ihre Freundin in Sicherheit ist. Toni ist unglaublich erleichtert und gleichzeitig fühlt sie sich schrecklich einsam. Sie versucht, ihrer Freundin in die USA zu folgen. Aber weil sie keine Bürgen in Lissabon findet, kann sie nicht ausreisen. Alleine bleibt sie in Prag.
1: Und sie ist doch auch zum Judentum konvertiert. Ist sie nicht auch krass gefährdet?
0: Ja, es taucht in ihrem Pass ab 1936, glaube ich, nicht mehr auf. Und es war ja tatsächlich öfter so bei den Nationalsozialisten, dass sie sich mehr für die Herkunft der Leute interessiert haben, als dafür, ob sie zum Judentum konvertiert sind oder nicht.
1: Ah ja.
0: Und sie kommt eben nicht aus einer jüdischen Familie. Trotzdem wird sie auch mehrfach noch von der Gestapo verhört. Und sie ist schon trotzdem gefährdet. Also einerseits ist sie trans, aber eben auch Sozialistin, hat sich immer als proletarische Malerin bezeichnet. Und hatte auch Kontakte in so für die Nazis wahrscheinlich dubiose künstlerische Kreise.
1: Mhm.
0: Dann endlich führt der Prager Aufstand am 8. Mai 1945 dazu, dass die deutsche Wehrmacht die Stadt verlassen muss. Doch als Deutsche wird Toni Ebel daraufhin für einen Monat interniert und danach muss sie schon wieder alles zurücklassen, was sie hat. Ihr ganzes Hab und Gut und alle Bilder, die sie in Prag gemalt hatte, bleiben zurück. Sie wird an die Grenze zwischen der Tschechoslowakei und Bayern gebracht und von dort läuft sie. Sie läuft 270 Kilometer zu Fuß, bis sie nach Cottbus kommt. Dort schafft sie es, auf einen Kohlezug zu kommen und der bringt sie in ihre Heimatstadt zurück. Im Juni 1945 erreicht Toni Ebel Berlin.
1: Krass, mein Uropa ist auch auf dem Kohlezug zurück nach Hause gekommen, 45.
0: Ja.
1: War wohl ein Ding.
0: War wohl ein Ding. Dass sie noch gefahren sind, ja. Als Toni Ebel im Juni 1945 in Berlin ankommt, ist sie genauso mittellos wie Charlotte, als sie 1942 in New York ankommt. Beide haben außerdem starke gesundheitliche Probleme. Ich stelle mir vor, dass Charlotte abwägt, als sie in New York ist und als der Krieg vorbei ist, zu ihrer Freundin nach Berlin zurückzukehren. Aber einerseits hat Charlotte kein Geld, um noch einmal den Atlantik zu überqueren. Und andererseits sträubt sie sich auch davor, wieder unter Deutschen zu sein. Sie schreibt Toni zum Beispiel, dass sie zwei Deutsche in den USA getroffen hat, die total von Hitler geschwärmt haben und dass sie total schockiert davon ist. Und schreibt dann 1947 an Toni, hat das Volk drüben denn noch nicht eingesehen, was es gemacht hat, indem es den Barbaren 12 Jahren freien Lauf ließ.
1: Und dieses Erlebnis mit den zwei Deutschen, die von Hitler schwärmen, war dann schon nach Kriegsende.
0: Genau, ja.
1: Also auch vorher ist es schlimm, aber ne, also spätestens mit Kriegsende gingen ja Bilder von den befreiten KZs und den Leichenbergen auch um die Welt. Also da muss es doch spätestens Klick gemacht haben.
0: Ja, sollte man meinen. Ah ja, das ist ja auch eine häufige Erfahrung von Migranten und gerade von jüdischen Migranten, dass sie so dann nach dem Krieg so abwägen, ob sie sich vorstellen können, wieder in Deutschland und in dem Land der Täter irgendwie zu leben. Ja, Charlotte bleibt in New York und kehrt nicht zurück nach Berlin. Aber ihr fällt es schwer, in New York Anschluss zu finden. Sie lebt von der Wohlfahrt und sagt, dass ihr das Geld fehlt, um in künstlerischen Kreisen zu verkehren, aber dass sie sich in den anderen Kreisen fremd fühlt. Von dem Geld von der Wohlfahrt hat sie bloß 50 Cent pro Tag für Essen. Nachdem sie auf der Straße zusammenbricht und ins Krankenhaus kommt, hilft ihr ein Arzt. Sie bekommt eine Arbeit, bei der sie 3 Stunden täglich Texte von Deutsch auf Englisch übersetzt. Aber länger kann sie tatsächlich gar nicht schreiben, weil ihre Hände so doll zittern.
1: Was? Warum?
0: Ja, wahrscheinlich wegen gesundheitlichen Problemen und auch einfach wegen psychischen Problemen, kann ich mir gut
1: Ja.
0: vorstellen.
1: Okay, aber dafür wird sie dann besser bezahlt.
0: Ja, sie ist dann auf jeden Fall nicht mehr so arm wie vorher, also hat mehr Geld zur Verfügung, aber lebt immer noch im Existenzminimum auf jeden Fall. Charlotte steht dann aber auch schnell wieder auf Bühnen. Sie tritt in mehreren New Yorker Theatern auf. Geld verdient sie damit wahrscheinlich kaum, aber sie kann sich künstlerisch ausleben.
1: Wie resilient kann ein Mensch bitte sein? Oh mein Gott, und dann stellt er sich auf die Bühne und tanzt und singt.
0: Na, ab Mitte der 50er wohnt Charlotte in den Brooklyn Heights. Das Stadtteil ist in der Nachkriegszeit ein Refugium für Künstlerinnen und Homosexuelle. Und Charlotte ist dort bekannt. Sie flaniert in ihrer extravaganten Kleidung über die Uferpromenade. Ungeniert spricht sie fremde Menschen an und verwickelt sie in tiefgründige Gespräche. Selbst die Armenfürsorge, auf die Charlotte immer noch angewiesen ist, selbst von denen ist sie der absolute Liebling. Auch Toni Ebel erlangt in Berlin bald eine gewisse Bekanntheit als Künstlerin. Sie versteht sich als sozialistische Künstlerin und ist auch der bald entstehenden DDR treu ergeben. 1959 wird Toni die Ehrenmitgliedschaft im Verband der bildenden Künstler der DDR verliehen. Und in zeitgenössischen Texten wird sie in einem Atemzug mit Käthe Kollwitz genannt. Sie bekommt auch eine kleine Atelierwohnung zugewiesen, direkt an der heutigen Karl-Marx-Allee in diesen krassen Häusern, die damals in Berlin-Friedrichshain gebaut wurden. Aus den Trümmern von Ost-Berlin wurden diese so richtig schicken Wohnhäuser gebaut. Und ich glaube, es war so eine krasse Ehre, da so eine Atelierwohnung zu bekommen. Ich habe dir aus der Zeit ein Selbstporträt mitgebracht, was sie von sich gemalt hat.
1: Wow, da sitzt sie, mittlerweile schon ältere Frau mit weißen Haaren und einer Brille, schwarzen Hut, und sie hält ihre rechte Hand so ans Gesicht. Aber sie hat den Kopf nicht darauf abgestützt, sondern sie hält da die Hand nur so. Es wirkt irgendwie sehr elegant.
0: Ja, das stimmt, es wirkt echt sehr elegant, finde ich auch, und irgendwie sehr ausdrucksstark.
1: Eine elegante ältere Dame.
0: Ob Toni und Charlotte in dieser Zeit noch im Kontakt zueinander stehen, das ist nicht so richtig bekannt. Sicher ist aber, dass sie sich nie wiedersehen. Toni stirbt 1961 nach längerer schwerer Krankheit. Und Charlotte stirbt nur 2 Jahre später. Weil sie keine Ersparnisse hat, droht Charlotte ein Armenbegräbnis. Aber da startet die Brooklyn Heights Press eine Spendenaktion. Und durch die Spendenbeiträge aus dem Kiez kommt genug Geld zusammen, um Charlotte Schalack würdevoll zu bestatten. Zahlreiche Freundinnen und Nachbarinnen können so Abschied von ihr nehmen. In einem Nachlass in der Brooklyn Heights Press heißt es: Der Vorhang mag für die Königin gefallen sein, aber ihr Publikum wird sie nicht vergessen.
1: Oh, kommen schon wieder die Tränen, Indigo.
0: Na, ich musste auch weinen beim Vorlesen. Ja, und damit endet die Geschichte von Toni und Charlotte, die ich dir heute erzählen wollte.
1: Vielen Dank. Du bringst schon wieder alle zum Weinen. Was für eine tolle Geschichte, ey. Ist auch immer wieder krass, dann an so einzelnen Biografien diese politischen Umwälzungen zu sehen. Also ja, wie sich das natürlich auf das Alltagsleben ausgewirkt hat, dass so ein Regime sich verändert.
0: Ja, gerade in der Zeit finde ich es immer so mega faszinierend. Also, wenn Leute, die in Deutschland gelebt haben, halt erstes Kaiserreich miterlebt haben, dann den Ersten Weltkrieg, dann die Weimarer Republik, die ja sich für die beiden zum Beispiel wahrscheinlich voll nach so einem Aufbruch angefühlt hat. Und dann aber wieder die Zeit des Nationalsozialismus. Aber danach dann auch noch die DDR oder die BRD. Also, das finde ich wirklich so einen krassen Erfahrungsraum, den man dann hat. Das finde ich echt sehr schwer vorstellbar.
1: Voll.
0: Ja, ich möchte auch vor allem Raimund Wohlfahrt danken. Der ist freier Autor und Mitarbeiter der Magnus-Hirschfeld-Gesellschaft. Und ich würde sagen, die Props dafür, diese Geschichte so gut zu erforschen und auszugraben, gilt vor allem ihm. Eigentlich alle Quellen, mit denen ich recherchiert habe, basieren auf seiner Arbeit.
1: Danke, Raimund.
0: Ja, ein fettes Dankeschön auch mal wieder an die Mona Lisa, an die feministische Bibliothek in Leipzig. Die hatte nämlich dieses Buch über Charlotte Schallack, was Raimund Wohlfahrt geschrieben hat.
1: Lieben wir. Wir lieben öffentliche Infrastruktur und feministische öffentliche Infrastruktur noch mehr. Dann bleibt uns nur noch Danke zu sagen an Radio Blau, dass wir das Studio nutzen dürfen. Wenn ihr Feedback hinterlassen möchtet, dann könnt ihr das entweder in den Kommentaren machen auf Insta und Spotify oder per E-Mail an hallo-gkw@riseup.net. Bis dann. Tschüss.
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Am 31.07. ist wieder der fünfte Freitag eines Monats. Das bedeutet, es ist wieder Queerer Radiotag. Es hat sich jetzt eine Connection neu gefunden, organisiert von Skype. Und es treffen sich dann viele andere queere, trans und so weiter Personen im Senderix und werden einen Tag lang füllen mit ganz viel Talk, Musik und Live-Action. Also schaltet gerne ein, es geht von morgens bis abends am 31.07. Wobei abends ist dann ja auch Dyke March und am nächsten Tag der CSD in Hamburg. Und vielleicht läuft beim Queeren Radiotag von mir ein Beitrag zu Rainbow Resistance, einem sehr politischen Wagen auf dem CSD in Hamburg Anfang August. In der nächsten Folge von Jenseits der Geschlechtergrenzen gibt es einen Beitrag zum Zivil-MI-Day. Also knüpfe ich an meine Berichterstattung über die Erkrankung myalgische Enzephalomyelitis und auch Aktivismus und Politiken drumherum. Am 8. August ist auch wieder eine Liegend-Demo vor dem UKE zum Zivil-MI-Day. Dann danach kommt auf jeden Fall eine Rainbow Resistance Sendung zu verschiedenen Pride-Erfahrungen in Deutschland aktuell. Dolly Darlings, stay safe and riot.

Verheimlichung kommt die Lesung aus Trailer Sparks Roman Das Wort für Zuhause ist Feuer. Von Trailer selbst und von Circe. Und ich habe gerade die Audios bekommen und bin ziemlich hin und weg davon. Das heißt, ich kann jetzt auch und mag jetzt auch gar nicht mehr dazu sagen, dem nichts vorweg oder wegnehmen. Trailer ist so ein wunderbarer Freund von mir. Ich liebe Trailer so sehr. Und habe die Entstehung von seinem Roman jetzt auch für eine lange Zeit ziemlich nah mitbekommen. Und bin einfach und definitiv nicht nur persönlich so froh und glücklich, dass es dieses Buch gibt. Trailer wird auch noch ein Hörbuch des Ganzen produzieren. Und das wird immer wieder auch in Auszügen und auch ganz auf diesem Sendeplatz laufen und ist dann auch über Bandcamp oder eine ähnliche Plattform zu haben. Dieses Hörbuch wird auch im wahrsten Sinne ein Hörbuch sein, also auch noch Stimmungen in andersartigen Sounds über die Lesungen hinaus übermitteln. Hier erstmal haben wir jetzt sozusagen nur roh die wunderbaren und extrem gekonnten und berührenden Lesungen von Circe und von Trailer. So viel Dank an euch. Wir hören auch das Intro für den ganzen Roman und Trailer gibt da auch eine Content Note. Die gilt auch ziemlich stark, also besonders auch was den Sex angeht, für das erste Kapitel, was Trailer gleich liest, so ungefähr in der nächsten Viertelstunde. Und der Abschnitt, den Circe liest, der hat dann auch ein bisschen anderes Level. Trailer Sparks. Das Wort für Zuhause ist Feuer.

Das Wort für zu Hause ist Feuer. Content Note. In diesem Buch gibt es explizit beschriebene, konsensuelle Sexualität zwischen Leuten mit vielen verschiedenen Genitalien. Manche Sexszenen sind im BDSM-Bereich angesiedelt. Außerdem werden Polizeigewalt, Transfeindlichkeit, Rassismus, ableistische Ausschlüsse und Gewalt an innereuropäischen Grenzen als solche benannt und beschrieben. Für die Queens, Sums, Lilas, Kristalle, Lachse, Juvis, Jos, Tale und Tanten, die diese Welten beleben. Und noch so viele mehr, weil alle sind es nie. Ein Buch von Trailer Sparks, erschienen im Paranoia City Verlag 2025.

0: Der Winter hier ist lang. Was ihn lang macht, ist nicht einmal so sehr die klimatische Kälte, sondern die der Menschen, die diese flache Gegend bewohnen. Und die Dunkelheit, die diese Menschen geformt hat, die diese Menschen mitformen. Die Kälte und das Dunkel und der Wind gehen bis ins Mark und eins wird auf eine besondere Art und Weise schnell alt. Es ist also einer dieser Winter. Es ist also dieser eine Winter, in dem Jonas sich zur Aufgabe gemacht hat, in den Wäldern zu leben, um sie zu schützen. Nicht in irgendwelchen Wäldern, also, naja, schon ein bisschen in irgendwelchen Wäldern, weil ob der Wald oder genauer gesagt der Forst, in dessen Kieferwipfeln sich Joans Baumhaus befindet, jetzt wirklich genau der eine schützenswerte Wald ist oder überhaupt ein Wald, der der geplanten Autobahn im Weg steht, sei dahingestellt. Joan hält die Waldbesetzung, er hält sie am Leben, dem Winter zum Trotz. Alleine. Weil, das lernst du, sobald du Anarchistin wirst, sobald du denkst, irgendwer sollte was machen, bist du irgendwer. Egal, worum es geht. Kennst du das? Sagt Joan zu sich selbst, einfach nur um etwas zu sagen, als sie ihre Beine baumeln lässt vom Rande der Plattform, auf der das Baumhaus steht. Die Laute formen sich schwer und die Stimme ist leise. Joan räuspert sich, setzt sich nochmal an. Kennst du das? Wenn du den ganzen Tag drin warst am Computer und mit niemandem geredet hast und auf einmal stehst du piep, piep, piep an der Supermarktkasse und willst sagen, danke, ihnen auch. Und es kommt nur so ein dabei raus. Joan lacht. Genauso ist es nämlich. Bloß, dass sie keinen Computer hat und keinen Strom und kein wirkliches drinnen. Also, naja, schon ein bisschen mit vier Wänden und Dach und so. Uncle Ted would be proud of you, sagt sie mit tiefer Stimme und lacht noch ein bisschen mehr. Joan kriegt ja doch fast jeden Tag Besuch. Von Jägern in der Dämmerung, vor deren Hunden und den Rehen, die vor ihnen und dem Tod fliehen. Von SpaziergängerInnen, morgens, mit ihren Hunden. Die grüßen manchmal sehr nett und schreien Joan manchmal an, nennen sie eine Schlampe oder grünes Gesocks, spucken rum und drohen ihr mit dem Tod. Joan hat schon noch Angst und viele, die mit Joan vorher da waren, wurden auch von und mit dieser Angst und mit Rahl auf sie folgende Gewalt vertrieben und von der Kälte, dem Dunkel, dem Wind. Joan kriegt auch alle paar Tage mal freundlichen Besuch von Menschen, die sie unterstützen, die ihr Essen bringen und warme Gespräche. Und vielleicht bleibt auch mal einer über Nacht. Joan weiß, wenn sie nur lange genug wartet, werden neue Menschen zur Besetzung hinzustoßen. Es ist dies der Lauf der Dinge. Und während Joan so dasitzt und sich wundert, wie ihre Stimme klingt im Wald, im winterstillen, schneelosen, toten Forst, hört sie was. Oder? Wahrscheinlich ein Tier. Es raschelt regelmäßig, es raschelt unablässig, es sind Schritte. Unbekümmerte, laute Schritte auf dem Waldboden. Von zwei Füßen, nicht von vier. Sie blickt umher und sieht weißes Taschenlampenlicht. Ungewöhnlich, unbehaglich, es kommt direkt auf sie zu und hält unter ihren baumelnden Beinen. »Hey, na?« erklingt es von unten. Die Stimme ruft nicht mal, sondern spricht. Es ist ja auch still genug. Joan schweigt. Ich weiß, dass du da bist, im Dunkel da oben. Ich habe warmen Apfelsaft mitgebracht, Kekse und ein Buch, aus dem ich dir vorlesen kann. Was für ein Buch? Fragt Joan mit der Kriechstimme und ärgert sich direkt über sich selbst, dass sie darauf reingefallen ist. Die Stimme kichert und sagt, The Queerest Beasts and How to Fuck Them. In der Stille, die auf diesen Moment wiederkehrt, und dem Dunkel, das alles umgibt, fegen Joans Fantasien mit dem Wind. Sie malen sich einen Nazi aus, der sie mit dieser Aussage aufziehen will. Einen Cop, der sie dazu bringen will, runterzukommen. Einen verdeckten Ermittler, der sich zu ihr hochschleichen will, um sie auszuspionieren. Bekannt kommt ihr die Stimme nicht vor. Was nun? Fragen, was die Stimme will. Sie räuspert sich.
1: Ja?
0: Fragt die Stimme direkt neben ihrem rechten Ohr. Joan schreit, wie sie noch nie geschrien hat an diesem Ort.
1: Sorry, sagt die Stimme. Ich dachte, ich komme schon mal hoch. Ohne Licht? Fragt Joan in immer noch viel zu hohem Ton. Ihr Herz rast.
0: Hä? Nee, ich hatte doch die ganze Zeit Licht an. Keine Ahnung, du hast eine ziemlich lange Weile nichts gesagt. Und ich dachte, du hast mich bemerkt.
1: Joan glaubt, das Grinsen zu hören, als die Stimme weiterspricht. Na, wenigstens ist dein Puls jetzt auf einem menschlichen Tempo angekommen.
0: Wenn du willst, kann ich das Licht wieder anmachen.
1: Aber vielleicht musst du mich ja gar nicht sehen.
0: Wie willst du mir denn vorlesen ohne Licht?
1: Eine Hand greift die von Joan. Sie zuckt zusammen, obwohl sie sich gerade nicht so viel Blöße geben möchte.
0: Die Hand faltet Joans Finger.
1: Oh, dass sie zu einer Faust geballt sind, ist ihr gar nicht aufgefallen.
0: Sorgfältig, aber bestimmt auseinander. Und legt, oder eher stellt, ihr eine Tasse rein.
1: Der Saft, sagt die Stimme.
0: Dasselbe Spiel mit der anderen Hand. Ein riesiger, runder Keks.
1: Ist vegan, sagt die Stimme.
0: Joan riecht, wie sich die ihr bekannte Mischung anarchistischer Männlichkeiten um sie herum bewegt.
1: Speikdeo, Schweiß,